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1: Verschollen geglaubte Mixtapes des vergangenen Jahrtausends neu entdeckt. Heute ist wieder so ein Tag, da wünscht man sich, diese Sendung ginge 2 Stunden. Denn genau so lange geht dieses Tape, das unser leider viel zu früh verstorbener Jinx zusammengestellt hat, unter dem Titel Reise ins Unterbewusstsein. Dieses Band entstand Mitte bis Ende der 90er Jahre und es wäre fast verschollen gegangen. Doch durch eine glückliche Fügung haben wir jetzt gemeinsam die Möglichkeit, die erste Hälfte dieser Reise gemeinsam mit und nachzuerleben. Das Ganze beginnt mit einer alten Aufnahme von Country Joe and the Fish. Danach hören wir unter anderem die Tiere der Nacht, Osric Tentacles, Musik aus der Sahara und The Orb. Und ich werde diesmal nicht dazwischen sprechen, denn sonst ist die Reise ja unterbrochen. Lehnt euch also zurück und genießt.
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0: zweite Hälfte dieser Reise ins Unterbewusstsein könnt ihr dann in der nächsten Ausgabe hören.
1: Gleiche Welle, gleiche Stelle. Am Mikrofon verabschiedet sich euer Störfunkarchivar, der

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1: Herzlich begrüßt euch Gregor Stehr am Mikrofon im Studio in Schwäbisch Hall zur Sendung Zeit für Blasmusik von Radio Störfunk. In der letzten Sendung waren wir unterwegs am Ufer der Eger und heute bekommen wir musikalische Grüße von der Donau. Es beginnt Josef Augustin und seine original donauschwäbische Blasmusik mit dem Stück Donaugrüße.

Musikalische Grüße von der Donau, die uns Josef Augustin geschickt hat. Und die nächste Grüße kommen von Hermann Engelberting mit seinen Egerländer Musikanten zusammen mit dem Donau-Dampfschifffahrtsgesellschaftskapitän lädt er uns ein, eine kleine Reise auf der Donau zu unternehmen.

Und der Donaudampfer hat in Budapest angelegt und dort verbleiben wir einige Zeit und genießen ein ungarisches Polka-Potpourri, das Robert Peyer zusammengestellt hat, eine Aufnahme der ungarndeutschen Heimatblaskapelle aus Backnang. Und dann anschließend ein Titel der Original-Donauschwaben-Musikanten, wo unsere Donau fließt.

Ja, in diesem Musikstück war viel Paprika enthalten. Deshalb nennt der Komponist Joseph Lang Junior seinen Marsch Paprika. Gespielt wurde er von Wolfi der Vetter und Deine Blasmusik. Und jetzt folgt eine Aufnahme der neuen böhmischen Blasmusik Donau Impressionen.

Die Original-Herzfelder Musikanten haben uns ein ungarisches Mädel vorgestellt und das war die Sängerin Angela Pöhler. Mädel von der Donau, das ist unser nächster Titel mit Robert Peyer und seine Original-Burgenland-Kapelle.

Mädel von der Donau. Und jetzt lernen wir Musikanten vom Donaustrand kennen, gespielt von den Original-Donauschwaben-Musikanten. Paul Adamek hat diese Polka geschrieben.

Michael Klostermann spielte mit seinen Musikanten den Donauwellenwalzer. Und jetzt kehren wir ein in der Pusterscheune, eine Komposition von Martin Schwarz, aufgenommen von der Blaskapelle Tidirium.

Unter Leitung von Oberstleutnant Gernot Heidegger spielte die Militärmusik Oberösterreich den Marsch Budapest. Und mit der Blaskapelle Volles Rohr Böhmisch geht's weiter in der Sendung Zeit für Blasmusik mit einem Ausflug entlang der Donau. Frühling an der Donau, ein Walzer von Wolfgang Vetterlore.

Traditionelle Tschardasch-Melodien präsentierte uns die original donauschwäbische Kapelle Edelweiß unter Leitung von Sepp Teller. Josef Augustin und seine original donauschwäbische Blasmusik mit der Polka Donauklänge.

Lukas Bruckmeier und seine böhmischen Kameraden überbrachten uns Grüße aus Österreich, ein großes Potpourri. Und mit Peter Schröppel und seine Original-Schwabenländer-Musikanten endet unsere heutige Sendung Zeit für Blasmusik mit der Polka von Peter Schröppel, Donaufest.

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1: Und damit herzlich willkommen zu einer neuen Ausgabe der Störfunk Music History, der Sendung für Live-Mitschnitte aus Süddeutschland und darüber hinaus. Heute mit einem weiteren Mitschnitt vom 2022er Burg Herzberg Open Air. Ihr hört Kai und Funky, aufgenommen auf der Freak Stage am 30. Juli mittags, nachmittags um 15.45 Uhr.

Danke.

0: Ja, die Cajon ein bisschen bei mir lauter.
1: Schön bei euch zu sein, Leute. Wunderbar.

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Dankeschön.

Das ist echt schön bei euch. Danke. Und ihr seid schön.

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2: Auf den Frequenzen 97,5 MHz in und um Schwäbisch Hall, 104,8 MHz in und um Crailsheim, im Internet unter www.sankthörfunk.de und weltweit natürlich auch immer in unserer Mediathek eine Woche nach Ursendung nachzuhören. Mhm.

Vielen Dank. Zwei Lieder haben wir noch für euch.

Vielen Dank. Es war wunderschön bei euch. Wir kommen zum letzten Lied. Also offiziell. Wir sehen uns dann vorne beim Merch.

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0: Das war eine weitere Aufnahme vom Juli 2022 vom Burgherzberg Open Air. Heute waren das Kai und Funky von Tonsteine Scherben. Eine Stunde Live-Musik ist schon wieder vorbei. Schaltet auch nächstes Mal wieder ein, wenn die Störfunk Music History auf Sendung geht. Am Mikrofon verabschiedet sich euer Musikarchivar, der Björn.
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1: Hallo, hier ist Sarah. Ich bin Schülerin der 9. Klasse auf der Lauter-Eck-Realschule in Sulzbach an der Mur. Ich absolviere hier gerade mein Boss-Praktikum bei Radio Störfunk. Ihr hört gerade den Sender Störfleck. Heute geht es um das Thema Gefahren in Social Media.

Jetzt kommen wir zu der Frage, was ist Social Media denn eigentlich? Social Media ist ein Netzwerk, wo man sich mit anderen Leuten vernetzen kann und dadurch dann kommunizieren kann. Du kannst zum Beispiel mit diesen Leuten schreiben oder mit ihnen telefonieren oder ihnen Bilder schicken oder sonstiges. Natürlich kannst du diese Bilder nicht nur privat zu ihnen schicken, sondern auch veröffentlichen, also hochladen. Da kannst du zum Beispiel einfach ein Bild von dir oder ein Video von dir oder einfach gerade von irgendeinem schönen Ort, wo du gerade bist, wo du denkst, boah, dieses Bild mag ich, das möchte ich, dass es mehr Leute sehen. Dann kannst du das auf Social Media natürlich auch hochladen und dann können es deine Freunde, deine Familie, aber auch wildfremde Menschen sehen. Und genauso ist es natürlich auch andersrum. Deine Freunde oder deine Familie oder natürlich auch bekannte Personen, die du gerade einfach gerne verfolgen möchtest, was sie gerade so in ihrem Leben machen oder wo sie gerade sind oder wie einfach denen ihr Alltag aussieht, die können natürlich auch Bilder oder Videos von sich hochladen, die du dann anschauen kannst und darauf dann ein Like geben kannst. Das heißt sozusagen einfach, dass du ihnen ein Feedback gibst, dass du dieses Bild oder dieses Video von ihnen magst. Jetzt zu der Frage, was eigentlich die meistgenutzten Apps sind und wie viele Nutzer eigentlich insgesamt Social Media haben. Also, mehr als 4,7 Milliarden Nutzer nutzen täglich Social Media und rund 50 Millionen Nutzer verdienen damit sogar ihr Geld und machen das Ganze hauptberuflich. Die meistgenutzten Apps sind Facebook mit rund 2,9 Milliarden Nutzern, WhatsApp mit 2 Milliarden Nutzern, Instagram mit 500 Millionen Nutzern und TikTok mit rund 20,9 Millionen Nutzern.

Kommen wir zum ersten Thema: Missbrauch von persönlichen Daten. Persönliche Daten kommen schnell über Phishing-E-Mails oder Datenlecks in die falschen Hände. Diese werden dann zum Kauf oder anderen illegalen Sachen verwendet, wie falsche Personen oder Adressaten, für Warenbetrug. Das heißt, Kriminelle bestellen Produkte und lassen diese dann an deine Adresse liefern. Meist bestellen sie natürlich illegale Produkte und lassen diese dann an deine Adresse liefern, woraus du dann ganz schön Probleme bekommen könntest. Außerdem werden sie für Abbuchungen von Geld über die Handyrechnungen genutzt. Das heißt, Leute nutzen dein Geld für Handyabrechnungen, die du eigentlich gar nicht kaufen möchtest, und tun dann einfach so viel Geld ausgeben, wie sie wollen, bis du irgendwann einfach gar kein Geld mehr auf dem Konto hast.

Da wir jetzt wissen, dass Social Media ganz schön leicht an unsere persönlichen Daten rankommt und das leider noch nicht das einzigste Gefährliche daran ist, kommen wir jetzt auch zum nächsten Thema, und zwar zum Thema nicht altersgerechte Inhalte. Social Media wird ja nicht wirklich gut gefiltert, aber ich meine, wir wissen jetzt, dass die 4,74 Milliarden Nutzer haben, die Social Media täglich nutzen, da ist es, glaube ich, auch etwas schwer zu schauen, dass wirklich jede einzelne Person von den 4,74 Milliarden auch nur Videos hochlädt, die Kinder auch gucken könnten. Und genau deshalb gibt es ja auch eigentlich diese Altersangabe, also dass du halt angeben musst, wie alt du bist. Aber das wird halt auf Social Media nicht wirklich richtig geprüft. Du musst einfach nur dein Alter angeben und du könntest jetzt auch sagen, hey, ich bin 23 Jahre alt, obwohl du vielleicht gerade erst 10 bist. Und das wird halt nicht wirklich gut geprüft. YouTube zum Beispiel hat mal die Funktion, ich weiß nicht, ob sie die jetzt immer noch haben, dass du deinen Ausweis oder deine Kreditkarte scannen musst und davon können die dann nämlich ablesen, wie alt du wirklich bist. Das heißt, da konntest du nicht angeben, hey, ich bin so und so alt, obwohl du gar nicht so alt bist. Du musstest wirklich erst beweisen, dass du so alt bist. Was ja an sich eigentlich auch eine gute Sache ist, weil dann weniger Kinder Sachen sehen können, die noch gar nicht für ihr Alter sind, weil diese Videos könnten sie natürlich auch verstören oder ihnen Angst machen oder sowas. Deswegen war die Funktion eigentlich echt gut. Natürlich lässt sich darüber streiten, wegen dem Ausweis abfotografieren und den schicken, ob das wirklich so super toll war und ob die Daten dann da auch wirklich so sicher sind. Aber ich glaube, da konnten wir YouTube auf jeden Fall vertrauen. Okay.

Ihr hört Störfleck auf Radio Störfunk. Heute geht es um das Thema Gefahren in Social Media. Am Mikrofon ist Boss-Praktikantin Sarah. Nicht allzu selten gibt es leider auch Cybermobbing auf Social Media. Und damit kommen wir jetzt auch schon zu meinem dritten Thema, und zwar das Thema Cybermobbing. Aber jetzt erstmal zu der Frage, was ist Cybermobbing denn überhaupt? Unter Cybermobbing bezeichnet man das wiederholte, absichtliche und meist öffentliche Beleidigen, Bedrohen, Bloßstellen oder auch Belästigen einer Person. Das Ganze findet natürlich übers Internet statt. Das heißt, Cybermobbing ist wie Mobbing, nur übers Internet. Es spielt sich überwiegend unter Gleichaltrigen ab und ein Großteil der Opfer sind Schüler. Es gibt natürlich auch verschiedene Arten von Cybermobbing. Eine Art davon zum Beispiel ist Cyberstalking. Das heißt, dass Leute dich stalken. Sie beobachten dich eigentlich zu jeder Zeit auf Social Media. Was du gerade hochgeladen hast, was für eine Story du gerade erstellt hast, was für ein Bild du gerade von wem geliked hast, wo du gerade kommentiert hast. Alles stalken die und so finden sie sehr, sehr viele persönliche Daten auch über dich heraus. Und Cyberstalker sind noch meist immer die allerersten, die mitbekommen, wenn bei dir irgendwas Neues ist, was du auf Social Media hochgeladen hast. Weil die dich immer darüber beobachten, um immer die neuesten Sachen von dir zu erfahren. Zum Glück ist Cybermobbing aber nicht unbestraft. Du kannst nämlich eine Freiheitsstrafe bis zu 3 Jahren oder eine Geldstrafe dafür bekommen. In besonders schweren Fällen gibt es sogar eine Freiheitsstrafe von 6 Monaten bis zu 5 Jahren wegen Cybermobbing.

Also, da wir jetzt wissen, dass unsere persönlichen Daten auf Social Media nicht wirklich so sicher sind, es nicht alles gerechte Inhalte gibt und Cybermobbing, war es das leider immer noch nicht ganz. Es gibt nämlich noch eine Sache, die voll viele Leute einfach nicht verstehen oder glauben wollen. Und zwar, dass Social Media süchtig machen kann. Und ja, es stimmt wirklich, Social Media kann und tut uns wirklich süchtig machen. Und zwar, ihr müsst es euch so vorstellen, stellt euch mal vor, ihr ladet ein Bild hoch und dann liked jemand dieses Bild. Und diesen Like, also diese Bewertung, dass es ihm gefällt, tut unser Gehirn dann als positive Belohnung aufnehmen und dadurch dann Glückshormone aussetzen. Und diese Glückshormone, nach denen sind wir süchtig, die wollen wir durch diese Likes bekommen. Eine Studie zeigt, dass schon allein in Deutschland 680.000 Kinder und Jugendliche süchtig nach Computerspielen und Social Media sind. Diese Anzahl hat sich jedoch in der Corona-Pandemie noch mal mehr als verdoppelt. Falls ihr euch jetzt fragt, wie so eine Abhängigkeit denn eigentlich überhaupt entstehen kann, habe ich jetzt die Antwort für euch. Und zwar ist man einfach... man ist süchtig nach einer Bestätigung oder man hat einfach Angst, etwas zu verpassen. Wenn du jetzt für einen längeren Zeitraum zum Beispiel dein Handy nicht hast und nicht auf Instagram gucken kannst, wer gerade die neuesten Storys hochgeladen hat, wer gerade bei irgendwem ist, dann hat man das Gefühl, man verpasst etwas und man hat Angst, wichtige Sachen zu verpassen, die du eigentlich hättest mitbekommen sollen. Und dadurch können dann sogar psychische Belastungen wie Depression, Angstzustände oder Schlafstörungen die Folge sein. Die häufigsten Symptome von einer Social Media Sucht sind übermäßige Zeit auf Social Media. Das heißt, wenn du länger als 7 Stunden online bist, kann man davon ausgehen, dass du wirklich süchtig bist, online zu sein. Andere Symptome sind Vernachlässigung von persönlichen oder beruflichen Pflichten, wie zum Beispiel, wenn du nicht mehr in die Arbeit gehst oder nicht mehr in die Schule oder wenn du halt in der Schule oder in der Arbeit wirklich die ganze Zeit nur noch an Social Media denkst und dir die ganze Zeit denkst, boah, ich muss jetzt mal wieder online, ich muss jetzt an mein Handy, dann kann man wirklich auch von einer Sucht sprechen. Außerdem natürlich Unruhe oder Angst, wenn man mal nicht online ist, Verlust des Interesses an anderen Aktivitäten, Verlust echter Freundschaften und natürlich die soziale Ängstlichkeit. Das ist, wenn du dich vor anderen Menschen fürchtest, weil du Angst hast, dass sie dich als merkwürdig, peinlich oder sogar lächerlich empfinden.

Also ich persönlich nutze auch wirklich jeden Tag Social Media. Aber ich achte immer darauf, dass ich nicht so viele persönliche Daten von mir angebe und auch keine persönlichen Sachen von mir hochlade. Und wenn ich mal etwas hochlade, dann über meinen Privataccount, wo es wirklich nur meine Freunde und meine Verwandten sehen können. Und ich hoffe, dass ihr darauf auch achtet, weil ihr habt heute, glaube ich, gemerkt, Social Media kann wirklich gefährlich sein, wenn man zu viele persönliche Daten von sich angibt. Und natürlich auch noch in vielen anderen Sinnen ist Social Media wirklich echt nicht ohne. Aber wenn man darauf achtet, dann kann man es auf jeden Fall nutzen. Und auch wenn ihr irgendwelche Phishing-E-Mails bekommt, öffnet die einfach gar nicht, löscht sie direkt. Vor allem, es war ja auch mal eine Zeit, wo so stand, ja, dein Paket konnte nicht zugestellt werden und so. Und sobald du dann da drauf gedrückt hast, hättest du schon gehackt werden können. Deswegen, falls ihr wisst, ihr habt keine Pakete bestellt oder so und ihr kriegt dann Nachrichten, dann öffnet die einfach gar nicht. Und was ich auch in letzter Zeit sehr oft bekomme, sind diese Nachrichten, wo jemand schreibt, hallo Papa oder hallo Mama, das ist meine neue Nummer, schreib mir mal bitte. Und ich denke immer so, ich bin 14 Jahre alt, ich glaube nicht, dass ich einen Sohn oder eine Tochter habe. Aber ja, passt da auf jeden Fall auch auf, wenn ihr Kinder habt, dass das nicht eure echten Kinder sind, die da euch schreiben, sondern Betrüger, die von euch dann Geld wollen und sich damit dann irgendwas kaufen wollen und ihr denkt halt, hey, das sind meine Kinder, natürlich gebe ich denen Geld. Und eigentlich sind es gar nicht eure Kinder. Also passt auf euch auf und passt auf, was ihr auf Social Media hochladet.

Das war der Störfleck auf Radio Störfunk. Heute ging es eine Stunde lang um das Thema Gefahren in Social Media. Die Redaktion und Moderation dieser Sendung hatte Sarah Berger. Falls ihr die Sendung verpasst habt, könnt ihr sie in der Mediathek auf störfunk.de nachhören. Ich würde mich sehr über eine Rückmeldung, wie euch die Sendung gefallen hat, freuen.

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2: Mit Miriam Rossius. Bundesbauministerin Huberts stellt ihre Pläne für mehr neue Wohnungen vor. Die frühere RAF-Terroristin Klette wird wegen Raubüberfällen zu 13 Jahren Haft verurteilt. Und das älteste Kunstmuseum in Kiew muss nach russischen Luftangriffen schließen. Um den Wohnungsmangel zu bekämpfen, soll in Deutschland schneller gebaut werden können. Dazu stellt Bundesbauministerin Huberts gerade Pläne für ein überarbeitetes Baugesetzbuch vor. Die SPD-Politikerin will damit Planungs- und Genehmigungsprozesse beschleunigen. Die Bauexpertin der Linksfraktion Genburg kritisierte im Deutschlandfunk die Bundesregierung. Aus ihrer Sicht schränkt die Gesetzesnovelle Beteiligungsrechte für Bürger ein. Bauministerin Huberts wies, ebenfalls im Deutschlandfunk, Vorwürfe zurück, dass bürgerliche Mitsprache bei der Stadtplanung reduziert wird. Sie verwies auf die Vorteile der Novelle.
3: Wir haben in der Tat auch zu hohe Baukosten im Land. Das heißt, wir müssen auch an die Wurzel des Problems rangehen. Und deswegen arbeite ich gerade mit meiner Kollegin, der Justizministerin Stefanie Hubig, am sogenannten Gebäudetyp E, damit wir wieder einfacher bauen können in diesem Land und nicht in Kosten ersticken. Und wir investieren auch massiv, das gehört auch dazu, sowohl über das Sondervermögen als auch in den sozialen Wohnungsbau. 23,5 Milliarden allein für bezahlbare Wohnungen. Das sind Bundesmittel, die werden noch von den Ländern gedoppelt.
2: Bundesbauministerin Verena Huberts von der SPD. In Deutschland ist Teilzeitarbeit so weit verbreitet wie noch nie. Fast 32% der abhängig Beschäftigten arbeiteten im vergangenen Jahr mit reduziertem Stundenumfang. Nach Angaben des Statistischen Bundesamtes lag bei Frauen die sogenannte Teilzeitquote bei über 50%. Bei Männern waren es rund 14%. Für beide Geschlechter sind das neue Höchstwerte, wobei die Quote der Männer seit 2015 stärker gestiegen ist. Die Wochenarbeitszeit unter den Teilzeitkräften lag leicht über 21 Stunden, rund 2 Stunden höher als vor 10 Jahren. Die frühere RAF-Terroristin Klette ist wegen Raubüberfällen zu 13 Jahren Haft verurteilt worden. Das Landgericht im niedersächsischen Verden sprach sie des besonders schweren Raubes in 6 Fällen schuldig. Dabei wurden nach Ermittlungen der Staatsanwaltschaft mehr als 2,7 Millionen Euro erbeutet. Helmut Eickhoff.
4: Daniela Klette soll die Taten zwischen 1999 und 2016 begangen haben. Es soll 2 Komplizen geben, Burkhard Garweg und Ernst Volker Staub. Sie gelten ebenfalls als frühere RAF-Terroristen. Beide sind weiter flüchtig. Klette war Anfang 2024 in Berlin gefasst worden. In ihrer Wohnung haben die Ermittler Bargeld in Höhe von mehr als 200.000 Euro, Gold und Waffen gefunden.
2: Hohe Energiepreise, ausgelöst durch den Iran-Krieg, belasten die deutsche Wirtschaft. Zu dem Schluss kommen die Wirtschaftsweisen in ihrem Frühjahrsgutachten. Das unabhängige Gremium schätzt für das laufende Jahr deshalb nur noch ein Wachstum von 0,5 statt wie bisher 0,9%. Anne-Kathrin Mellmann.
5: Neben dem Iran-Krieg nennen die Wirtschaftsweisen als weitere Probleme sinkende Wettbewerbsfähigkeit deutscher Industriegüter auf dem Weltmarkt und die älter werdende deutsche Bevölkerung. Schwerpunkt des Frühjahrsgutachtens ist deshalb die Sozialversicherung. Wenn sich nichts ändert, steigt der Beitrag bis zum Jahr 2040 auf insgesamt knapp 50%, so die Prognose der Wirtschaftsweisen.
2: Israel meldet den Tod des neuen militärischen Führers der Hamas im Gazastreifen. Mohammed Odeh ist nach monatelanger Überwachung getötet worden, teilten Israels Armee und der Inlandsgeheimdienst Shin Bet am Morgen mit. Er sei einer der letzten hochrangigen Kommandeure des Massakers vom 7. Oktober 2023 gewesen. Zuvor hatten Ministerpräsident Netanyahu und Verteidigungsminister Katz einen gegen Odeh gerichteten Luftangriff in Gazastadt bekannt gegeben, bei dem es mindestens 2 Tote und 10 Verletzte gab. Auch aus Kreisen der Hamas hieß es, dass Odeh getötet wurde. Erst vor knapp 2 Wochen hatte Israel den Tod seines Vorgängers bestätigt. Der massive russische Luftangriff auf Kiew vom Wochenende hat am ältesten Museum der Stadt erhebliche Schäden verursacht. Das Nationale Kunstmuseum der Ukraine wurde auf unbestimmte Zeit geschlossen, berichtet die französische Zeitung Le Figaro. Fenster des Gebäudes wurden weggerissen, der Putz in vielen Räumen ist beschädigt. Die 40.000 Werke der Sammlung aus dem 12. bis 20. Jahrhundert blieben aber verschont, weil sie ausgelagert oder ins Ausland verliehen worden waren. Darunter 60 Werke an die Königlichen Museen der Schönen Künste von Belgien.
1: Das Das Wetter.
2: Südlich der Donau ziehen einzelne Schauer und Gewitter auf, örtlich mit Starkregen oder Hagel. Sonst ist es trocken und meist sonnig. Die Höchstwerte liegen zwischen 15 und 34 Grad.
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1: Schwäbisch Hall hat kulturell so einiges zu bieten. Das zeigt auch das Hellisch-Fränkische Museum hier. Und um das geht es auch hier im Störmelder heute. Wir haben natürlich Gäste eingeladen, die uns das Hellisch-Fränkische Museum bestens vorstellen können, nämlich Dina Rottschäfer und Lorenz Hafner. Herzlich willkommen.
2: Hallo.
1: Wir sprechen über die Geschichte, die Angebote und die Struktur des Museums und geben außerdem einen kleinen Rückblick auf das lebendige Museum sowie einen Ausblick in die Zukunft. Ihr könnt also gespannt auf dieses Interview sein. Am Mikro sind Rosa und Lisa und wir starten wie immer mit Musik.

0: Ihr hört hier auf Radio Störfunk das Mittagsmagazin Störmelder mit Lisa und mit mir Rosa am Mikrofon. Aber wir sind nicht die einzigen, die ihr heute hört, sondern wir haben zwei Gäste uns eingeladen vom Hellisch-Fränkischen Museum, nämlich Dina Rottschäfer und Lorenz Hafner. Und ihr berichtet uns jetzt ganz schön viel über das Museum natürlich in der nächsten Stunde. Wir starten da aber erstmal mit der wichtigen Frage für alle, die es noch nicht ganz genau kennen: Was denn überhaupt das Hellisch-Fränkische Museum hier in Schwäbisch Hall ist?
1: Dann mache ich mal den Start. Lorenz wird einfach ergänzen. Das Hellisch-Fränkische Museum ist eins der größten und, wie ich finde, schönsten Stadt- und Regionalmuseen in Süddeutschland. Wir haben eine Ausstellungsfläche auf über 3000 Quadratmeter in 7 historischen Gebäuden. Also großartig einfach auch von der Architektur her. Und wir zeigen eben Stadt- und Regionalgeschichte.
0: Und wenn du es nochmal genauer spezifizieren kannst, du hast gesagt, in 7 Gebäuden, wo findet man die?
1: Die findet man wirklich im Herzen der Stadt von Schwäbisch Hall, also ja, im sogenannten Keckenhof ist der Haupteingang. Das älteste Gebäude ist aus dem 13. Jahrhundert, ein mittelalterlicher Wohnturm, den man erklimmen darf mit, ich komme immer durcheinander, 7 oder 9 Geschosse.
2: Ich zähle mal kurz durch und werde dann ergänzen.
1: Naja, und die jüngsten Gebäude sind eben aus dem 20. Jahrhundert.
2: 8.
0: Es sind also 8 Stockwerke, aber auch sehr, sehr ältere Gebäude, in denen man das Hellisch-Fränkische Museum findet. Das passt ja ziemlich gut, denn es geht vor allem um geschichtsträchtige Sachen, die man dort entdecken kann. Aber auch das Museum gibt es ja schon etwas länger. Wie lange gibt es das Museum?
1: Also in der heutigen Form seit 1988, aber es gibt auch Vorgängermuseen. Also ganz wichtig ist, wir sind nicht allein, unser Mitträger ist der Historische Verein für Württembergisch-Franken. Die hatten in früherer Zeit an verschiedenen Standorten schon Vereinsmuseen und zuletzt eben unter anderem im Keckenturm in den 30er Jahren, wenn ich mich nicht ganz täusche. Und aus diesem Vorgängermuseum, aus diesem Vereinsmuseum heraus ist dann eben dieses größere Museum unter städtischer Trägerschaft entstanden.
2: Ich kann noch kurz ergänzen, also den Historischen Verein für Württembergisch-Franken, den gibt es tatsächlich seit 1847, also wirklich schon relativ lange. Es gab schon im 19. Jahrhundert mal eine Ausstellungsfläche in Künzelsau. Dann Anfang des 20. oder Ende des 19. Jahrhunderts ist man nach Schwäbisch Hall umgezogen, in den Pulverturm, den kennt ihr wahrscheinlich auch alle, unterhalb vom Bahnhof. Dann zog man um in die Gelbinger Gasse, ins Kräterhaus, da ist heute die U-Bahn drin, glaube ich. Und in den 30er Jahren dann in den Keckenturm.
0: Also schon ganz schön viele Umzüge, die das Museum dann hinter sich hat. War dann die Sammlung an sich, wie wir sie jetzt heute bei euch anschauen können, auch schon immer so, wie man sie jetzt anschauen kann?
1: Also nicht immer so, aber der Hauptbestandteil der Sammlung geht natürlich aufs 19. Jahrhundert zurück. Und das ist einfach auch das Großartige, dass eben schon vor 150 Jahren eben ganz besondere Kunst- und Kulturobjekte gesammelt wurden, die einfach den Großteil des Bestandes ausmachen. Aber so eine Sammlung, die ist nie abgeschlossen, die ist nie fertig. Es wird weiter gesammelt. Bis heute haben wir Neuzugänge auch in die Sammlung.
0: Wenn ihr dann also Neuzugänge habt, wie entscheidet ihr, was da dazu kommt?
1: Das ist gar nicht mal so einfach, wie man sich das vorstellen kann. Also uns wird quasi wöchentlich werden uns Objekte angeboten. Also man muss einfach schauen, passt es ins Sammlungskonzept? Haben wir von diesem Objekt schon vielfach Beispiel Bügeleisen oder Nähmaschinen? Die werden uns sehr oft angeboten. Davon haben wir einfach vielfach. Eben. Aber das allein wäre jetzt auch kein Entscheidungsgrund, wenn jetzt dieses Bügeleisen einer berühmten Persönlichkeit gehört hat aus Schwäbisch Hall und der Region und mit einer Geschichte verwoben ist, dann wäre das natürlich wieder ein Grund, das in die Sammlung aufzunehmen. Also es ist wirklich nicht so einfach und da muss man wirklich von Einzelfall zu Einzelfall entscheiden. Aber ganz klar, es muss einen Schwäbisch Hall-Bezug, einen Regionalbezug, Hohenlohe, Hohenlohe Franken haben oder eben mit einer Biografie einer Person.

0: Also entweder schadhaft gewordene Objekte, die man nicht mehr restaurieren und retten kann, oder eben, um mal beim Beispiel zu bleiben, wenn wir 5 Nähmaschinen haben und die erzählen alle dasselbe, dann können 4 eventuell in Zukunft gehen.
1: Und was macht ihr dann mit den 4 Nähmaschinen zum Beispiel, die
0: das
1: gehen können?
0: Genau, das ist eine gute Frage. Im Idealfall nimmt sie ein anderes Museum, was noch keine Nähmaschinen hat, aber auch da muss man dann natürlich schauen, ist das eine besondere Schenkung, ist das mit einem Schenkungsvertrag verbunden, gibt es da besondere Auflagen, können wir das überhaupt weggeben? Also alles nicht so einfach.
1: Um jetzt nochmal auf die Geschichte vom Museum einzugehen, das Hellisch-Fränkische Museum ist ja sehr spezifisch für die Region hier. Wisst ihr, was das auch schon in der Vergangenheit für eine wichtige Rolle dann für die Region gespielt hat?
0: Auf jeden Fall eine große, würde ich sagen. Einfach weil der Historische Verein für Württembergisch Franken auch ein großer Verein ist, der so alle Geschichtsvereine und Geschichtsinstitutionen so ein bisschen unter seinem Dach vereint. Und von dem her hat das Museum einfach immer schon eine sehr große Bedeutung gehabt für die Region. Und so der nächste Ort, wo es eine ähnliche Sammlung gibt, ist im Grunde Heilbronn oder Nürnberg. Und dazwischen sind wir.
2: Genau, also wirklich, wir decken eigentlich so den ganzen ländlichen Nordosten von Baden-Württemberg ab. Zum Thema Heilbronn. Der Historische Verein von Heilbronn ist tatsächlich eine Abspaltung vom Historischen Verein für Württembergisch Franken. Also wie gesagt, für den Nordosten sind wir die Player, keine Ahnung.
1: Also eine sehr, sehr wichtige Institution, die es ja, wie wir jetzt erfahren haben, schon lange gibt. Und man kann ja auch in der Gegenwart und auch in der Zukunft immer dahin gehen und es sich anschauen. Was ganz wichtig dabei ist, sind natürlich die Angebote, die es bei euch zu entdecken gibt. Auf die gehen wir jetzt gleich noch ein. Davor hört ihr aber nochmal einen kurzen Song.

0: Ihr hört das Mittagsmagazin Störmelder hier auf Radio Störfunk mit Rosa und Lisa und heute aber auch mit Dina Rottschäfer und Lorenz Hafner. Dina Rottschäfer ist die Leitung vom Hellisch-Fränkischen Museum und Lorenz Hafner die stellvertretende Leitung. Und die beiden haben uns schon Einblicke in die Geschichte des Museums gegeben. Und jetzt wollen wir aber mehr in die Gegenwart schauen und auch die Angebote uns anschauen, die es eben heute hier im Hellisch-Fränkischen Museum gibt. Wann hat denn das Museum für die Besucher geöffnet?
1: Dienstags bis sonntags jeweils von 10 bis 17 Uhr.
0: Das ist einfach zu merken, quasi an jedem Tag, Dienstag bis Sonntag, die gleiche Uhrzeit. Und ich habe online gesehen, es gibt sonst ja auch noch einen virtuellen Rundgang. Ich meine, klar, das ersetzt keinen Museumsbesuch, aber ist vielleicht auch mal ganz spannend.
2: Das ist sogar ganz essentiell, weil sich einfach Besuchergruppen vorher informieren können, was gibt es denn da zu sehen, weil ja hinter dem Namen verbirgt sich ja doch mehr, als man denkt, oder man kann sich gar nichts darunter vorstellen. Aber auch zum Beispiel das Thema, ist das Museum barrierefrei, ist es zum Teil, also da können sich Besucher einfach über den virtuellen Rundgang schon vorab informieren und tatsächlich sind die Klickzahlen sehr gut. Ich weiß jetzt keine Zahl aus dem Kopf, aber es wird viel eben auf unserer Website gesurft.
0: Und welche Dauerausstellungen findet man dann im Hellisch-Fränkischen Museum?
2: Welche Dauerausstellungen? Ja. Im Grunde Dauerausstellungen vom Mammutzahn bis zur Moderne. Also wir haben verschiedene Abteilungen. Wir haben eine eigene Abteilung zum Elfenbeinschnitzer Leonard Kern. Wir haben die Synagogenvertäfelung aus Unterlimpurg zum Beispiel als ein Highlight in der Abteilung Jüdisches Leben. Wir haben aber natürlich, Schwäbisch-Hall, Salzstadt, auch eine Abteilung, die heißt Hall und das Salz, wo es eben um das Thema Salzgewinnung geht. Und das Allerbeste, das wurde noch nicht gesagt, der Eintritt ist frei.
0: Stimmt, auch sehr wichtig. Dann kommt man einfach kostenlos in die Ausstellungen rein. Und ihr habt auch eine Sonderausstellung. Welche ist es denn aktuell?
2: Aktuell haben wir eine Sonderausstellung mit dem Fotografen Roland Bauer. Der ist sehr bekannt hier in der Region. Er hat sein Atelier in Winterberg und es ist eine Retrospektive seiner Arbeiten der letzten 50 Jahre.
0: Und die ist aktuell zu sehen, bis wann noch?
2: Bis Ende September, 27. September.
0: Und jetzt hast du eben schon von ein paar Highlights gesprochen, die es im Museum zu entdecken gibt. Was sind denn eure persönlichen Highlights von dem, was es jetzt eben aktuell gibt?
2: Das ist immer so
1: schwierige Frage. Also es gibt sehr schöne und sehr interessante Objekte und das ist nicht immer genau das Gleiche, würde ich sagen.
0: Dann fangen wir mit einem schönen an.
1: Dann absolut auf jeden Fall der Riedener Altar. Ein Altar aus dem 15. Jahrhundert aus der Wallfahrtskirche in Rieden. In Flandern damals gefertigt für die einfach reichhaltige Ausstattung dieser Kirche dort. Wunderschön.
0: Und was würdet ihr dann sagen, ist besonders interessant? Oder vielleicht auch einzigartig?
2: Also einzigartig ist tatsächlich die Synagogenvertäfelung von Eliezer Sussmann. Es gibt eine zweite aus Horb am Main, die vom selben Maler gefertigt wurde. Die befindet sich im Israel-Museum. Also man kann schon sagen, weltweit gibt es zwei ähnliche, die sind natürlich nicht gleich. Und das ist wirklich was super Einzigartiges. Sie ist wunderschön und sie zeigt einfach auch das lebendige Judentum in der Geschichte im 18. Jahrhundert.
0: Jetzt haben wir,
1: Ich wollte noch zur Synagoge kurz was sagen. Die ist tatsächlich schon seit dem frühen 20. Jahrhundert im Besitz des historischen Vereins. Das heißt, da gab es umsichtige Leute, die während des Nationalsozialismus diese Vertäfelung abgenommen haben, im Keller eingelagert haben, ohne das groß zu thematisieren. Und somit hat es die NS-Zeit auch überstanden, glücklicherweise.
0: Ja, sehr wichtige Arbeit auf jeden Fall, die da in der Vergangenheit dann auch schon geleistet wurde. Und jetzt haben wir schon so einen kleinen Einblick in die Ausstellungen bekommen, die man sich eben einfach so kostenlos anschauen kann. Aber welche Veranstaltungen bietet das Hellisch-Fränkische Museum denn noch an?
1: Veranstaltungen zu festen Terminen?
0: Also
1: dann würde ich kurz...
2: Also unterschiedlichste Art. Also wir haben jetzt zum Beispiel bei Roland Bauer einfach ein Begleitprogramm. Da haben wir Kuratorinnenführung, wir haben eine Familienführung, wir haben aber auch Führung mit Roland Bauer selbst. Zum Abschluss der Ausstellung wird es auch so eine Art Podiumsdiskussion oder Künstlergespräch, haben wir es genannt, geben mit dem Verleger Matthias Lunicek. Der hat hier einen Verlag in Schwäbisch Hall. Und jenseits dessen haben wir regelmäßige Abendvorträge, die der Historische Verein für Württembergisch Franken ausrichtet, die sogenannten offenen Abende, da zu verschiedenen Themen einfach Referenten eingeladen werden. Genau, und öffentliche Führungen eben regelmäßig, meist sonntags, aber auch zu anderen Zeiten, da
1: wir probieren da gerade auch so ein bisschen aus, was das Publikum so will. Also ich habe jetzt mal Kinder- und Familienführungen gemacht im letzten halben Jahr. Versuchen wir, dass wir das so einmal im Monat mindestens stattfinden lassen. Es wird manchmal gut angenommen, manchmal weniger. Auch Feierabendführungen haben wir jetzt schon versucht. Das ist so ein bisschen noch rausfinden, was das Publikum so möchte.
0: Es gibt also so ein bisschen spezielle Angebote. Du hast gerade zum Beispiel auch die Kinder erwähnt, die da auf jeden Fall auch berücksichtigt werden. Meine Frage ist jetzt noch, wenn wir jetzt eben die nächste Zeit anschauen, aber wir können es auch noch bei den Veranstaltungstipps mit reinnehmen. Auf was kann man sich denn da noch so freuen jetzt gerade?
2: Ja, es ist schon viel vorbei. Also wir hatten ja auch Brennsführungen, die sind alle schon gelaufen.
1: Nee, ich habe noch welche. Einer?
2: Okay, dann darauf können wir uns auf jeden Fall freuen.
1: Ich weiß gerade nur die Daten nicht.
2: Da haben wir nämlich tatsächlich eine Führung durchs Museum und durch die Stadt mit Gewandung, historischer Gewandung aus der Zeit. Das ist sicher auch was ganz Besonderes.
0: Dann so viel zu den Angeboten erstmal vom Hellisch-Fränkischen Museum. Wir werfen gleich noch einen Blick ein bisschen mehr hinter die Kulissen und vielleicht auch noch in die Strukturen. Und davor hören wir aber noch einen Musikwunsch von dir, Lorenz.
1: Genau, jetzt gibt's für euch Deine Schuld von der besten Band der Welt, Die Ärzte. Viel Spaß.

0: Die Geschichtsinteressierten unter euch können sich heute freuen, denn hier im Störmelder geht's heute um das Hellisch-Fränkische Museum in Schwäbisch Hall. Denn bei Lisa und mir, Rosa, sind Dina Rottschäfer und Lorenz Hafner zu Gast. Gerade habt ihr uns schon ein bisschen die Angebote näher gebracht, die man im Hellisch-Fränkischen Museum wahrnehmen kann. Und jetzt möchte ich aber noch ein bisschen mehr auf die Organisation bzw. auf die Struktur von eurem Museum eingehen. Und da interessiert mich erstmal, wer denn so das Team hinter dem Museum ist.
1: Also das Team ist klein. Wir haben 16 Mitarbeiter, aber das ist jetzt alle inbegriffen. Also Besucherservice, Kasseaufsicht, Hausmeister, Ausstellungstechniker, Sekretariat, ich, mein Stellvertreter. Wir haben eine Bundesfreiwilligendienststelle und habe ich jemand vergessen? Reinigungskräfte, genau.
0: Also ist jetzt nicht ein unglaublich großes Team, aber reicht es, um so ein großes Museum da instand zu halten?
1: Also instand zu halten vielleicht schon, aber für Neuerungen braucht man natürlich einfach auch von der wissenschaftlichen Seite eben Personal. Im Moment sind es nur Lorenz und ich. Eigentlich fehlt uns noch das wissenschaftliche Volontariat, was gerade durch diesen Stellenstopp zurzeit ausgesetzt ist. Das schmerzt natürlich ein wenig, aber wir hoffen auf das Beste und dass es da ein bisschen positiver mit den Finanzen weitergeht.
0: Vorhin habt ihr dann aber auch noch einen wichtigen Teil angesprochen, der meiner Meinung nach, denke ich, auch noch wichtig ist zu erwähnen, nämlich den historischen Verein. Das habt ihr schon gesagt, der hängt mit dem Museum zusammen. Könnt ihr vielleicht nochmal erklären, wie genau das so vernetzt ist?
1: Also der historische Verein stellt uns quasi die Sammlung zur Verfügung. Er bespielt durch die offenen Abende natürlich auch unser Museum. Das kommt uns natürlich auch zugute. Aber im Grunde ist die Hauptausrichtung des historischen Vereins eher nach außen als nach innen. In die Region eben hinein. Und auch eine der Aufgaben ist zum Beispiel jährlich ein Jahrbuch mit Aufsätzen zur Geschichte der Region eben herauszubringen.
0: Dann gehen wir jetzt mal wieder dann doch eher zurück ins Museum und jetzt habe ich mich noch gefragt, vor allem bei euch beiden, was denn so eure typischen Aufgaben da sind, wenn es typische Aufgaben gibt.
1: Ja, sowas kommt immer beim Vorstellungsgespräch. Also es gibt eigentlich keinen typischen Tag, weil jeder Tag ist anders. Das ist das Besondere und das Großartige an unseren Jobs. Und es kommt halt immer gerade drauf an, was läuft. Haben wir gerade einen Ausstellungsaufbau, dann sind wir natürlich viel auf der Fläche, hängen auch mal ein Bild an die Wand. Mal gibt es aber auch Phasen, wo wir mehr am Schreibtisch sind und gar nicht so sehr am Mann. Also es ist immer so phasenweise. Willst du ergänzen, Lorenz?
2: Ja, dann im Depot treibt man sich halt natürlich auf drum zum Inventarisieren oder man sucht oder holt sich Objekte für eine Sonderausstellung beispielsweise, räumt das Depot um, man geht in verschiedene Institutionen oder Privathäusern, wenn es da irgendwie was abzuholen gibt möglicherweise oder da wichtige Personen sind oder geht zum Radio wie heute.
1: Genau, also es gibt eigentlich kein 9-to-5, also es ist immer unterschiedlich
2: auch. Ja, also Führungen noch machen beispielsweise, das kommt auch durchaus am Wochenende vor, Kindergeburtstage mache ich auch des Öfteren, kann man bei uns auch buchen beispielsweise. Vor ein paar Wochen war ich in Koblenz beruflich, da haben wir einen großen Nachlass abgeholt. Dann gibt es natürlich auch noch Tagungen und Seminare. Viel los auf jeden Fall.
0: Ja, klingt auf jeden Fall wirklich sehr, sehr abwechslungsreich. Gibt es da Aufgaben, die ihr besonders gerne macht?
2: Ich mache gern Führung tatsächlich. Das macht mir relativ Spaß, wenn ich Leuten was erzählen kann, was mich interessiert und die mir zuhören und das noch meine Arbeit ist. Wunderbar.
1: Ich bin total gern im Depot, weil da gibt es immer neue Schätze zu entdecken und es ist unfassbar spannend, was da noch schlummert.
0: Ich denke, passend zum Depot wäre jetzt auch meine nächste Frage, denn du hast vorhin schon erwähnt, es geht ja natürlich auch darum, wissenschaftlich zu arbeiten bei euch. Wie sieht so eine wissenschaftliche Arbeit von euch jetzt aus?
1: Also im Grunde hat es viel mit Recherche auch zu tun, zu den einzelnen Objekten, zu den Eigentümern der Objekte, zur Geschichte des Objektes, das heißt im Fachjargon Provenienz, also einfach, was hat das Objekt schon für eine Geschichte hinter sich, Besitzerwechsel oder wie auch immer. Das ist wirklich eine der wichtigen Dinge, die man tun muss, aber auch Recherche zur Stadtgeschichte. Und da sind wir natürlich auch immer im Austausch zum Beispiel mit dem Stadtarchiv, mit Elisabeth Fischer und ihrem Team, um einfach da gemeinsam auch die Geschichte Schwäbisch Halls noch tiefer zu erforschen und zu bereichern am Ende.
2: Genau, ich würde jetzt mal so sagen, die Objekte werden ja vor allem in den Kontext der Geschichte gesetzt. Das heißt natürlich, was hier los war, ist enorm wichtig. Also wir hatten letztes Jahr zum Beispiel eine Ausstellung zum Bauernkrieg. Das war wirklich auch viel Literaturrecherche, Quellenrecherche im Vorfeld, einfach um die Vorgänge hier in der Region, in die komplexen Abläufe des Bauernkriegs im Jahr 1525 einzuordnen. Und natürlich auch so, sage ich jetzt mal, dass das wissenschaftlich richtig ist, aber auch nicht zu arg in die Tiefe geht. Es soll ja auch für jeden irgendwie oder möglicherweise verständlich sein. Also die Kunst des Vermittelns, würde ich jetzt mal noch sagen.
0: Klingt also auf jeden Fall danach, als ob man da ganz schön viele Skills auch dafür braucht. Wie war das bei euch beiden? Wie habt ihr das gelernt, sowas zu machen?
1: Ja, learning by doing ein bisschen. Also von der Fachausrichtung ergänzen wir uns super. Also ich habe Kunstgeschichte und Erziehungswissenschaften studiert. Also dieses Vermittlung ist einfach ein großes, starkes Thema bei mir. Bei dir ist es ja Global History als Studiengang. Das ergänzt sich ganz gut, aber während dem Studium lernt man eigentlich nicht, wie man fürs Museum schreibt. Also ich bin seit 2012 im Berufsleben und bei meinen verschiedenen Stationen hat man einfach auch gelernt, wie schreibe ich zum Beispiel für verschiedene Zielgruppen, wie schreibe ich eine Pressemitteilung, wie schreibe ich Ausstellungstexte. Das sind drei ganz, ganz unterschiedliche Herangehensweisen, wie man so einen Text gestaltet.
2: Also jetzt kurz zu mir, zu meinem Studium. Ich habe Geschichte studiert in Heidelberg. Das heißt, ich habe mich dort hauptsächlich mit Textquellen und Literatur beschäftigt. Habe zwar ein bisschen Kunstgeschichte gemacht, da hat man dann auch mit der Materie je nachdem zu tun. Aber es ist sehr akademisch, muss man sagen, die Ausbildung. Ich habe aber während des Studiums schon viel, ich habe an der Kinderbetreuung gearbeitet, Grundschule, Sekundarstufe und dann habe ich ein Praktikum gemacht im Limes Museum in Aalen und in der zweiten Woche hieß es dann, ja, es wäre gut, wenn ich auch Führungen machen könnte und dann wurde ich dann ins kalte Wasser geschmissen und habe dann so mein Feld irgendwie ziemlich schnell gefunden gehabt.
0: Dann bist du also so in Richtung Museum gekommen. Wie war es bei dir, Dina? Hast du schon während dem Studium gedacht, du möchtest mal bei sowas wie dem HFM jetzt arbeiten?
1: Also die Historie mit meinem Berufswunsch Museum, das kam tatsächlich durch ein Praktikum. Ich habe Abi gemacht, ich komme aus Baden-Baden und dort gibt es die Kunsthalle. Dort habe ich ein 6-wöchiges Praktikum gemacht und ich habe noch so geschwankt, na, irgendwas mit Kunst, Grafikdesign oder eben doch Kunstgeschichte. Der damalige Kurator hat mir abgeraten. Er hat gemeint, Frau Hotschäfer, machen Sie das nicht. Studieren Sie nicht Kunstgeschichte, Sie kriegen keinen Job. Ein halbes Jahr später war ich eingeschrieben an der Uni und habe mich davon nicht abbringen lassen, bin damit eigentlich sehr gut gefahren. Im Museumsbereich ist ein Volontariat obligatorisch, also im Grunde 2 Jahre, wie im Journalismus auch, im Museumsbereich oder in einer Kulturinstitution. Und das habe ich tatsächlich bei Schlösser und Gärten Baden-Württemberg gemacht, in Bruchsal. Mein Chef war unter anderem zuständig für Weikersheim, für Schwäbisch Hall, für die Großkomburg, Ellwangen und so habe ich dann auch tatsächlich die Region und auch das HFM kennengelernt.
0: Also eine sehr, sehr interessante Geschichte, wie man dann doch so zu diesem Beruf kommt, der ja auch wirklich einiges dann mit beinhaltet. Wir haben ja jetzt schon gehört, dass es sehr, sehr vielfältig ist. Jetzt haben wir schon viel über euch jetzt kennengelernt. Wir möchten aber noch mal ein bisschen mehr übers Museum sprechen, denn es gab dort jetzt in der vergangenen Woche ein Highlight, nämlich das Lebendige Museum. Darüber fragen wir euch jetzt gleich noch ein bisschen mehr. Davor gibt es noch mal einen Song und das ist der Songwunsch von dir, Dina.
1: Ja, und zwar ist das ein ganz besonderer Song, Johnny Flynn. Im Grunde ist es die Titelmelodie einer Miniserie, die da heißt Detectorist. Eine britische, schwarzhumorige Serie über zwei Männer, die mit Sonden über die Felder gehen und Schätze suchen. Und ich finde, das ist ein sehr passendes Lied und Grüße gehen raus an meinen lieben Jan.

0: Ihr hört den Störmelder auf Radio Störfunk mit Rosa und Lisa. Und heute hört ihr mal wieder ein Interview hier. Wir haben nämlich Dina Rottschäfer und Lorenz Hafner vom Hellisch-Fränkischen Museum eingeladen. Wir haben schon viel auch hinter die Kulissen blicken können. Jetzt geht es aber um eine Veranstaltung, die war am 16. und 17. Mai anlässlich des Internationalen Museumstags, nämlich das Lebendige Museum. Wie wurde das Museum denn lebendig?
1: Es wurde belebt durch verschiedene historische Darstellerinnen und Darsteller von der keltischen Antike über das Mittelalter, die Neuzeit bis in die 1940er Jahre. Die waren dann dementsprechend in den jeweiligen Abteilungen unterwegs, in authentischer historischer Kleidung, hatten selber noch Objekte, Originale und Replikate dabei und haben einfach den Besuchern quasi lebendig die Geschichte näher gebracht.
0: Und was gab es da wo zu entdecken hier in Schwäbisch Hall?
2: Also im Museum selbst natürlich, in den verschiedenen Abteilungen. Hinter dem Museum, in der Siedehütte, hatten wir den keltischen Salzsieder, der nach archäologischen Funden, die hier in Schwäbisch Hall bei der Sparkasse hier um die Ecke gemacht wurden, quasi noch authentisch Salz siedet. Und ganz neu unsere Kooperation mit Wirth. Das heißt, wir hatten in der Johanniterkirche eben auch Darstellerinnen und Darsteller, die das Spätmittelalter lebendig haben werden lassen.
1: Und auf dem Grasbödle gab es dann noch ein Zeltlager der historischen Darstellerinnen und Darsteller, zumindest von ein paar.
0: Und drumherum gab es auch noch jede Menge Programm. Könnt ihr da noch so ein bisschen Einblicke geben, was genau an dem Tag abgelaufen ist?
1: Also wir hatten verschiedene Mitmachaktionen. Bei uns konnte man den Tretkran im Keller ausprobieren, also der Nachbau eines mittelalterlichen Krans. Dann hatten wir noch Mitmachangebote für Kinder und Familien. Man konnte so Münzen gießen, Lederbeutel herstellen. Und dann das Tageshighlight für mich ist eigentlich so, waren die zwei Modenschauen um 14 und um 15 Uhr. Einmal durch die Jahrhunderte, wie gesagt, bei uns im Haus vom keltischen Salzsieder über das Frühmittelalter, Spätmittelalter, 16., 17., 18. Jahrhundert bis eben in die 1940er Jahre. Und danach habe ich drüben bei Wirth dann auch noch die Modenschau moderiert mit den Leuten des 15. und 16. Jahrhunderts.
0: Also wirklich sehr eindrücklich und ihr macht das Ganze ja auch nicht zum ersten Mal, wie ich bei meiner Recherche herausfinden konnte. Was macht denn das Lebendige Museum für euch so besonders, dass ihr auch sagt, dass ihr die Veranstaltung öfter macht?
1: Also ich bin großer Living History Fan, mache das selber in meiner Freizeit, also historische Darstellung verschiedener Epochen. Und ich weiß einfach aus Erfahrung, dass das gut funktioniert. Man kann die Leute begeistern, für Geschichte interessieren, die sie vielleicht auch sonst nicht so sehr dafür interessieren würden. Und wir haben einfach die großartige Möglichkeit hier im Haus, da wir so viele Epochen abdecken, dass wir das quasi als Multi-Period-Event veranstalten können. Also oft hat man so jetzt in Spezialmuseen, geht es halt um ein Thema, dann hat man die Leute aus dem Mittelalter da oder aus dem dritten Jahrhundert, aus der römischen Antike. Und bei uns war es eben dann ganz vielseitig. Das Haus bietet sich sehr an dafür.
2: Genau, und auch im Vergleich jetzt zu Wackershofen, die ja wirklich dann so ein Wochenende haben, was weiß ich, anno, wie heißt das?
1: 1776 ist, glaube ich, dieses Jahr.
2: Genau, da wollen wir auch gar nicht Konkurrenz sein, sondern das ist ja auch wirklich so das Alleinstellungsmerkmal, all diese Epochen eben gleichzeitig darzustellen. Und was Vergleichbares gibt es, glaube ich, meines Wissens nach nur an zwei, drei Orten. Und der Erfolg spricht auch für sich. Also wir haben am Wochenende wirklich viele, viele Familien begrüßen dürfen. Und das ist für uns immer ein gutes Zeichen, wenn einfach ja ein Angebot geschaffen wird, was vielleicht nicht die üblichen MuseumsbesucherInnen nach Schwäbisch Hall lockt.
1: Genau, ganz toll war nur, es waren auch viele Leute so, sage ich mal, zwischen 20 und 40 Jahren da, so aus meiner Generation also, was man auch nicht so häufig sieht, aber es war auf jeden Fall auffallend viel.
0: Damit erreicht ihr quasi überall Leute und wenn wir jetzt auch noch so einen Blick in die Zukunft werfen, um eben weiterhin interessant zu bleiben, wie entwickelt sich denn das Hellisch-Fränkische Museum weiter?
2: Ja, also im Grunde ist das Lebendige Museum auch wirklich Teil davon. Das Museum wird sich auf vielfältige Weise weiterentwickeln und ja, niederschwellige Angebote, die einfach einen Zugang zum Museum schaffen, die gehören auf jeden Fall wesentlich dazu. Weil ich denke immer, wenn jemand den ersten Schritt über die Schwelle getan hat, der kommt vielleicht auch wieder, weil er da was entdeckt hat, was er sich nochmal anschauen möchte. Und dazu gehören eben solche Veranstaltungen auch. Was uns einfach auch ganz wichtig ist, über verschiedene Ebenen eben die Geschichte zu vermitteln. Da gibt es ja unfassbar viele Möglichkeiten und das möchten wir einfach auch stärker implementieren. Sei es über Audio, über Medienstationen, über interaktive Dinge, über auch Angebote, zum Beispiel für Kinder, sich mal eben mittelalterliche Kleidung anzuziehen und was in die Hand zu nehmen, noch stärker, was wir eben bei den Führungen auch schon teilweise anbieten und so einfach das Interesse für Geschichte zu wecken, auch außerhalb des Schulbesuchs. Schulklassen sind natürlich auch stets willkommen. Aber dass es eben auch wahrgenommen wird als Ort, wo Geschichte nicht trocken ist.
0: Und wo jeder willkommen ist, das hattest du eben auch schon gesagt. Also schaut gerne mal vorbei im Hellisch-Fränkischen Museum. Hier auf Radio Störfunk im Störmelder gibt es gleich noch die Veranstaltungstipps und das Wetter. Vielleicht haben wir da auch noch einen Veranstaltungstipp jetzt für das Hellisch-Fränkische Museum in Zukunft. Und bis dahin aber nochmal Musik. Alle.

0: die Veranstaltungstipps für Schwäbisch Hall, Crailsheim und die Region jetzt bei uns im Störmelder.
1: Heute ist der Start des Mooswiesenmarkts in Crailsheim. Der ist jeweils von 8.30 Uhr bis 18 Uhr und auch noch bis Freitag Ende dieser Woche. Dort sind verschiedene Händler aus Süddeutschland. Und für Crailsheim habe ich jetzt auch noch einen zweiten Veranstaltungstipp, nämlich heute um 18 Uhr die Abendführung in Crailsheim zum Diebsturm. Die dauert ungefähr 90 Minuten, kostet 5 Euro und der Treffpunkt für diese Führung ist am Marktplatz. In Schwäbisch Hall ist heute auch Literatur live, nämlich um 19.30 Uhr. Dort liest Alena Schröder aus ihrem Familienroman Mein ganzes Leben, Öl auf Leinwand ohne Titel. Und zwar findet ihr diese Veranstaltung im Atrium in der Sparkasse im Solpark. Das Ganze kostet 12 Euro und mit dem Young-Ticket 6 Euro. Und vom Hellisch-Fränkischen Museum können wir jetzt auch schon mal was ankündigen.
2: Genau, also zum einen lohnt es sich natürlich immer, auf unserer Webseite unter Veranstaltungen zu gucken, was so im Museum los ist. Jetzt ganz aktuell am kommenden Sonntag, 31.05. 14.30 gibt es eine Führung mit mir durch die aktuelle Sonderausstellung Roland Bauer.
3: Das Wetter für das Sendegebiet von Radio Störfunk.
1: Wenn ihr heute aus dem Fenster schaut, dann seht ihr, es geht warm weiter, denn heute gibt es Höchsttemperaturen von bis zu 29 Grad. Es gibt auch kaum Wolken und kein Regen. Nachts wird es dann nochmal etwas kühler mit 14 Grad.

0: Ihr habt heute nicht zwei, sondern vier Stimmen hier im Störmelder hören können, denn Dina Rottschäfer und Lorenz Hafner vom Hellisch-Fränkischen Museum waren die heutigen Studiogäste von Lisa und von mir, Rosa. Wir haben da erstmal damit begonnen, über die Geschichte vom Museum zu sprechen. Danach ging es dann noch um die Angebote und auch um die Organisation von dem Museum. Ganz zum Schluss habt ihr jetzt dann noch mehr zum lebendigen Museum und ein bisschen zur Zukunft erfahren. Erstmal vielen herzlichen Dank an euch beide, dass ihr euch heute die Zeit genommen habt, hier heute unsere Gäste zu sein.
1: Ja, sehr gerne und vielen Dank für die Einladung.
0: Und du hast jetzt noch einen kleinen Aufruf.
1: Genau, der Club Alpha wird ja 60 Jahre alt dieses Jahr. Wir werden auch in unserer Dauerausstellung den Bereich etwas aktualisieren und meldet euch, wenn ihr noch irgendwie Geschichten, Fotos, Objekte, irgendwas zum Clubleben der letzten 60 Jahre habt. Wir wollen auch persönliche Geschichten einbauen.
0: Das wäre natürlich sehr, sehr schön, wenn ihr da dann eine große Ausstellung noch für den Club Alpha habt. Jetzt war es ja ein ganz schön informativer Störmelder und jetzt auf Radio Störfunk geht es auch informativ weiter, nämlich mit den Störfunk News. Heute um 18 Uhr wird es dann eher noch musikalisch bei T42, heute mit einem Pfingstferien-Special mit Urlaubsliedern. Egal, was ihr heute noch vorhabt bei dem schönen Wetter, habt noch einen schönen Tag.

Hallo liebe ZuhörerInnen von Radio Störfunk. Ihr hört jetzt in der kommenden Stunde die Störfunk-News mit Rosa und mit mir Lisa. Wir sind aber nicht alleine, denn wie so oft gibt es in den Störfunk-News auch mal wieder ein Interview von uns, nämlich das, welches wir mit Sarah Wiest und Malte Weiß geführt haben. Beide sind vom Stadt- und Hospitalarchiv der Stadt Schwäbisch Hall und haben uns nähere Infos zur Überarbeitung des Häuserlexikons Schwäbisch Hall gegeben. Wenn ihr mehr dazu wissen wollt, dann bleibt unbedingt dran. Heute gibt's keine News aus dem Hause Störfunk, dafür auch jede Menge Musik.

0: Heute hört ihr hier in den Störfunk News Sarah Wiest und Malte Weiß vom Stadt- und Hospitalarchiv, die über die Überarbeitung des Häuserlexikons von Schwäbisch Hall sprechen. Beide waren stark involviert bei der Umgestaltung und berichten uns jetzt etwas genauer über die Vorgehensweise. Rosa und ich, Lisa, haben die Fragen gestellt und wollten zunächst einmal wissen, was das Häuserlexikon denn überhaupt ist.
1: Das Häuserlexikon zu Schwäbisch Hall, das gibt es schon seit fast 20 Jahren. Das Projekt wurde 2007 durch das Stadt- und Hospitalarchiv und unseren Förderverein, die Geschichtswerkstatt, begonnen und mithilfe von zahlreichen Freiwilligen umgesetzt. Es gab dann auch verschiedene Spenden und einfach auch so sehr viele Ehrenamtliche, die sich am Projekt beteiligt haben. Es gibt Informationen zur Siedlungsgeschichte, zur Baugeschichte und natürlich auch Einträge zu vielen einzelnen Häusern, also die Geschichte der Hausbesitzerinnen und Hausbesitzer. Es gibt auch Befunde aus der Bauforschung, also zum Beispiel auch Ermittlungen zum Alter der Häuser. Dann natürlich auch viele alte und neue Bilder. Und so entsteht dann im Grunde ein Steckbrief zu einem Haus bzw. zu sehr, sehr vielen Häusern. Mal mit mehr Infos, mal mit weniger, eben je nach Quellenlage. Insgesamt haben wir jetzt eine sehr umfangreiche Datenbank, die einen schnellen Überblick über die Stadtgeschichte und die Geschichte der einzelnen Häuser ermöglicht. Vor einigen Jahren kam dann auch der Teilort Steinbach hinzu, letztes Jahr auch noch Biebersfeld. Also insgesamt kann man sagen, es ist nicht das Häuserlexikon, sondern wir haben im Grunde mehrere Häuserlexika zu Hall, zu Steinbach und eben zu Biebersfeld. Das Angebot, das richtet sich an die Forschung, aber natürlich auch an heimatgeschichtlich Interessierte, Eigentümerinnen und Eigentümer der Häuser und einfach generell Interessierte vom Stadtarchiv.
2: Jetzt hast du gesagt, diese Lexika, die gibt es ja jetzt schon ein paar Jahre, also seit 20 Jahren hast du gesagt. Jetzt gab es aber eine Überarbeitung, es wurde neu aufgelegt. Was war der Grund dafür?
1: Also die Neugestaltung, die erfolgt in zwei Schritten. Den ersten Schritt haben wir jetzt hinter uns. Das ist das neue Design mit einer neuen Benutzeroberfläche. Das alte Design, das ist schon, ja, kann man sagen, sehr in die Jahre gekommen. Ich meine, bei 20 Jahren, da verändert sich technisch einfach sehr viel. Es sind andere Funktionen hinzugekommen. Es ist insgesamt sehr viel intuitiver. Wir hatten früher zum Beispiel keine mobile Ansicht. Ich meine, vor 20 Jahren gab es noch keine Smartphones. Die haben wir jetzt natürlich. Deswegen haben wir das auch geändert, dass man es auch einfach am Smartphone anschauen kann. Wir haben jetzt erstmals auch eine richtige Startseite, auch mit Erklärungen, was das Häuserlexikon ist, welche Inhalte man da findet und dass man einfach weiß, wie man sich da so entlanghangeln kann. Und ja, im Grunde hat sich vieles auch erneuert, dadurch, dass jetzt auch Steinbach und Schwäbisch Hall dazu kam, war das einfach alles nicht mehr so, ja, intuitiv beziehungsweise einfach nicht mehr so aktuell. Und schrittweise erfolgt dann jetzt auch die Überarbeitung der einzelnen Hauseinträge. Da sind wir aber noch wirklich ganz am Anfang.
2: Ich denke, wenn ich mir das so vorstelle, so ein ganzes Lexikon neu zu überarbeiten, neu zu gestalten, ist ja eine große Aufgabe. Wo habt ihr da dann angefangen?
3: Also wir haben mehrgleisig angefangen. Also einerseits haben wir das Design geändert. Da hatten wir sehr viel Unterstützung von der Firma Q4U, die uns dann da nach unseren Wünschen eben das neue Design gegeben haben. Die Elemente wie die allgemeine Startseite oder die Startseite der einzelnen Häuserlexika, also Steinbach, Biebersfeld und Hall, sowie die Georeferenzen, also unser Geoportal. Das heißt, man hat jetzt ein Kartenmodul, in dem man suchen kann und man muss nicht mehr die einzelnen Adressen der Häuser kennen, sondern kann da einfach gucken, was vor allem bei sehr vielen Fällen nicht ganz klar war, wo die lagen oder wo die zu finden waren, was jetzt eben sehr eindeutig ist. Außerdem haben wir die digitalen Nachschlagewerke eingepflegt beim Häuserlexikon, das heißt unsere Wappendatenbank und die Maße- und Münzdatenbanken sowie Erklärungen, also die geben einem dann Erklärungen alter Maßeinheiten oder Geldbezeichnungen, so Gulden, Heller und die eben unser Häuserlexikon auch teilweise benutzt, obwohl das sehr veraltet ist.
2: Auf welche Quellen habt ihr euch dann da berufen? Weil das sind ja ganz schön viele Informationen, die man da bekommt.
1: Also wir haben sehr, sehr viele unterschiedliche Quellen benutzt, wobei wir aktuell noch keine Quellenarbeit betrieben haben. Das erfolgt dann auch noch wahrscheinlich im Zuge der inhaltlichen Überarbeitung, was aber als das Häuserlexikon oder die Häuserlexika erstellt wurden, sehr viel genutzt wurde, sind die Bauakten der einzelnen Häuser. Die sind aber nicht bei uns im Archiv, sondern im Archiv vom Baurechtsamt. Dann haben wir auch alte Stadtrechnungen verwendet oder es wurden von den Vorgängern Stadtrechnungen verwendet, weil viele Gebäude der Stadt gehörten oder lange der Stadt gehörten, lässt sich in den Stadtrechnungen sehr viel entdecken. Es wurden auch Ergebnisse aus der Bauforschung verwendet, also zum Beispiel dendrochronologische Untersuchungen. So kann man dann das Alter der Häuser bestimmen. Außerdem haben wir auch eine sehr interessante und auch eine sehr besondere Quellengattung genutzt, die Inventuren und Teilungen, und das schon ab dem 16. Jahrhundert. Die Inventuren und Teilungen sind vereinfacht gesagt unterschiedliche Vermögensbezeichnungen. Bei der Heirat zum Beispiel oder beim Tod, da wurde dann sehr, sehr detailliert aufgelistet. Also einerseits natürlich, wenn eine Person Gebäude oder Grundbesitz hatte, aber auch persönliche Gegenstände. Also da wurden dann auch Kleidungsstücke, Möbel, Küchenausstattung und so aufgeschrieben. Und für das Häuserlexikon haben wir aber natürlich in erster Linie die ganzen Auflistungen zum Grundbesitz und zu den Immobilien verwendet. Wir haben bei uns im Archiv auch Häuserbücher seit dem 18. Jahrhundert. Da sind dann Angaben zu den Besitzern der einzelnen Häuser. Die sind da alphabetisch aufgelistet. In den Häuserbüchern sind aber auch Angaben zur Art der Behausung und auch Steuerlisten enthalten. Weiterhin haben wir auch Kaufbücher verwendet aus dem 19. Jahrhundert. Da sind dann im Grunde alle Grundstücks- und Häuserkäufe vermerkt worden. Eine weitere Quelle aus dem 19. Jahrhundert ist der alte Primärkataster. Im Jahr 1827 wurden in Halle Landvermessungen durchgeführt. Daraus wurde dann so ein Urkataster erstellt mit Angaben zur Größe der einzelnen Flurstücke, auch zur Nutzungsart und auch zum Eigentümer. Und in dem Zuge wurden die Häuser dann auch erstmals alle durchnummeriert. Deshalb findet man in den Hauseinträgen auch in fast allen die alte Primärkatasternummer. Die heutigen Hausnummern, die gab es erst seit 1900, also die wurden erst da eingeführt. Adressbücher haben wir natürlich auch verwendet. Ich meine, macht ja irgendwo Sinn. Deswegen gibt es ja die Adressbücher, die haben wir seit ca. 150 Jahren. Und Grafiken, Federzeichnungen und natürlich alte und neue Bilder haben das Ganze dann abgerundet. Teilweise wurden aus den Originalquellen auch Zitate, Formulierungen oder Begriffe direkt übernommen. Das werden wir eben überarbeiten, weil die Quellensprache ist vor 500 Jahren einfach eine ganz andere gewesen als heute. Also das versteht man vieles so einfach nicht. Teilweise wurden auch alte Begriffe benutzt, die aus heutiger Sicht mitunter auch diskriminierend sind, weshalb wir das eben auch anpassen werden. Also wenn jetzt die Schwester von einem Hausbesitzer im 19. Jahrhundert zum Beispiel eine geistige Behinderung hatte, dann übernehmen wir nicht den Begriff, dass sie schwachsinnig war. Das macht man einfach nicht. Und das sind Sachen, die wir dann zum Beispiel auch einfach angleichen bzw. auch austauschen werden.
2: Also eine echt sinnvolle Überarbeitung auch, dass es etwas moderner auch wird. Und du hast ja jetzt richtig viele Quellen aufgelistet. Gab es da dann auch neue Erkenntnisse, die ihr gewonnen habt?
3: Ja, also zu den Quellen tatsächlich gar nicht mal so arg viel. Aber uns hat sich sehr überrascht, wie viele Einträge wir nämlich überhaupt haben. Für Hall sind es alleine 1168, dann kommen nochmal 200 für Steinbach und 92 für Bübersfeld dazu. Wir haben mit deutlich weniger gerechnet, weil vor 20 Jahren wurde alleine Hall eingeführt, da hat keiner von uns mitgearbeitet. Und dann auch, wie umfangreich die Einträge sind. Also wir haben allein ein paar Häuserlexika-Einträge, die mehrere DIN A4-Seiten, wenn man es in Word quasi übertragen würde, an Text haben, nur für sich alleine. Und wie viele Informationen überhaupt die einzelnen Sachen, wie viele Informationen überhaupt zu den einzelnen Sachen gesammelt wurden. Auch wie viel Arbeit überhaupt noch vor uns liegt, nämlich einen Haufen.
2: Das klingt also, als ob ihr ja wirklich viel vor euch habt. Wie lange hat es denn jetzt gebraucht, zu dem Punkt zu kommen, wo ihr jetzt seid?
1: Also wir hatten im September die ersten Gespräche mit der Firma, um darüber zu sprechen, was sich eben ändern soll, also unsere ganzen Wünsche mit neuem Design etc. Im Februar haben wir dann vom Archiv begonnen, Inhaltliches zu überarbeiten, also die neuen Rubriken zum Beispiel zu bilden und auch die Grafiken auszutauschen, einfach mehr Infotexte zu schreiben. Im April, also knapp 2 Monate später, gab es dann den Relaunch. Das heißt, das optisch neue Häuserlexikon ging dann online. Die Überarbeitung der Einträge, die wird aber einen deutlich längeren Zeitraum in Anspruch nehmen. Bei den ganzen Einträgen, bei fast 1500, wenn man da, ich habe mal so grob gerechnet,

0: Oder zum Beispiel ein Eintrag unten, das neue Globe ist noch nicht existent in unserem Häuserlexikon. Das sind dann Sachen, die man natürlich dann auch alle aktualisieren muss. Und worauf ich in dem Kontext auch kurz eingehen möchte, wir haben im Archiv natürlich auch noch sehr, sehr viele andere Aufgaben, sodass das mit dem Häuserlexikon natürlich nur nebenher erledigt wird. Das Archiv ist ja eine kommunale Pflichtaufgabe, das heißt, wir haben auch gesetzliche Pflichtaufgaben und Kommunen sind ja gesetzlich verpflichtet, das Verwaltungsschriftgut an die Archive eben abzugeben, da im Landesarchivgesetz aber auch das Recht verankert ist, beziehungsweise der Anspruch zum Zugang zum Archiv, also dass man Recht auf Archivnutzung auch hat. Und das wissen eben viele nicht, also viele wissen gar nicht, dass es uns überhaupt gibt und dass man eben zu uns auch kommen kann, ist sehr wichtig, dass wir das durch freiwillige Angebote wie das Häuserlexikon zum Beispiel einfach, uns einfach sichtbar machen und über solche Angebote gelingt es dann. Deswegen ist es auch sehr wichtig, dass wir solche Aufgaben eben haben, beziehungsweise durch solche freiwilligen Angebote wie das Häuserlexikon oder eben andere Formate gelingt uns das dann auch, einfach transparenter zu werden oder einfach sichtbarer. Deshalb sind die Arbeiten innerhalb von der Archivarbeit natürlich auch sehr wichtig.
1: Da können dann also auch Leute, die sich nicht so gut mit der Geschichte auskennen, einfach einen einfachen Zugang genießen zu eurem Archiv. Das ist ja ein gutes Beispiel, das Häuserlexikon. Und gab es da denn jetzt schon zu der neuen Version Rückmeldungen von Menschen, die das genutzt haben?
2: Ja, also bisher haben wir sehr viel positives Feedback bekommen, vor allem zum Design und unserem Kartenmodul mit dem Geoportal. Regelmäßig bekommen wir auch Rückmeldungen zum Beispiel zu Ergänzungen oder zu Ergänzungen von Einträgen oder zu Fehlern, die uns tatsächlich passiert sind. Ist eben so. Und da kurz Eigenwerbung. Wir freuen uns immer sehr über weitere Anregungen oder Ergänzungen oder auch ergänzende Fotos, weil wir nur Sachen ausstellen können natürlich in diesem Häuserlexikon, die auch bei uns abgegeben wurden. Also Informationen, Fotos, die wir auch besitzen. Allgemein ist das Häuserlexikon eben ein sehr beliebtes und viel genutztes Tool tatsächlich. Eins der beliebtesten Online-Angebote. Es gibt zwar auch ähnliche Projekte, vor allem in Baden-Württemberg, aber im Aufbau unseres Häuserlexikons ist es einzigartig in Deutschland.
3: Damit haben wir schon mal einen ersten Einblick in die Überarbeitung des Häuserlexikons der Stadt Schwäbisch Hall. Dank Sarah Wiest und Malte Weiß vom Stadt- und Hospitalarchiv hier. Gleich geht's hier in den Störfunk News weiter mit dem Interview und mit einzelnen Häusern, die wir euch etwas genauer vorstellen wollen. Jetzt aber erst nochmal Musik.

0: Radio Störfunk mit den Störfunk News. Am Mikro sind Rosa und Lisa. Unsere Stimmen sind aber nicht die einzigen in den Störfunk News. Ihr hört gleich Sarah Wiest und Malte Weiß, denn die beiden haben das Häuserlexikon in Schwäbisch Hall überarbeitet und sind noch voll dabei. Für unser Interview haben sie uns aber drei besondere Häuser mitgebracht, die sie jetzt genauer vorstellen.
1: Wir haben uns als erstes für unser eigenes Gebäude, also für das Gebäude, wo das Stadtarchiv untergebracht ist, entschieden. Über das Gebäudeverzeichnis kann man sich anhand der Leiste oben orientieren. Da sind Buchstaben von A bis Z, über die man dann zu den jeweiligen Straßen kommt. Wir haben uns für das Haus am Markt 5 entschieden, weil da heute, wie ich gerade schon gesagt habe, das Stadtarchiv untergebracht ist und die Besitzer sich sogar schon bis ins 13. Jahrhundert nachweisen lassen. Das ist sehr besonders, weil es sehr selten so alte oder so Frühquellen gibt. Wir sind also zum Buchstaben A gegangen. Wir wollen ja das Haus am Markt und haben uns dann über die Ackeranlagen und die alte Reifensteige da nach unten bis zum Am Markt gescrollt. Die Einträge, die sind im Grunde immer identisch aufgebaut. Wir haben im Eingang so eine Art kurzer Steckbrief mit der Adresse und zum Beispiel den Hausnamen, in dem Fall das Wiedmannhaus. Dann gibt es einen kurzen Abriss zur Geschichte und die alte Primärkatasternummer. Dann haben wir verschiedene Infokacheln über die Besitzer, Befunde aus der Bauforschung, Befunde aus Bauakten, eine Beschreibung, dann Besonderheiten, wenn es bei manchen Häusern noch Besonderheiten gibt, Bilder und dann am Ende Quellen. Der Aufbau ist bei fast allen Häusern so. Und bei dem Haus jetzt ab dem 13. Jahrhundert war der Franziskanerorden da untergebracht. Nach der Reformation, dann in den 1520er Jahren, wurde der Orden aufgehoben. Dann ist für einige Jahre die Lateinschule eingezogen. Und Mitte des 16. Jahrhunderts wurde das Haus dann erstmals als Wohnhaus genutzt. Und in den Quellen ist dann zum Beispiel nachgewiesen, dass beim Einzug erstmal die Fenster geputzt wurden, Mauern wurden neu eingezogen, neue Türen wurden eingesetzt und ein Ofen wurde eingebaut. Später wurde dann auch neu gestrichen, es fanden Schreinerarbeiten statt, Glasfenster wurden eingesetzt. Und die ganzen Informationen haben wir deshalb, weil das Gebäude damals noch der Stadt gehörte und die Arbeiten in den Stadtrechnungen nachgewiesen werden können. Das haben wir nicht bei allen Häusern so detailliert, aber bei dem Haus gibt es jetzt einfach wahnsinnig viele Informationen dazu. Seitdem, also seit dem 16. Jahrhundert, können wir die Besitzergeschichte auch im Grunde lückenlos nachvollziehen. Über 100 Jahre lang lebte in dem Haus die Familie Wiedmann, deshalb ist das Gebäude auch als Wiedmannhaus bekannt. Dann Anfang 1900 hat sich die Nutzung ein bisschen geändert, als der Konsumverein das Haus gekauft hat. Das heißt, künftig konnte man in dem Gebäude dann auch einfach Lebensmittel kaufen. In den 30er Jahren wurde das Gebäude dann von der SS belegt, da ist dann eine SS-Standarte eingezogen. Auch sowas kann zur Geschichte eines Hauses gehören. Und im Juli 1969 zog dann nach umfangreichen Umbauarbeiten das Stadtarchiv ein. Mittlerweile ist auch ein Teil des Fachbereichs Finanzen im Gebäude untergebracht, also einfach noch weitere Abteilungen innerhalb der Stadtverwaltung.
0: Ja, wenn ich da kurz einhaken darf, das finde ich auch ganz spannend, dass die Häuser sich tatsächlich auch räumlich so gewandelt haben. Ich meine, ihr seid jetzt ja täglich im Stadtarchiv. Sieht man das auch richtig quasi?
1: Also im Keller sieht man auf jeden Fall alte Spuren sozusagen. Wir haben einen Keller, der geht so unter dem Marktplatz runter. Der stammt tatsächlich aus dem Mittelalter. Das erkennt man schon und einfach auch teilweise alte Mauern. Also an der Außenfassade erkennt man hier und da auch die Spuren von damals und den Dachboden auch. Also wenn man da oben ist, sieht man auch noch sehr, sehr viel Ursprüngliches vom Gebäude. Jetzt bei uns in den Büros nicht. Unser Büro wurde vor 2 Jahren komplett neu renoviert. Das sieht man in den Büros eben nicht. Also man muss schon ein bisschen auf Spurensuche gehen. Wir haben Gott sei Dank schöne, moderne Büros.
2: Also bei so einem alten und weit zurückverfolgt nachvollziehbaren Haus häufen sich natürlich dann auch irgendwann allerhand Informationen. Bei unserem Wiedmannhaus jetzt zum Beispiel hat man 1827 festgehalten, wie viel Fläche mit Anbau das Haus besitzt. Nämlich 38,3 Quadratruten, was über unser digitales Nachschlagewerk umgerechnet ungefähr 314 Quadratmeter sind, ist ungefähr dieselbe Grundfläche, die wir immer noch haben. 1842 wird es erstmals als vierstöckiges Wohnhaus beschrieben mit 2 Kellern, welches neben dem Rathaus liegt mit gepflastertem Hof und Zugang zum Hafenmarkt. detailreich wird es dann richtig um 1906 und 1907. Da wird dann nämlich genauestens beschrieben, wie viele Räume und auf welchem Stockwerk die haben und welchen Nutzen die haben. Also zum Beispiel der erste Stock wird beschrieben mit 6 heizbare Räume, ein unbeheizbares Zimmer, eine Kammer, eine Küche. Und das wird fortgeführt für alle anderen Stockwerke. Und man sieht auch dann irgendwann, dass die Beschreibungen immer moderner werden und quasi man kann den technologischen Fortschritt ein bisschen nachvollziehen. Also hier zum Beispiel hat das Haus dann Gasbeleuchtungen und Wasserversorgungen auf allen 4 Stockwerken gehabt, was für die damalige Zeit ziemlich luxuriös war. Also 1728 gab es den großen Stadtbrand, da ist ein Großteil der Stadt niedergebrannt und hier bei dem Haus hat der Dachstuhl Feuer gefangen, aber es konnte durch den Einsatz der auswärtigen Helfer eingedämmt werden, sodass der Besitzer nur das Haus verlassen musste, um keine Rauchvergiftung zu kriegen. Aber das Haus hatte so viel Glück und wurde größtenteils verschont, dass es quasi den Brand komplett überlebt hat. Auch persönliche Geschichten verbinden viel mit diesem Haus. Einer der Bewohner, Karl Knupfer, ein Unternehmer mit bewegtem Leben, der quasi überall gewohnt hat, der gebürtige Ulmer, war unter anderem in Öhringen und Friedrichshafen, bevor er sich dann 1887 mit seiner Frau im Ruhestand hier in Hall niederließ und bis seine letzten Lebensjahre hier dann am Markt 5 verbracht hat. Genau, wie vorhin erwähnt, so ziemlich jeder Eintrag hat auch noch ein paar Bilder unten. Hier bei dem Haus haben wir jetzt auch sehr viele Bilder. Vor allem oder neben modernen, umfangreichen Fotos der Außenfassade, von Wappen bis zum Eingangsportal, auch alte Zeichnungen, teilweise schon von 1580. Auch ein Ausschnitt aus der wahrscheinlich ältesten Fotografie des Rathauses von 1858, auf welcher am Markt 5 eben auch zu sehen ist, sowie ein Ausschnitt aus unserem Primärkataster, über welches man eben schnell die Nummern dann der jeweiligen Häuser ablesen konnte.
0: Soweit Sarah Wiest und Malte Weiß zum ersten Haus, welches sie uns vom Häuserlexikon der Stadt Schwäbisch Hall genauer vorgestellt haben, nämlich das Haus, wo heute das Stadt- und Hospitalarchiv ist. Gleich hört ihr hier in den Störfunk-News noch den Rest des Interviews und lernt 2 weitere besondere Häuser kennen.

0: In den Störfunk-News dreht sich heute alles um das Häuserlexikon der Stadt Schwäbisch Hall. Es wurde nämlich überarbeitet, unter anderem von Sarah Wiest und Malte Weiß. Die beiden waren bei uns im Störmelder zu Gast und berichten uns von den Häusern im Häuserlexikon, genauer gesagt von 3 besonderen Häusern, die sie sich ausgesucht haben. Ein Haus konnten wir schon kennenlernen und jetzt geht es weiter mit einem zweiten Haus.
1: Das zweite Haus, was wir uns ausgesucht haben, ist das Gebäude, wo heute die Drogerie Müller drin ist. Bei dem Haus wusste ich die Adresse zunächst nicht, deswegen bin ich über unser neues Kartenmodul auf der Startseite gegangen und habe dann einfach, das ist ja ähnlich wie, ich sage jetzt mal, Google Maps, dann kann man sich da so ein bisschen entlang arbeiten und da habe ich dann einfach das Gebäudesymbol angeklickt und dann landet man auch direkt bei dem Hauseintrag. Das Gebäude hat eigentlich mehrere Adressen. Das ist eigentlich die Neue Straße 22, Neue Straße 24 und am Spitalbach 23. Das Gebäude ist nach dem großen Stadtbrand 1728 entstanden. Also nicht wie das Wittmannhaus vorher hat es den Brand überlebt, sondern das Haus ist tatsächlich abgebrannt. Wir wissen jetzt hier zu den Besitzern leider nur sehr, sehr wenig, beziehungsweise es wurde einfach noch nicht so viel geforscht. Das könnten wir jetzt aber im Zuge der Neugestaltung bzw. der Überarbeitung auch nachholen. Wir haben bisher nur einen einzigen Besitzer für das Jahr 1827. Allerdings ist hier sehr, sehr spannend, was man anhand der Bauforschung und auch anhand der Bilder sehen kann. Unter dem Gesamtkomplex befinden sich insgesamt 6 Keller, die teilweise auch miteinander verbunden sind. Und so wird im Grunde ersichtlich, welche Häuser hier vorher gestanden haben. Die Gebäude, die beim Stadtbrand eben abgebrannt sind, da kann man anhand der Keller dann die alten Grundmauern erkennen oder drauf schließen. So kann man im Grunde erkennen, wie es früher war. An einem Keller kann zum Beispiel festgestellt werden, dass da um 1200, also vor 500 Jahre bevor das jetzige Haus gebaut wurde, stand da ein Steinhaus, das auch eine Mauer außenrum hatte um den Hof. Wir haben aber auch im Häuserlexikon bei den Bildern Werbeannoncen. Also Anfang 1900 war eine Textilhandlung im Gebäude. Der Inhaber, der hat zum Beispiel mit Damenblusen und Korsetten und Hosenträgern und Krawatten geworben. Auf einem Bild, das so etwa um 1930 entstanden ist, erkennt man das Geschäft von Jakob Würzburger. An der Außenfassade stand auch sein Name in Großbuchstaben. Der Jakob Würzburger war Jude und musste sein Geschäft 1936 verkaufen, weil sein Geschäft wie bei anderen Jüdinnen und Juden auch boykottiert wurde. Er hatte einfach ja, keine Möglichkeit mehr, Umsätze zu machen, weil bei ihm nicht mehr eingekauft wurde. Er versuchte dann auszuwandern, ist aber 1939 dann noch in Stuttgart verstorben. Auch sowas findet man im Häuserlexikon. Die Information, die findet man bisher leider nur in der Bildunterschrift zu diesem Bild. Im Zuge der Überarbeitung wird es auf jeden Fall Sinn machen, die Informationen auch in die Besitzerliste einzufügen, weil man da ja eher nicht vermuten würde, dass die Information in der Bildunterschrift auftaucht. Also bei dem Gebäude, wie gesagt, ist sehr interessant, was sich auch so unter der Erde verbirgt oder verborgen hat. Es gibt dann auch alte Pläne bzw. eben auch Bauforschungsakten. Aber Dinge wie die Besitzer könnte man jetzt zum Beispiel auch über die Adressbücher oder die anderen Quellen, über die ich vorhin gesprochen habe, könnte man sicherlich noch sehr viel mehr rausfinden.
0: Das erstmal zum Haus in Schwäbisch Hall, wo heute der Müller drin ist. Hier in den Störfunk News hört ihr noch den Rest des Interviews, nämlich gleich nach der Musik. Am Mikro sind Rosa und Lisa und wir wünschen euch viel Spaß dabei.

0: Ihr hört die Störfunk-News hier auf Radio Störfunk mit Rosa und Lisa, denn wir beide haben im Störmelder ein Interview mit Sarah Wiest und Malte Weiß gehört. Und das hören wir hier auch nochmal in den Störfunk-News. Sie berichten uns nämlich vom Häuserlexikon der Stadt Schwäbisch Hall. Ganz konkret geben sie uns genauere Infos zu drei besonderen Häusern. Und jetzt wollen wir noch das letzte Haus kennenlernen.
1: Also das dritte ist Hafenmarkt 1, das heißt das heutige Gebäude der Kreissparkasse. Haben wir uns ausgesucht, weil es eins der Beispiele ist, bei dem dieselbe Adresse mehrfach überbaut wurde. Das heißt, ich komme gleich drauf, es hatte mehrere Gebäude, ist aber heute eine Einheit. Bei dem Haus kann bereits Ende des 17. Jahrhunderts bestätigt werden, dass das Haus existierte. Wir haben aber kein genaueres Datum, wann es jetzt gebaut wurde. 1710 ging es dann an Johann Jakob Hetzel über. Hetzel war Mitglied des Geheimrates der Stadt. Und der Stadtbrand 1728 hatte das Haus ebenfalls vollkommen zerstört. Und Hetzel hatte aber die Möglichkeit, das Haus wieder vollständig aufzubauen, wenn auch nun mit verändertem Grundriss. Nach dem Aufbau des Hauses nach 1728 hatte sich das Wohnhaus wohl von 4 auf 3 Stöcke verkürzt. Trotzdem überschritt es dann die Maximalhöhe um 3 Schuh, ungefähr heute 0,8 Meter, also nicht sehr viel. Weshalb der gute Herr Hetzel dann erstmal zum Rat gehen musste, um diesen um eine Genehmigung zu bitten. Hat er auch bekommen, durfte das Haus stehen lassen, auch wenn es 0,8 Meter zu hoch war. Genau. Das Haus wird außerdem auch Kurhaus genannt, eben weil was von der Familie Kur kommt, in dessen Besitz das Haus von ungefähr 1809 bis kurz vor dem Abriss 1938 war. Eben das ursprüngliche Haus der Kurfamilie wurde ungefähr 1938 abgerissen und an seiner Stelle entstand dann zwischen 1937 und 1941 das heutige Sparkassengebäude, eben nach den Entwürfen des Architekten Eduard Krüger. Das Sparkassengebäude ist ein exemplarischer Beleg für den sogenannten Heimatstil, der in den 30ern sehr besonders gepflegt wurde. Aber die größte Besonderheit des Hauses liegt unterhalb des Gebäudes. 1939 stießen nämlich Arbeiter bei den Bauarbeiten für die neue Kreissparkasse auf Überreste einer keltischen Salzgewinnungsanlage. Die Kelten nutzen die salzhaltige Sohle zur Salzgewinnung. Dazu schöpften sie eben Sohle aus Brunnen und lagerten diese dann in großen Holztrügen und anschließend wurde die erhitzt, bis nur noch Salz übrig bleibt. Gefunden wurden nämlich dann auch zahlreiche Holztröge, sogenannte Sohletröge, die in rund 5 Metern Tiefe durch den feuchten Boden gut erhalten waren. Einer dieser Tröge konnte sogar auf 280 vor Christus datiert werden. Ein Teil der Funde wurde aber auch leider 1939 während des Zweiten Weltkriegs in Stuttgart zerstört. Auch zu diesem Bild gibt es zahlreiche Bilder, hauptsächlich vom heutigen Gebäude der Kreissparkasse, aber auch Zeichnungen aus dem 16. Jahrhundert. Und vereinzelt Fotos von dem Gebäude vor dem Abriss, vor allem aber auch Fotos während des Abrisses und den Funden der keltischen Salzgewinnungsanlage.
0: Vielen, vielen Dank für all die Informationen, die ihr uns heute mitgebracht habt. So auch aus persönlichem Interesse, so was macht es mit euch quasi, durch die Stadt zu laufen und einfach so ja zu dem ein oder anderen Haus halt einfach noch so viel mehr zu kennen?
2: Also mir geht es so, dass ich das manchmal gar nicht so richtig wahrnehme. Also auch wenn wir gefragt werden, ihr arbeitet im Stadtarchiv in einem sehr alten, auch denkmalgeschützten Gebäude. Das muss doch total cool sein. Also mir geht es wirklich so, ich nehme das gar nicht wahr. Wir haben auch unten Richtung Marktplatz so ein altes historisches Portal. Auch das sieht wirklich toll aus, aber auch das nehme ich leider mittlerweile gar nicht mehr wahr. Und so geht es mir auch bei anderen Häusern. Also da muss ich auch selber irgendwie mit offeneren Augen auch durch die Stadt laufen, weil einem wirklich vieles einfach, ja, man ist so blind irgendwie, wenn man so seine Abläufe, seine Routinen hat. Aber eigentlich lohnt es sich wirklich, genauer hinzugucken und dann vor allem auch einem auch wirklich Details auf. Und gerade eben durch das Häuserlexikon stößt man dann vielleicht auch auf Sachen, die man so nicht wusste. Also durch den Stadtbrand gab es ja zum Beispiel auch Aufplanierungen. Das heißt, man hat auf den Schutt einfach aufgebaut und wir haben im Bereich vom Gebäude vom Müller, über das ich vorhin gesprochen habe, sind wir heute ungefähr 1,7 bis 3 Meter höher als damals im 18. Jahrhundert. Und seit ich das wusste, laufe ich da doch tatsächlich ein bisschen anders über die neue Straße, weil man sich dann eben vorstellt, wie das damals war, wo man einfach ein ganzes Stück niedriger auch auf der Straße gelaufen ist.
1: Ja, also mir geht es ganz ähnlich. Die Sachen, die noch stehen, die übersehe ich meistens tatsächlich. Aber ich habe die letzten Monate sehr viel damit zu tun gehabt, welche Sachen nicht mehr heutzutage stehen oder gar nicht überbaut wurden. Das heißt, jedes Mal, wenn ich jetzt an einer Stelle vorbeilaufe, wo ich weiß, oh, da habe ich neulich noch im Stadtarchiv mitgearbeitet, denke ich an das alte Haus oder an die alte Sache, die da stand, und sehe auf einmal überall Lücken, wo eigentlich gar keine Lücken davor waren. Also da sind jetzt Bäume, und für mich sieht es aber so leer aus, weil ich weiß, da sollte eigentlich noch ein Haus stehen, das bis vor 100 Jahren noch eben da war.
0: Vielen Dank an Sarah Wiest und Malte Weiß vom Stadt- und Hospitalarchiv der Stadt Schwäbisch Hall für dieses Interview. Dank euch könnten wir viel über die Häuser von Schwäbisch Hall kennenlernen im Störmelder und auch hier in den Störfunk News. Am Mikro sind Rosa und Lisa, und wir haben zum Schluss nochmal Musik für euch.

Heute ging es in den Störfunk News um das, was alle HallerInnen und Haller täglich sehen, nämlich die Häuser der Stadt Schwäbisch Hall. Sarah Wiest und Malte Weiß waren zu Gast. Die beiden sind vom Stadt- und Hospitalarchiv und haben uns die Überarbeitung des Häuserlexikons sowie einzelne Häuser näher gebracht. Damit sind wir jetzt am Ende der Störfunk News. Wenn ihr was von der Stunde verpasst habt, dann macht das gar nichts. Ihr könnt die Störfunk News nämlich in der Mediathek online nachhören unter störfunk.de 7 Tage lang. Die nächste Ausgabe der Störfunk News gibt es dann am 7. Mai. Bis dahin eine schöne Zeit. Am Mikro waren Rosa und Lisa. Tschüss!

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Ja, einen schönen guten Abend. Jetzt wieder die Chris-Metal-Box für euch zu empfangen auf der 97,5 in Hall, die 104,8 in Crailsheim und weltweit im Stream auf staffung.de. Genau, heute haben wir schon die 103. Chris-Metal-Box. Genau, heute ist wieder, normalerweise wäre jetzt die andere Sendung wieder dran, aber es ist ein Wechsel. Nächste Woche hört ihr nochmal Chris-Metal-Box und dann sind wir wieder im Flow. Genau, ihr habt gerade gehört, Cage Archer mit Taylor Barber von Left to Suffer, und das ist ein 13-jähriger Metal-Sänger und Social-Media-Künstler aus Kansas, also ganz aktuell. Und die Single kam am 15.05.26 raus, genau soweit dazu. Und wir machen jetzt weiter mit Bertus. Genau, und zwar Bertus haben eine neue Single rausgebracht, Pro Ecstasy. Und die kommen auch auf Tournee, und zwar spielen die am 26.09. im Zenit in München. Und da hört ihr jetzt Pur Ecstasy. Viel Spaß damit.

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Ja, Ice Nine Kills mit Funeral the Wingsman. Und zwar, die spielen ja auch auf dem Graspop. Und dann spielen sie unter anderem noch Clubshows. Und zwar am 16. Juni in Stuttgart, Wangen im LKA. Und am 17. auch nochmal. Am 9. Juni sind sie noch in Wiesbaden im Schlachthof. Und im Docks in Hamburg sind sie noch am 21. und 23. Am 21. sind sie in Docks Hamburg und am 23. sind sie sogar in der Großen Freiheit in Hamburg. Genau, soweit, so gut dazu. Kommen wir jetzt zu einer Band, die nennt sich Unearth. Die spielen meines Wissens spielen die auf dem Full Rewind Festival in Richisora, das ehemalige Full Force Gelände. Und da hört ihr mal Will Be Done und The Great Divers, die zwei Songs jetzt hintereinander weg. Viel Spaß damit. Gut.

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3: Genau, 27. Juni, Störfunk-Sommerfest im Alpha. Und ich werde vielleicht auch auflegen, genau. Und wir machen jetzt weiter mit Six Feet Under, Destroy Remains aus Next to Die, aus dem aktuellen Album. Und die kommt ja auch zum Graspop. Auf die freue ich mich schon. Auf jeden Fall machen wir jetzt Six Feet Under. Viel Spaß.

Ja, Five Finger Death Punch mit Got Your Six waren das. Und zwar spielen die am 4.2.27 in der Schleierhalle zu Stuttgart. Und zwar die Vorbands sind Lamb of God und Bleed from Vision. Genau. Kommen wir jetzt zu einer Band, Black Veils Bridge mit Machine Head. Revenger, der Song, also ganz neue EP. Da hören wir jetzt mal rein und schauen mal, was das wird. Viel Spaß damit.

Ja, Black Whale Bridge mit Machine Head Revenga fand ich jetzt nicht so schlecht, muss ich echt sagen. Richtig cool eigentlich. Jetzt machen wir weiter mit den Cavalera-Brüdern. Und zwar ist die Rede von Sepultura zum einen mit Desperate Cry aus Arise, dem Album. Da war er ja noch bei Sepultura. Und zum anderen dann Bleed von Soulfly. Die zwei Songs jetzt am Stück. Und dann alles weitere. Viel Spaß.

Das waren Grey Shift mit Backbone. Und zwar ist es eine fünfköpfige Modern Metal Core Band aus Hamburg, die im November 2025 mit ihrer Debütsingle Birdcage für Aufmerksamkeit in der Szene sorgen. Richtig coole Band. Genau, machen wir weiter mit einer Band, die nennt sich Red Keep und King of Chaos, der Song. Spaß.

Ja, das war ein Lamb of God mit Late to Rest. Und jetzt, genau, die sind ja Vorband von Five Finger Death Punch am 4.2.27 in Stuttgart in der Schleierhalle. Und auf dem Wacken und auf dem Breeze spielen sie auch noch. Und jetzt kommen wir noch zu einer Band, die nennt sich Dayseeker. Die sind eine 2012 gegründete Metalcore-Band aus Kalifornien. Und die spielen am 16.12.26 in der Tonhalle in München mit Vorband Northlane und Siamese. Viel Spaß mit Dayseeker. Und danach hört ihr noch einen Song von Reset Signals, Replace Me, der Song. Also dann hören wir uns wieder nächste Woche. Genau, nächste Woche nochmal Chris Metalbox und dann viel Spaß mit Barsch und Bastard. Ciao und mach's gut und ihr empfangt mich auf der 97,5 in Hall, die 104,8 in Kralsheim und weltweit im Stream auf dörfunk.de. In diesem Sinne einen schönen Abend und bis nächste Woche. Ciao.

0: Ja, hallo liebe Hörer und Hörer, wieder auf Sendung im Radio RFM. Thekla Rothermund-Schapper mit ihrer Sendung Alles Ansichtssache. Ich bin wieder unterwegs im Werra-Meißner-Kreis, weil es hier so wunderschöne Orte gibt. Und ich bin an einem wirklich wunderschönen Ort, wer ihn kennt, Neurode, ein kleiner Ortsteil von Meinhard. Und mir gegenüber sitzt der Holger Heiten, der sich gleich nochmal vorstellen wird. Und wir sitzen im Eschwege-Institut. Und wie das so üblich ist, Bürgerinnen und Bürger im Werra-Meißner-Kreis kennen ja nicht das Gute, was direkt vor ihrer Haustür liegt. Und deswegen bin ich nämlich heute bei Holger, um Ihnen das mal vorzustellen. Beziehungsweise Holger wird es vorstellen. Holger, wer bist du eigentlich?
1: Tja, das ist natürlich eine Frage. Ich bin ja selber ein Leben lang dabei, das zu umkreisen, die Antwort. Aber so für die Zuhörer und Zuhörerinnen, was kann ich über mich sagen? Also ich bin gebürtiger Ostfriese, das werde ich sprachlich auch nicht ganz verbergen können. Freue mich aber auch darüber. Die Friesen liebten immer ihre Freiheit, genau wie ich. Bin dann aber mit 28 nach Freiburg gezogen, als junger Psychotherapeut und Sozialpädagoge. Und habe dort viele Jahre in einer Klinik für alkoholkranke Männer gearbeitet. Davor in Ostfriesland habe ich auch schon im Suchtbereich gearbeitet. Das hat mich immer interessiert. Und vor allen Dingen die Frage, was steckt dahinter? Also was hätten diese Menschen gebraucht, um vielleicht gar nicht in diese Zwickmühle zu geraten? Und als ich dann in Freiburg arbeitete und mir immer so meine eigenen Notizen gemacht habe, bin ich dahinter gekommen, dass es eine Gemeinsamkeit oder eine Gruppe gibt, die eine große Gemeinsamkeit hat. Etwa die Hälfte der Männer, die ich dort als Klienten hatte, waren zwischen 35 und 55 Jahre alt und wohnten immer noch bei ihrer Mama.
0: Interessant.
1: Und aus dieser Gruppe wiederum, der überwiegende Teil, wohnte zudem auch immer noch in ihrem Jugendzimmer. Oh. Und da habe ich gedacht, aha, Nachtigall, ich höre dir trapsen. So, ne? Also, weil ansonsten, wenn man deren Sozialberichte so las, also ich konnte da kaum irgendwas finden, was nun wirklich ursächlich sein könnte für irgendwas. Aber mir wurde dann schnell klar, was dieser Hälfte der Männer, mit denen ich dort zu tun hatte, gefehlt hatte, war ein würdevoller Übergang vom Elternhaus in das eigenständige, selbstständige Erwachsene-Leben.
0: Ja, das kann ich nachvollziehen.
1: Und wenn man dann so ein bisschen genauer hinguckte, konnte man auch sehen, ne, da war meistens ein schwacher Vater im Hintergrund, der selber auch Trinker war oftmals, oder ein abwesender Vater. Und eine Mutter, die deutlich machte, dass man sie besser nicht alleine lässt. Und der Sohn wollte nicht verletzend sein und gehen. Die Mutter wollte nicht verletzend sein, ihn wegschicken. Und da wurde mir klar, es muss irgendwie so eine Art dritte Instanz hier geben, die unbeteiligt ist und diesen beiden Seiten hilft, sich würdevoll voneinander zu lösen. Und das Ganze führte mich zu der Frage, Mensch, früher in der vorchristlichen Zeit, archaischen Zeit, auch bei zeitgenössischen Völkern heutzutage noch, gab es so Initiationsriten, Übergangsriten, die dafür sorgten, dass dieser Übergang gelang.
0: Also kann mich erinnern, bei den Indianern ist das ja so, dass die jungen Männer losgeschickt werden.
1: Ja, also bei fast allen indigenen Völkern überall auf der Welt war das üblich, ist das zum Teil noch üblich und wenn man genau hinschaut, auch bei unseren Vorfahren hier in Europa, war das nachweislich ein Teil wahrscheinlich 10.000 Jahre langer menschlicher Kulturgeschichte.
0: Ist das vielleicht auch so, dass gerade die diese Handwerksgesellen, die dann immer losziehen, ein Jahr von zu Hause weg und das ist ja auch sowas, könnte ich mir vorstellen.
1: Das ist bestimmt einer dieser Relikte, wo sich das noch erhalten hat, bis in die heutige Zeit. Ne? Aber vieles wurde dann später durch die Christianisierung, viele solcher Riten wurden für heidnisch befunden und verboten, wurden durch sehr viel schwächere, wie ja zum Beispiel Konfirmation oder Firmung und so etwas ersetzt. Mhm. Naja, aber ich habe damals einfach gemerkt, ich möchte nicht länger an dem Ende des Problems arbeiten.
0: Nachvollziehbar.
1: Ne? Also weil die Männer, mit denen ich dort arbeitete, die waren körperliche Wracks schon. Ne? Also da konnte man noch vielleicht ein paar mehr Lebensjahre rausholen durch die Therapie. Aber im Grunde genommen war schon sehr viel kaputt, auch die Familien im Hintergrund. Mhm. Und ich dachte, wenn doch die Ursache sich so langsam abzeichnet, dann will ich lieber proaktiv und prophylaktisch aktiv werden mit dem, was ich kann. Mhm. Und fing an zu suchen, ob es nicht moderne Formen solcher Übergangsrituale gibt, die für Menschen der heutigen Zeit zugeschnitten sind.
0: Und das ist ja spannend. Also da bist du praktisch selbst auf die Suche gegangen.
1: Ich bin auf die Suche gegangen und das ist jetzt ja schon fast 30 Jahre her.
0: Wow, ja.
1: Und damals gab es mit Heiko und Verena Nitschke in Bayern die ersten und einzigen Ausbilder damals, die etwas unterrichteten, was heute unter dem Namen Visionssuche oder Vision Quest bekannt ist. Und als ich davon hörte, habe ich mich da angemeldet, habe selber eine solche Visionssuche gemacht.
0: Da sagst du uns gleich nochmal was dazu, was ist das? Ja.
1: Erzählen gleich. Und danach wusste ich, das ist genau das, was ich suche. Das ist so ein Übergangsritual und habe mich dann dort für die Ausbildung eingeschrieben. Und dann ging dieser Weg los, der mich hierher letztlich geführt hat.
0: Und warum gerade in den Werra-Meißner-Kreis?
1: Naja, also, ich bin damals erstmal nach Freiburg gezogen. Und dann habe ich eine Frau kennengelernt aus Marburg, als meine Zeit dort unten zu Ende war, und bin hier in die Mitte gekommen, habe mir hier ein Haus gekauft in der Nähe von Marburg. Und als ich dann später meine langjährige Ehefrau, von der ich inzwischen nach 20 Jahren wieder geschieden bin, kennenlernte, haben wir gemeinsam das Haus weiter aufgebaut und dann etwas später das Institut gegründet. Genau, und wir haben uns für die Mitte Deutschlands entschieden, weil es einfach so eine wunderbare zentrale Lage hat für Menschen aus Berlin, Hamburg, und Essen oder München ist das alles ähnlich weit weg.
0: Das ist übrigens ein Grund, warum viele Menschen in den Werra-Meißner-Kreis ziehen, weil sie sagen, es liegt irgendwie so in der Mitte zwischen Erfurt und... Ja, genau.
1: Ja. Und durch diese fantastische Lage in diesem ehemaligen sogenannten Zonenrandgebiet, ist das hier, was die Infrastruktur angeht, ja auch noch nicht so zerstückelt, sag ich mal. Hier gibt es große Waldgebiete, große Natur und wir werden das gleich noch betrachten, aber diese Natur brauchen wir für diese Arbeit, die wir hier im Eschwege-Institut anbieten.
0: Das ist das Wunderbare, ne? Und das Eschwege-Institut gibt es jetzt wie lange, sag mal?
1: Wir hatten letztes Jahr unser 20-jähriges Jubiläum.
0: Wahnsinn. Das ist so ähnlich wie, ich war ja Gleichstellungsbeauftragte und es gibt immer noch Leute, die nicht wussten, dass es mich als Gleichstellungsbeauftragte gibt. Und ich denke, so ist das hier auch mit dem Eschwege-Institut im Werra-Meißner-Kreis, obwohl ihr euch ja echt viel Mühe gegeben habt, also auch, sage ich jetzt mal in Anführungsstrichen, Anschluss zu finden.
1: Ja.
0: Ihr habt ja auch Seminare gegeben, das weiß ich, die GESA, und war ja in einigen Kommunen noch unterwegs. Okay, aber ich denke, so die Lage hilft, dass eben auch aus dem Süden, aus dem Norden, aus dem Westen, aus dem Osten Menschen zu euch kommen. Und das passt ja eigentlich auch zu der Arbeit.
1: Genau. Wir bedienen ja eigentlich auch so einen Nischenmarkt, kann man so sagen. Von daher erklärt sich das auch schon, dass aus der direkten Umgebung eher weniger Leute zu uns finden, die genau das eben suchen. In letzter Zeit wird es ein bisschen mehr, ne, wird das auch immer bekannter, aber wir haben vorhin schon mal dieses Stichwort Visionssuche, das ist ja auch nicht etwas sehr Bekanntes, wo viele jetzt unbedingt machen wollen. Ja, und ich kann vielleicht mal ein paar Worte dazu sagen.
0: Das wäre wichtig. Also was ist überhaupt eine Visionssuche? Ja.
1: Also ich muss dazu sagen, das ist jetzt das größte Format. Ne? Mhm.
0: Das Gleiche. Aber das, was dich praktisch...
1: Ja, damit fing das alles mal an. Ne? Genau. Eine Visionssuche ist eine moderne Form solcher archaischen Übergangsrituale. Mhm. Das ist ein Ritual, dadurch, dass es einen sehr klaren Anfang und ein sehr klares Ende hat. Wir glauben im Übrigen nicht daran, dass Rituale in sich irgendeine Wirkkraft haben. Mhm. So Voodoo-artig oder so, ne? Sondern dass Rituale einen Raum öffnen, der als geschützt und sicher empfunden wird. Mhm. Und der, also bei einer Visionssuche wäre das zum Beispiel nach einer 5-tägigen intensiven Vorbereitung in der Gruppe ein 4 Tage und Nächte langer ritueller Raum, den Menschen alleine und fassend in der Wildnis betreten und verbringen. Und in diesen 4 Tagen, das sind gut 100 Stunden, ja, da können wir fast nicht anders, als dass diese zivilisatorische Schicht, die uns von einer bestimmten Wahrnehmung trennt, durchstoßen wird. Ich sage das mal so, in der hochgetakteten modernen Welt, in der wir leben, mit diesen unglaublichen medialen Informationsströmen, die auf uns einprasseln, haben wir als Überlebensstrategie gelernt, unsere feinsten Wahrnehmungsorgane auf stumpf zu schalten.
0: Das stimmt, da hast du recht. Ja.
1: Zu uns kommen Leute aus der Großstadt, die brauchen ein paar Tage, bis sie wieder Vogelstimmen hören können.
0: Kann ich unheimlich gut nachvollziehen. Mein Bruder ist ja Unternehmer und der hat irgendwann gesagt, also wenn ich jetzt nicht sofort irgendwas finde, wo ich sozusagen in Abstand zu dem allen komme, also zu diesen vielen Kunden, die ich tagtäglich berate, begleite, MitarbeiterInnen mitten in der Innenstadt, dann drehe ich durch. Also das ist einfach alles zu viel. Und der hat die Meditation für sich entdeckt und fährt auch mehrmals im Jahr zu meditieren in die Berge, um einfach diese Auszeit, wie du es beschreibst, wieder die Vögel zu hören, die Natur wahrzunehmen. Genau. Und ich denke, eine Modeerscheinung oder sehr in ist ja auch das Waldbaden oder viele Angebote, Klosterurlaube und so weiter, wo eben jetzt klar wird, es ist einfach zu viel, was uns auf uns niederprasselt. Und das muss ja einen jungen Menschen unter diesen ganzen Social Media Geballere noch mehr ersticken innerlich. Ja.
1: Genau. Und wir erleben immer wieder, dass in so einem solchen Raum, 4 Tage und Nächte, allein und fassend draußen in der wunderbaren Natur, dann erlauben wir uns, diese feinsten Instrumente der Wahrnehmung wieder freizuschalten, auf Empfang zu schalten. Und dann kommen die Menschen nach 4 Tagen zurück und liegen förmlich auf den Knien und sagen, das ist ein Wunder. Wie kann das sein, dass dies genau in dem Augenblick passierte und als ich das dachte, dann das kam und ich diese Antwort und dieses Potenzial fand. Das ist ein Wunder. Dann sage ich mir im Stillen, wie schön, dass du das so erlebt hast, aber ich glaube nicht, dass es in dem Sinne ein Wunder ist, sondern vielmehr das, was dich immer, auch jetzt, zu jedem Augenblick gerade ereignet, die Wirklichkeit des Lebens.
0: Das heißt, dieses im Moment sein, im Jetzt sein, in der Wahrnehmung.
1: Und die Interverwobenheit allen Lebens in der Natur und auch jetzt in diesem Augenblick. Nur, dass wir es nicht mehr sehen können. Wir können es nicht mehr wahrnehmen aus den genannten Gründen, weil das ist eine Überlebensstrategie geworden, stumpfer zu werden. Aber mit der Visionssuche bieten wir diesen Raum, diesen Erfahrungsraum. Und der ist hauptsächlich dafür da, ein Thema, das eine Lebensphase sehr häufig, die gewesen

0: planen, vorhersehen kann, sondern mich anheimstelle, wie Hermann Hesse das sagen würde, und sage, und nun, und was jetzt? Informiere mich mal, sag's mir, zeig's mir. Aber wer das kann, und dazu leiten wir an, ja, dem kann auch wieder etwas zustoßen im positiven Sinne, dem kann überhaupt etwas Neues offenbart werden und widerfahren. Ja. Und ja.
1: Vielleicht ist das jetzt gerade der gute Moment, das erste Lied zu spielen, was du dir ausgesucht hast, damit das mal sacken kann.
0: Ja.
1: Was du jetzt gesagt hast, fühlen Sie sich mal rein, wie ist das, so einen Raum zu betreten? Viele kriegen jetzt wahrscheinlich Angst, die Kontrolle loszulassen, die Gewohnheiten loszulassen. Bei dieser Vorstellung zieht das Grauen erstmal hoch, aber wir hören gleich weiter, was Holger dazu zu sagen hat. Und wir hören, aber machen eine kurze Pause und jetzt spielen wir...
0: Ja, von Xavier Rudd, Spirit Bird.
1: Na, das passt doch wunderbar, Spirit Bird. Wir hören uns gleich wieder.
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0: Ja, Spirit Bird. Sie haben es gehört, liebe Hörerinnen und Hörer. Ich bin hier noch im Eschwege-Institut mit Holger Heiten. Wir reden über Visionssuche und über diesen viertägigen Raum in der Natur, um zu gucken, was begegnet mir in diesem Raum, was spiegelt, was wird gespiegelt, was läuft mir über den Weg. Also das, was ich im Alltag nicht habe, diesen freien Raum. Und die gehen wirklich 4 Tage in die Natur, die Teilnehmerinnen und Teilnehmer fasten und schlafen in der Natur. Wie stelle ich mir das vor?
1: In der Vor- und Nachbereitungszeit ist es oftmals so, dass die Menschen in Zelten, die Teilnehmenden in Zelten wohnen. Es gibt auch die Möglichkeit, hier das vom Eschwege-Institut zu machen, wo wir eine eigene Gästeabteilung haben mit Zimmern und Betten. Mhm. Aber während dieser 4 Tage und Nächte da draußen verbringen die Menschen die Zeit unter einem sogenannten Tarp, also einer Ösenplane, eine Bauplane. Ne? Das ist ausgesprochen nicht ein Zelt, weil mit einem Zelt mache ich einen Reißverschluss zu und gaukel mir vor, ich bin drin und alles, wovor ich Angst habe, ist da draußen. Ne? Und wir wollen aber, dass es so einen Reißverschluss nicht gibt. Also die Menschen auf einer Visionssuche sind genügend geschützt, um sich trocken und warm zu halten. Die nehmen auch Ausrüstung mit, alles, was sie brauchen, um sich trocken und warm zu halten. Aber es gibt sozusagen keine Seitenwände. Ne? Man ist geschützt und trotzdem in der Natur, mittendrin. Mhm. Ja? Und ich habe vorhin von diesem Raum gesprochen, Don't Know Land, ja. Mhm. Und die Herausforderung hier ist, mal aufzuhören, das zu tun, was wir gelernt haben, ein Leben lang gelernt haben, nämlich uns den Kopf darüber zu zerbrechen, was wir mit unserem Leben anfangen wollen, und durch Analyse zu einer Lösung zu finden. Mhm. Damit aufzuhören und das einfach mal umzudrehen und zu sagen, Leben, erzähl du mir doch mal, was du mit mir vorhast. Ich sperre meine Ohren jetzt mal auf. Ich werde ganz still, so still, dass ich diese Stimme wahrnehmen kann.
0: Ich habe es ja gemacht. Ich habe keine Vision so gemacht. Und der Schritt ist immer noch zu groß für mich. Aber ich tue es im Alltag. Also sage ich vielleicht auch gleich noch mal was dazu. Aber ich habe eine Ahnung bekommen, weil ich mal einen Schwellengang oder einige Schwellengänge bei euch machen konnte. Mhm. Das heißt, in die Natur gehen nur für eine Stunde eine Stunde und einfach zu gucken, was mir begegnet. Also ganz offen zu sein mit einer Frage oder mit einem Problem oder mit etwas im Kopf und die Schwelle ganz bewusst zu übertreten und mal zu gucken, was begegnet mir.
1: Genau, die Schwelle ist der rituelle Teil daran, es wiederum auch für die Psyche ein Signal, ein Hilfsmittel. Es hat einen Anfang, wo ich dann so ein bisschen tiefer in diesen Spiegel der Natur gucke. Ja. Und es hat auch ein Ende, was für einen ängstlichen Anteil in uns sehr beruhigend ist.
0: Ja, das
1: weil,
0: war mein
1: weil dieser Teil kann dann sagen, okay, dann mache ich die Tür wieder hinter mir zu und bin wieder in meiner Alltagswahrnehmung, die ich brauche, um meinen Alltag zu bewältigen.
0: Ja. So, ne? Also das war für mich auch, was du damals gesagt hast, war, du kannst alles zurücklassen, deine Ängste und so weiter. Und das habe ich auch wirklich ganz bewusst gemacht, weil ich ein sehr ängstlicher Mensch bin, alles gerne unter Kontrolle habe und habe die Angst, und das mache ich heute noch, wenn ich losgehe, lasse ich meine Angst oft und sage so, du bleibst jetzt mal hier und jetzt marschiere ich mal los. Und ich kann mich an diesen Schwellengang immer noch erinnern, das ist echt verrückt. Mhm. Also ich muss oft an die kleinen Begegnungen erinnern, als ich sehr krank war, ich saß hier unten auf der Bank. Ist echt interessant, als wäre das vorweggenommen und es kam ein freilaufender Hund auf mich zu. Hm. Und ich hatte echt total die Angst, ne, und dachte, oh Gott, hoffentlich beißt er mich nicht. Und der war aber ganz freundlich, der kam dann und hat mich ganz freundlich besucht, das weiß ich noch. Und es hing eine Nadel, die hätte ich sonst nie gesehen, eine Tannennadel an einem Spinnenfaden.
1: Ja.
0: Und die bewegte sich hin und her. Und ich bin dann weitergegangen und ich bin ja wieder zurückgekommen und ich musste wieder gucken, ist die Nadel noch da?
1: Ja.
0: Und dieses Bild, das ist verrückt, dieses Bild hat mich durch meine Erkrankung getragen.
1: Ist das nicht fantastisch? Und das sind seelische Innenbilder, die wir dann dort im Draußen in der Wirklichkeit des lebendigen Lebens sehen können. Und Wirklichkeit kommt von Wirken, ein altes Wort für Weben. Mhm. Es ist das Gewebe, das die Interverwobenheit allen Lebens. Und davon sind wir ein Teil, wir sind Natur.
0: Mhm. Das wir ist spiegeln uns darin.
1: Also wir spiegeln uns da drin. Und das ist auch so ein Phänomen, mit dem wir arbeiten, gerade bei diesen sogenannten Schwellengängen. Oder wir nennen das auch kontemplative Spaziergänge. Mhm. Da arbeiten wir, das ist jetzt irgendwie nicht einfach Esoterik, ja, sondern da arbeiten wir auch mit ganz klaren Zahlen, Daten und Fakten aus der Wahrnehmungspsychologie, weil aus diesem Wissenschaftsbereich wissen wir, dass wir Menschen mit all unseren Sinnen, die uns zur Verfügung stehen, in einer Sekunde etwa 11 Millionen Bit, also Informationseinheiten, aufnehmen können, also aus der Wirklichkeit aufnehmen können. Das ist wiederum, es ist eigentlich nur ein Bruchteil, weil keiner von uns kann so gut riechen wie ein Schäferhund das könnte, oder können wir ultraviolettes Licht sehen wie Bienen zum Beispiel, oder das können wir alles nicht. Aber dennoch immerhin 11 Millionen Bit aus einer viel größeren möglichen Wirklichkeit nehmen wir wahr. Aber jetzt haben wir das Problem, dass wir in unserem Gehirn, um das Ganze zu verarbeiten, nur eine begrenzte Menge an Glukose, das ist der Treibstoff unseres Gehirns, zur Verfügung haben. Und aufgrund dieses Kapazitätsproblems können wir aus diesen 11 Millionen Bit in derselben Sekunde, wo wir sie unbewusst wahrnehmen, nur etwa 40 bis 200 Bit wahrnehmen, bewusst wahrnehmen.
0: Wahnsinn.
1: Das ist also, wenn wir richtig gut ausgeschlafen und gut drauf sind, ein 55.000stel nur, was sozusagen bis zu unserem Bewusstsein durchkommt. Und das heißt, wir sind darauf angewiesen, das, was wir wahrnehmen, zu filtern. Wir, aufgrund dieser mangelnden Menge an Glukose, können wir es uns nicht leisten, uns, ich sag das jetzt mal so ein bisschen rough, uns mit jedem Scheiß zu beschäftigen, was wir wahrnehmen.
0: Das wäre auch irre, wir würden durchdrehen.
1: Wir würden durchdrehen. Es gibt ja auch Menschen, die haben ein Filterproblem, ja. und werden kirre davon. So, ne?
0: Es gibt welche, die sich wegschließen, die es gar nicht aushalten.
1: Ja, die das gar nicht aushalten. Ne? Also eigentlich können wir sagen, Gott sei Dank, ist das in uns eingebaut, dass wir filtern. Aber die Tatsache, dass wir es müssen, dass wir uns sozusagen nur mit dem beschäftigen können, was uns auch etwas angeht, was uns angeht.
0: Was mit uns in Resonanz geht.
1: Was mit unseren Fragen und Themen zu tun hat, führt zu dieser Methode, mit der wir arbeiten. Mhm. Weil wenn das so ist, dann könnte man sagen, wenn ich nur ein bisschen mehr darauf achte, was ich wahrnehme, dann erfahre ich auch ein bisschen mehr über das, was in mir gerade, was mich betrifft, also was mich angeht. Ja, also eine ganz einfache Übung, die jede einfach mal machen kann, ist einfach mal 5 Minuten durch den Garten gehen und mal darauf achten, was nimmst du wahr? Mhm. Ganz ohne Wertung, nur was nimmst du wahr? Und dann schreib dir das mal auf. Mhm. Und frag dich, was davon spiegelt gerade wieder, was in mir, in meiner seelischen inneren Landschaft, gerade selbst so ist.
0: Und das ist verrückt, seitdem ich den Schwellengang mit dir gemacht habe, und das, da gehört ja dann auch noch das Bezeugen dazu, das finde ich total wichtig, begehe ich immer bewusst so spazieren und bin offen und denke, mal sehen, was mir was mir begegnet heute.
1: Ja.
0: Und ich habe sogar ein kleines Gedicht darüber geschrieben.
1: Ja, ja.
0: Über den, heißt auch der Schwellengang.
1: Ja.
0: Und ich finde es so verrückt, weil wenn du all das loslässt, was du mit dir, also wenn du sagst, so, das ist die Fragestellung und so, und ich übertrete jetzt die Schwelle oder ich gehe jetzt hier bewusst drüber und laufe eine Stunde oder eine halbe oder wie auch immer und guck mal am Ende, was konnte ich sammeln, was ist mir begegnet, ja. dann ist das wirklich immer ein Stück Antwort da drin.
1: Ja.
0: Also es ist immer irgendwie so, als würde eine kleine Tür aufgehen,
1: ja,
0: die du sonst nicht hättest nehmen können.
1: Ja.
0: Weil sie überlagert ist von irgendwelchen Alltagsroutinen oder du dich verbohrst in eine Frage und über das Gehirn versuchst, Antworten zu finden. Und dabei findest du sie, wenn du dich öffnest. Das stimmt.
1: Genau. Und wir gehen bei dieser Arbeit grundsätzlich davon aus, es gibt keine bessere Expertin für deine Sache als dich selbst.
0: Mhm.
1: Alle Antworten und Lösungen sind in dir bereits angelegt. Wir brauchen nur eine Methode, mit der wir das sozusagen aus dem Vorbewussten, von wo es bereits in das Bewusstsein hineindrängt, ins Bewusstsein herübergeholt werden kann. Und diese Schwellengänge sind so eine Methode. Ne?
0: Und am Ende, das, ich weiß noch, ich habe es dir erzählt. Und das,
1: genau,
0: was mich besonders berührt hat, weil was ich ja nicht kannte, war, wenn du dann gesagt hast, ich habe eine Frau gehört, die hat das und das gesehen.
1: Ja.
0: Und das ist so, das ist dann nochmal so, als könntest du nochmal in den Spiegel gucken.
1: Ja.
0: Und es ist so, als würde es dann in den Raum kommen, also jetzt in den Raum, in meinen Alltagsraum.
1: Genau.
0: Es ist mir da begegnet und jetzt liegt es auf dem Tisch.
1: Ja, und das gehört mit zu dieser Methode, dass die Geschichten, die Menschen von solchen Spaziergängen wiederbringen, in einer ganz bestimmten Weise noch einmal zurückgespiegelt werden. Das ist also jetzt ein Mensch, der damit in Resonanz tritt. Und das ist eine sehr respektvolle Art. Da wird niemals, so es irgend geht, wird da nichts hinein interpretiert, sondern nur zurückgespiegelt, was habe ich da als Geschichte gehört.
0: Mhm.
1: Vielleicht entdecke ich als der Spiegelnde einen roten Faden in dieser Geschichte, den die betroffene Person selber nicht gesehen hat. Das kann dann manchmal zu Erstaunen führen. Aber es ist nichts Guruhaftes hier, sondern es ist nur die Hilfe, das, was ich da an Lösungen und Potenziale gezeigt bekommen habe, das zu erkennen und annehmen zu können. Also wir nennen uns Hebammen.
0: Ist auch so.
1: Ne?
0: Finde ich.
1: Also wir bringen diese Erkenntnisse nur auf die Welt, aber wir erzeugen sie nicht. Wir helfen sie nur, dass sie auf die Welt kommen.
0: Das finde ich gerade aufgrund der Beschallung, die wir von außen, die vielen guten Lehrer und Meister und die uns die Kraft der Gegenwart lehren wollen, wie Eckhart Tolle und so weiter und so fort. Alles richtig, alles gut, alles heilsam, wenn ich es höre, aber natürlich viel heilsamer, wenn ich dem selbst begegne. Also wenn ich, man sagt ja auch immer, Heilung kann in jedem Moment passieren, also du hast es in dir. Also,
1: das ist genau, was ich vorhin schon mal sagte. Ne? Also wer Osho kennt und Tantra, der mag diesen Spruch von Osho kennen, Nähe ist, wenn man nichts dagegen unternimmt. Das versteht jeder, ne?
0: Ich verstehe es. Ne? Total so. Gut, ja.
1: Und genauso ist es mit dem, was ich vorhin als Wunder umschrieben habe, was viele Menschen als Wunder bezeichnen würde. Und ich würde sagen, das Wunder ist, wenn man nichts dagegen unternimmt. Es ereignet sich ständig, die Interverwobenheit allen Lebens.
0: Mhm.
1: Und ich will mal ein Beispiel sagen, was mich von dieser Methode anfangs, als ich selber noch in Ausbildung war, so überzeugt gemacht hat.
0: Mhm.
1: Ich hatte Schweißhände vom vielen Kaffee trinken.
0: Mhm.
1: Und ich bin mal mit der Frage über diese rituelle Schwelle gegangen, was bedeutet Kaffee für meinen Organismus? Und das war im Schwarzwald und ich kam in so eine schluchtartige, so einen Bachlauf. Und dort gibt es halt keine Monokultur, dort wird keine Forstwirtschaft betrieben, das ist eine Urlandschaft. Und das war fantastisch. Das war mitten im Sommer und da wuchs Pestwurz mit diesen riesen Blättern und alles war so wunderbar geformt. Das war ein Wunderwerk. So, ne? Und dann guckte ich so ein bisschen weiter und sah da hinten etwas Quietschgelbes. Sowas von deplatziert.
0: Aha.
1: Ich fand, wie kann in dieser Schönheit so etwas Hässliches, Quietschgelbes sein? Und es war klar, ich musste da hin, um zu gucken, was das ist. Ne? Und dann kam ich da hin, dann sah ich schon aus Abstand, das ist ein Luftballon, ne, so ein Gasluftballon, der als Werbung irgendwo losgeschickt wurde und dort runtergekommen war. Und gehe hin, nehme das Ding auf, drehe es um und drauf stand Onko-Kaffee.
0: Ja.
1: Ne? Und genau das macht Kaffee in meinem Organismus. Ja. Es ist da einfach deplatziert.
0: Ja, toll.
1: Gehört nicht in das Wunderwerk.
0: Toll. Jetzt lass uns den nächsten Titel spielen, bevor du uns auf jeden Fall... Guck, ich habe dir gesagt, die Zeit vergeht wie im Flug.
1: Aber
0: wir
1: hallo.
0: Kommen auf jeden Fall nochmal zusammen, das sage ich. Also lass uns nochmal schnell einen Titel spielen, bevor du auf jeden Fall noch was sagst zu den aktuellen Angeboten.
1: Ja. Okay. Also
0: das ist zwei bei...
1: Okay, machen wir 2Y, Echos, das ist, kann ich auch empfehlen, mal mit dem Video zusammen zu gucken, es ist fantastisch, so eine so wunderbare Naturaufnahmen dabei.
0: Uns passt gerade wunderbar. Ja. Okidoki, viel Spaß beim Hören.

0: Ja, hallo liebe Hörer und Hörer, immer noch am Mikrofon im Radio RFM, das heißt außerhalb in Neurode im Eschwege-Institut, und ich spreche mit Holger Heiten. Und wir haben gerade über den Schwellengang gesprochen und der Holger hat uns eine Geschichte aus seinem Leben erzählt, an einem Schwellengang, da ging es um Kaffee. Ja, und jetzt interessiert natürlich die Zuhörer und Zuhörer, also ihr macht Visionssuche, man kann Schwellengänge, man kann Termine vereinbaren mit dir zu Schwellengängen, aber ihr habt ja noch ganz viel anderes. Also ja. Wähle vielleicht etwas aus. Also ich werde ja auf jeden Fall das Seminar über die Ältesten, also ich bin ja eine Älteste, ich werde immer älter, was Gutes, toi toi toi, bei euch besuchen, aber es ist ja auch der Council. Also ihr macht spezielle Frauenseminare, ihr macht Männerseminare,
1: Queere,
0: alles, ja. Sag uns vielleicht nochmal, außer der Visionssuche, das ist ja wirklich eine längere Ausbildung, die man dann auch macht hier im Eschwege-Institut, und die Schwellengänge, die sehr individuell sein können, aber auch Bestandteil sind. Was bietet ihr, was macht ihr noch?
1: Ja, ganz kurz die Geschichte dazu. Wie anfangs gesagt, wir sind mal angefangen mit diesen Visionssuchen, weil wir dachten, das ist die Lösung für alles, was natürlich totaler Quatsch war. Wir haben schnell festgestellt, dass viele Menschen noch gar nicht an dem Punkt sind, ein Wandlungsthema in ihrem Leben jetzt abzuschließen und in das Neue zu gehen, sondern die stecken bis über beide Ohren in ihrem Prozess. Und was es braucht, ist zunächst einmal eine Prozessbegleitung. Auch zum Teil eine Prozessgestaltung. Ja, und deswegen nennen wir unseren Ansatz auch initiatische Prozessbegleitung. Und weil es braucht beides, ne? Eine Initiation, aber eben auch diese Begleitung. Und da spielen solche Dinge, wie wir gerade schon besprochen haben, eine große Rolle, also so Schwellengänge zum Beispiel. Das nennen wir eine Methode des tieferen Selbstverstehens. Menschen müssen zunächst einmal feststellen, warum geschieht mir das gerade? Warum stimmt es mit meiner Beziehung nicht mehr? Warum ist diese Arbeit, für die ich so lange gekämpft habe, plötzlich so langweilig und unbedeutend für mich geworden? Und. Ne? Die großen Umbrüche im Leben kündigen sich an. Und wir merken, dass das, womit wir uns identifizieren, die Story, die wir uns über uns selbst erzählen, warum alles so ist und warum alles so gekommen ist, dass sie irgendwie nicht mehr richtig stimmt, dass sie uns nicht mehr Sinn gibt, nicht mehr genügend, um morgens um 7 aufzustehen. Und wenn wir das merken, kriegen wir Angst. Und die meisten Menschen steigen dann erstmal auf die innere seelische Bremse, also unbewusst, fast naiv, in dem naiven Glauben, man könnte diesen Prozess aufhalten. Das Einzige, was sie damit aber bewirken, ist, dass sie in ihrem Leben stagnieren. Und die Stagnation ist eigentlich das, was Menschen am schlimmsten empfinden. Nichts geht mehr, es geht irgendwie nicht voran. Sackgasse. Ich bin in einer Sackgasse, das Leben macht keinen Sinn, alles ist trist und grau. Ich bin nicht mehr im Fluss. Und diese Methoden des tieferen Selbstverstehens, die sind super geeignet, um Menschen langsam, manchmal auch sehr schnell, dahin zu einer Erkenntnis zu führen, ach deshalb, das, weil da will etwas sterben in mir, aber nicht, da muss ich mich nicht gleich für umbringen. Ich muss nicht als ganzer Mensch sterben, sondern nur etwas will und muss hier sterben, und das ist der Preis dafür, dass ich wachse. Dass etwas Neues geboren werden kann. Dass ich wie aus einer alten Haut, wie eine Eidechse, die zu eng gewordene Haut abschält. Ja?
0: Es gibt das wunderschöne Buch Häutung, was, glaube ich, in der Frauenszene absolut bekannt ist.
1: Ja.
0: Also sind, oder Gesa hat ja oft dieses Bild von dem, also von dem Einpuppen.
1: Ja. Die Verpuppung,
0: das innere Auflösen, Raupe, alles löst sich auf bis aufs Herz.
1: Bis aufs Herz und ein paar Dinge, die aber auch schon für das Neue gedacht waren von Anfang an. Genau, also diese Häutungsprozesse, das nennen wir Wespenprozess, da haben wir alle Angst vor. Weil man muss sich das vorstellen, und alle, die hier zuhören, werden das sicher schon einmal im Leben mindestens erlebt haben. Da war wie in einer Straßenbahn so eine Haltestange, ja, an der habe ich mich festgehalten.
0: Ja, genau.
1: Und dann fängt die plötzlich an zu zerbröseln.
0: Genau.
1: Und ich weiß, die wird mir keinen Halt mehr geben. Und dann mit der anderen Hand suche ich nach einer anderen Stange, ja, an der ich mich jetzt neuerdings festhalten kann. Da ist aber nicht sofort einer. Und dieses In-Between-Sein, das sind die großen Krisen in unserem Leben, wo wir nicht mehr wissen, wer wir sind und was der ganze Scheiße soll. Und an der Stelle setzen wir ein und helfen Menschen, durch tieferes Selbstverstehen dahin zu kommen, dass sie am Ende einverstanden werden mit dem, was ist. Dass sie sich nicht mehr länger wehren gegen das, was sowieso schon ist. Das ist ja die Stelle, wo Eckhart Tolle sich immer totlacht. Ne?
0: Ja.
1: Dass Menschen sich mit Händen und Füßen gegen etwas wehren, was sowieso schon bereits ist. So, ne?
0: Ja, genau.
1: So, aber das, so sind wir Menschen und wir brauchen die Zeit, bis wir akzeptieren. Und wir helfen. Prozessbegleitung heißt das Akzeptieren. Und in dem Moment, wo ich Ja sage zu der Veränderung, die sich längst in mir vollzogen hat, ich bin zum Beispiel nicht mehr jung, könnte sein, ne?
0: Genau,
1: Das hat sich längst vollzogen, aber etwas in mir wollte es noch nicht wahrhaben. Ja? Aber in dem Moment, wo es wahr sein darf, ist das, als würde ich den Fuß von der Bremse nehmen und das große Mühlrad-ähnliche Ding in uns, das Rad der Wandlung, fängt an, wieder sich in Bewegung zu setzen und nimmt uns wieder mit und plötzlich sagen wir wieder, ich bin wieder im Fluss, ich bin wieder Teil des Lebens und,
0: genau,
1: und es ist gar kein endgültiges Ziel erreicht. Alles, was wir erreicht haben, ist, wir sind wieder im Fluss und können ja zu diesem Leben sagen.
0: Genau, also es ist so, meine frühe Lehrerin hat immer gesagt, das ist so dieser Überschlag, also die Bereitsein zum Überschlag. Also wir dümpeln da unten irgendwo im Tal oder Theorie U, wir dümpeln da noch ein bisschen rum. Ne?
1: Mhm.
0: Wir wissen, das Alte ist nicht mehr.
1: Ja.
0: Da ist nichts mehr. Und
1: genau.
0: Wir klammern uns an den letzten Strohhalm.
1: Ja. Ja. Das ist ein langer Weg manchmal.
0: Und in dem Moment, wo du sagst, vorhin, wo du gesagt hast, des Loslassens, also es ist nicht in meiner Hand, es vollzieht sich etwas in mir, das ist ja bei der Raupe auch so, sie löst sich auf, es ist ein innerer Assimilationsprozess, der passiert.
1: Man könnte sagen, die Wandlung, die sich bereits in mir, in meiner seelischen Landschaft längst vollzogen hat, muss jetzt endlich nicht mehr länger auf mich warten.
0: Die darf geboren werden.
1: Ja, die darf jetzt endlich sein. Und das ist ein sehr befreiendes Gefühl.
0: Mhm.
1: Und darum geht es sehr stark in unserer Arbeit. Und dann kann man solche Rituale wie eine Visionssuche, aber auch kürzere Formate, wo man für eine Stunde, für 12 oder 24 Stunden allein und fassend hinaus in die Natur geht, nutzen, um solche Übergänge dann zu markieren. Also Rituale für uns sind keine Rituale, die eine Transformation herbeiführen, sondern es sind Rituale der Konfirmation, also der Bestätigung. Ich bestätige vor mir selbst und vor meinen Leuten, dass ich jetzt nicht mehr der Alte bin.
0: Und das, was ich für sehr wertvoll empfinde, ist, dann in diesen Gruppen zusammenzukommen und das, was ich wahrgenommen habe oder was ich aussprechen muss, auszusprechen und dann diese Kraft zu fühlen. Und da hast du gesagt, ja, das ist die Form des Councils. Und es ist da vielleicht nochmal ganz interessant zu hören, was ist ein Council?
1: Council ist eins der Gebiete, auf die wir uns hier im Eschwege-Institut spezialisiert haben. Gesa und ich, die Geschäftsführer und Gründer des Instituts hier, waren die ersten beiden Council-Trainer in Europa. Und Council ist eine Kommunikationsform im Kreis um eine sakrale Mitte sitzend. Und es ist eigentlich etwas, was die Menschen 10.000 Jahre menschlicher Kulturgeschichte lang gemacht haben, bis der Fernseher erfunden wurde und der Fokus in die Peripherie verlagert wurde. Aber dort, das hat auch ein Stück weit unsere Psyche mitgeprägt. Also Martin Buber, ein bekannter Religionsphilosoph und Anthropologe, hat das mal so auf den Punkt gebracht. Der Mensch wird am Du zum Ich.
0: Ja.
1: Ich brauche ein Gegenüber. Und dieses Gegenüber darf laut Martin Buber und laut aller Lebenserfahrung nicht irgendjemand sein, der aus dem Fenster guckt oder auf dem Handy rumdaddelt, sondern jemand, der oder die mit mir präsent ist.
0: Ja.
1: In diesem Augenblick mich wirklich sieht, mich wirklich hört und mich wirklich meint. Mhm. Weil dann weiß ich wieder, dass es mich gibt.
0: Genau, ich höre mich sprechen und da ist jemand, der mich hört.
1: Ja. Und Martin Buber sagt, wenn wir eine solche Beziehung nicht haben können, gibt es uns auch gar nicht. Dann sind wir vielleicht Human Doings, die ständig irgendwas auf ihrer To-Do-Liste abhaken. Aber im Sinne von Sein, Human Being, humanes Seiendes, gibt es uns nicht. Es gibt uns nur in der Begegnung. Mhm. Und Council versucht, eine Atmosphäre, ein Setting zur Verfügung zu stellen, in dem eine solche Begegnung möglich ist, wo wir füreinander dieses Du sind. Mhm. Und dann wird dieser Ort hier zu einem Katalysator für persönliches Wachstum. Mhm. Und das ist eine grundlegende Kommunikationsform, die in allen unseren Kursen laufen. Also es gibt spezielle Council-Seminare bei uns, auch Grundlagenseminare, wo man das von Pike auf lernen kann. Mhm. Vertiefungsseminare wie Council und Konflikt, Council und Beziehung, mhm. Council für Jugendliche, Kinder und Schüler, also alle diese Spezialgebiete. Dann gibt es bei uns jede Menge Kurse, wo das, was wir die meiste Zeit jetzt besprochen haben, Schwellengänge und sowas und Prozessbegleitung für unter 16-jährige junge Mädchen und Jungs, für über 16-jährige bis 27-jährige Jugendliche, für Erwachsene, für Männer, für Frauen, für Älteste, Menschen 60 plus, bieten wir lauter solche Kurse an. Und vor allen Dingen, was wir tun, ist, wir bilden Menschen aus. Meistens kommen zu uns Psychotherapeuten, Pfarrer, Diakone, Sozialpädagogen, aber auch Menschen ohne solche Vorbildung, um bei uns zu lernen, wie man initiatische Prozessbegleitung praktiziert, wie man Menschen durch große Krisen in ihrem Leben wirklich kraftentfaltend begleitet, wo Wachstumskrisen zu solchen werden und nicht zu Dauerkrisen.
0: Kannst du uns jetzt sind wir leider schon am Ende und ich komme bestimmt nochmal und wir sprechen nochmal detailliert über ein Angebot, was ich mir dann aussuche, oder woran ich teilgenommen habe, genau. Also wenn ich das Ältestenseminar mitmache, dann werden wir da auf jeden Fall drüber sprechen. Man kann zu euch kommen und mit euch ins Gespräch gehen. Ihr macht einmal im Monat jetzt ein offenes Wohnzimmer. Wie ist das?
1: Genau, immer am letzten Sonntagnachmittag eines Monats, also am 26. April ist der Startschuss, ist hier immer ein offenes Wohnzimmer. Alle sind, also gegen Spendenbasis gibt es hier Kaffee und Tee, alle sind hier herzlich willkommen. Um 16 Uhr gibt es immer eine ostfriesische Teezeremonie von mir.
0: Ich melde mich schon mal an.
1: Ja, und bis 18 Uhr geht das und es soll einfach ein Raum sein, wo man ins Gespräch kommen kann miteinander.
0: Und ihr macht auch online?
1: Wir machen Online-Veranstaltungen auch. Also man kann auf unsere Webseite,
0: die
1: heißt www.eschwege-institut.de, ganz einfach.
0: Genau, und wenn Sie dann hier irgendwo aktenkundig sind, dann kriegen Sie auch den Newsletter. Ich darf mich jetzt erstmal bedanken, Holger. Na, jetzt ist unsere Zeit um, leider. Und du darfst dir noch den letzten Titel wünschen. Also ich sag schon mal Bruce Springsteen und er passt wunderschön als Abschlusslied.
1: Weil der Titel heißt Growing Up.
0: Genau. Growing Up heißt der Titel. Ground Sie Up. Es ist Frühling. Es bietet sich an, was Neues anzufangen. Und wenn es hängt oder hapert oder ein Widerstand ist und Sie nicht loslassen können, so wie ich manchmal, dann ist es gut, sich mal eine Hilfe zu holen. Entweder bewusst in die Natur gehen oder zum Holger und bewusst in die Natur gehen und sich das dann bezeugen zu lassen. Ich wünsche Ihnen weiterhin einen schönen Start in den Frühling und wir hören uns wieder Ende April. Bis dahin, danke Holger.
1: Ja, danke auch, dass ich diese Gelegenheit hatte. Alles Gute euch.
0: Tschüss.
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Willkommen zu einer neuen Ausgabe der Kunstpause hier auf Radio Störfunk. Und heute gibt es eigentlich, wenn ich es genau anschaue, nur neue Jazz-CDs. Und beginnen möchte ich mit etwas, was so den Bereich des Jazz ein bisschen erweitert, um elektronische Musik, um Schlagzeug und auch eine Trompete, hier mal ein Klavier, Stimme, Keyboards und viel Elektronik natürlich. Es geht um eine Gruppe, die ihre Platte Singular bezeichnet hat bei X-Jazz Music, X-Jazz mit Ausrufezeichen, im letzten Monat herausgekommen. Ende März war sogar schon diese CD mit Edward Perrault, Drummer in erster Linie, spielt aber auch Keyboards hier oder ist auch mal mit seiner Stimme zu hören. Mit Pascal Schumacher aus Luxemburg, Perrault ist natürlich Franzose, Pascal Schumacher aus Luxemburg, Vibraphon, Glockenspiel, Keyboard, auch Elektronik und Sebastian Studnitzky, der wahrscheinlich den meisten Hörerinnen und Hörern was sagen dürfte, war auch schon mal hier in der Region, hier auf Klavier, Trompete, Keyboard und Elektronik, mit der er sozusagen auch noch spielt. Ja, das Ganze ist aufgenommen worden Ob der Schmelz in Düdelange in Luxemburg und im Januar 2023 schon. Und hier können wir etwas hören, wie das Ganze klingt. Also es hat sehr viel, sehr viel elektronische Anteile und hat manchmal schon fast etwas von einem kleinen Hörspiel, also ohne Text in dem Fall, oder eine Klanginstallation. Deshalb habe ich auch das Stück herausgesucht, das nicht Singular heißt mit Ü, sondern das Radio Supernova heißt. Passt natürlich auch wunderbar ins Radio. Und das hören wir jetzt an. 20,5 Minuten geht das Ganze mit den drei Musikern aus Deutschland, Frankreich und Luxemburg. Ich wollte jetzt gerade sagen, wer sie hören möchte, aber das ist hier leider nicht mehr verzeichnet. Am 24. April sind sie aufgetreten in Bremen, aber vielleicht finde ich noch was bis zum Ende.

Ich denke, ich habe mit der Elektronik nicht zu viel versprochen. Manchmal ist es auch schon zu viel des Guten, wie ich finde. Aber das ist für Studnicki und Co. nicht ungewöhnlich, hätte ich jetzt mal gesagt. Aber immerhin eine singuläre, das muss man richtig rum sagen, CD, die hier Edward Perrault, Pascal Schumacher und Sebastian Studnicki vorgelegt haben, bei X-Jazz Musik erschienen. Das war die Radio Supernova und jetzt, wir bleiben doch ein bisschen im Orbit. Zunächst ein Stück von Wayne Shorter, das Septett um Gregory Hutchinson für Warner Music neu eingespielt hat oder neu interpretiert hat, würde vielleicht besser die richtige Bezeichnung sein. Mit Ambrose Akimusire, Trompete, Ron Blake, Tenorsaxophon und Bassklarinette, Jakob Bro, Gitarre, Emmanuel Michael, ebenfalls Gitarre, Gerald Clayton, Klavier, Joe Sanders, Kontrabass und Gregory Hutchinson auf den Drums. Von der neuen CD, The Pulse of Miles Davis, Gregory Hutchinson, Kind of Now, hat er die Sache genannt. Und was Hutchinson zu der CD meint, dazu nach diesem ersten Stück Feio von Wayne Shorter.

Ja, da wird leider ausgeblendet auf dieser CD. Darüber freut man sich natürlich nicht so sehr. Weil da kommt bestimmt oder wäre bestimmt noch Interessanteres Weiteres gekommen in diesem gemeinsamen Improvisieren, das aber auch gar nicht so weit weg ist von der ersten CD, die wir vorgehört haben, von Singular. So. Hier dieses Kind of Now. Was meint denn eigentlich Gary Hutchinson zu diesem Projekt? Bei diesem Projekt sagt er, geht es nicht darum, Miles wieder neu zu erschaffen. Es geht darum, die vor ihm begonnene Diskussion fortzusetzen. Wenn ich an Miles Davis und die Schlagzeuger seiner Bands denke, denke ich vor allem an die Entwicklung der Musik selbst. Jeder dieser Musiker repräsentiert ein anderes Kapitel in Miles Geschichte und jeder einzelne von ihnen verändert die Art und Weise, wie wir alle diese Musik hören und spielen. Und zum Album selbst, es gibt, da meinte dann Bassist Christian McBride dazu, es gibt unzählige Miles-Tribute-Alben, aber diese hier fühlt sich anders an. Unter Hutchs Leitung swingt die Musik kräftig, wenn es nötig ist, und atmet moderner Flexibilität, wenn der Moment es erfordert. Das haben wir auch ein bisschen, denke ich, hier beim dem ersten Stück Feyo von Wayne Shorter in der Version durch das in dieser Septett-Besetzung auch gehört. Die Septett-Besetzung wird nicht grundsätzlich durchgehalten. In kleiner Besetzung als Quintett hören wir jetzt die Gruppe mit einem weiteren Shorter-Stück, Orbits nennt

Das waren auch schon die Orbits mit Gregory Hutchinson und seiner Gruppe auf der neuen CD Kind of Now bei unter der Überschrift The Pulse of Miles Davis. Bei Warner Music ist die erschienen und natürlich, wenn es um Miles Davis geht, sollte natürlich auch Miles Davis mal drin sein und auch klingen. Deshalb habe ich als nächstes Stück herausgesucht von Miles Davis Bitches Brew und jetzt die Gruppe wieder in Septett-Besetzung und ich finde eine ganz spannende CD. Wie sieht man eigentlich Miles Davis, seine Musik und die Musiker, die mit ihm zusammen gespielt haben, aus heutiger Sicht?

Ja, zum Glück ausgespielt in dieser Stelle. Bitches Brew von Miles Davis mit dem Gregor Hutchinson Septett, nenne ich es jetzt mal. Und da sind wir fast wieder angekommen am Anfang der Sendung, nämlich bei Radio Supernova vom Klang her. Ja, wir sind hier immer noch in der Kurzpause auf Radio Störfunk mit Ralf Snorama Mikrofon und kommen zur dritten CD dieser Sendung, ebenfalls Jazz, das Andres Coll Cosmic Trio. Andres Coll, Schlagzeuger, Marimbafonspieler, Pianist, gefördert von Joachim Kühn, hat hier sein Cosmic Trio zusammengestellt. Das sind neben ihm der Violinspieler Mateusz Smoczynski und der Drums- und Tabla-Spieler Ramon Lopez. Und die CD nennt sich Ride to Heaven und ist bei X-Jazz mit Ausrufezeichen wieder Music erschienen. Ich nehme einfach jetzt mal zwei Stücke, die auch wieder, also das zweite zumindest, die jetzt hintereinander zu hören sein werden, die auch wieder ein bisschen Richtung diesem Treiben lassen, diesem sphärischen, man könnte auch Space Music sagen. Hier verstehen sie sich aber als Avant-Groove, die Gruppe. Was das ist, nach den beiden Stücken, Replicada, heißt das eine und Call of the Faun heißt das andere. Beide von Andres Coll bzw. Call of the Faun, ein gemeinsam geschriebenes oder gespieltes Stück, könnte man vielleicht eher sagen.

Die beiden Stücke haben gezeigt, denke ich, wie unterschiedlich sie von dem Cosmic Trio ausgeführt werden. Die Musik, die hier von ihnen gespielt wird. Tja, was meint Avant Groove? Andres Koll hat geschrieben, the Avant Groove is a term I coined to name our special music, which is specifically not what we would market or name as jazz, world music, avant-garde, etc. Coincidentally, we both three musicians since our childhoods have grown up playing traditional music from our homelands. 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And me from Ibiza, an island treasuring a millenary mysterious dance and music with my castanet. All of those with a very heavy groovy foundation which is engraved in our blood. But my question was, what comes after the groove? Is there anything beyond after that? Regarding the way we play, we like to groove hard, but also break up the groove when necessary and get into space-like moments as we advocate to the avant-garde. However, we are aware of the rule and the meaning of rhythm to the human body in a musical setting. Then coining the term was very easy, the avant-groove. Und noch zum Album, da heißt es hier als Mitteilung, this album named Ride to Heaven by Andres Koll Cosmic Trio is going with NASA to the moon on their upcoming first lunar expedition in decades, the Artemis II. The name of the group and album is traveling on the spaceship and NASA issued a memorabilia passport for the album. Ja, was dann auch da schön abgedruckt ist. Ja, seit 17. April ist das Ganze auf dem Markt und ja, damit sind wir auch ans Ende der Kunstpause hier auf Radio Störfunk gekommen und weil wir am Ende sind, noch einen kleinen Ausblick auf die nächste Sendung, da gibt es dann von den Hübner Brothers A Family Affair, die neue CD, die bei GLM Music erschienen ist. Also von Gregor und Veit Hübner, Violine und Kontrabass. Und die hören wir jetzt hier zum Schluss noch ausschnittsweise mit Angry Times. Am Mikrofon verabschiedet sich Ralf Snorama hier in der Kunstpause auf Radio Störfunk.

Heute mit Ausgabe 693. Das diesjährige Pfingst-Special entführt euch gleich in musikalische Gefilde, die ihr in dieser Sendung vielleicht nicht erwartet habt. Aber es beginnt natürlich ganz traditionell mit den Good Old Grateful Dead. Bei aller Traurigkeit des Alltags und der Nachrichten, die wir zurzeit leider hören müssen, gibt es auch immer einen Trost, und das sind die Erinnerungen.

Das waren die Grateful Dead, liebe Leute, und zwar eine Aufnahme aus von der legendären Februar 70er Show, wo auch die Allman Brothers dabei waren. Ja, wir hören jetzt gleich eine Aufnahme, ich glaube aus dem Jahr 68, aber ich bin mir nicht ganz sicher, ich muss nochmal in meinen Akten nachschlagen. Da hatte ich doch was gefunden, was ist denn das? Völlig abwegiges. Eine Aufnahme aus dem Jahr 1900. Steht nicht drauf, schade. Ich schätze 68. Es handelt sich dabei um eine Gruppe, die aus New York stammte, soweit ich weiß, aber eher doch den San Francisco Sound huldigte. Und das Stückchen ist nicht von ihnen selbst, aber ihre Fassung gefällt mir nach wie vor am besten von allen Versionen, die ich kenne, von dem Stück High Flying Bird. Die Gruppe heißt Ill Wind.

So, jetzt habe ich einen weiteren Anschlag auf eure Hörgewohnheiten vor, und zwar drei Stücke hintereinander. Zum einen wäre das die Gruppe The Ultimate Spinach aus ihrem gleichnamigen Album, 1968 erschienen, Your Head is Reeling. Danach ein britischer Musiker, leider schon lange, lange gestorben, Duncan Brown, nicht verwandt mit Jackson Brown, mit dem Stückchen Kizzeraboo. Und danach die Waliser, die Band, die eigentlich immer kommen muss, wenn es in Richtung experimentelle Musik geht. Eine der ersten auch, die Man Band, die Gruppe Man mit einer leider viel zu kurzen Fassung, weil es nur ein Auszug ist aus einer Fernsehübertragung, Daughter of the Fireplace aus dem Jahr 71. Diese drei Sachen jetzt in den nächsten knapp 12 Minuten für euch hier auf der Dedicated Hour. 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Bei diesen drei Aufnahmen glaube ich allerdings, da rauscht schon ein bisschen, weil das sind alte Bänder. Naja, aber solche Raritäten, da nimmt man das dann schon mal hin. 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

So schnell kann es gehen, wenn man es abwürgt. Das waren die Waliser von Man. Damals noch in ihrer fast Urbesetzung und komplett eine tolle Aufnahme, die ich mal irgendwie über komische Kanäle bekommen habe und ich wollte sie euch nicht vorenthalten. Daughter of the Fireplace. Auszug. Ja, gleich geht's weiter mit den Grateful Dead noch einmal und da habe ich mich entschieden, wiederum aus dem Februar 1970, drei Stücke hintereinander, das ist allerdings auch bloß wieder ein Auszug einer über einstündigen Jam und da fangen wir ein bisschen, na wie soll ich es formulieren, ein bisschen fetzig an. Und dann geht's fetzig weiter und fetzig wird's auch bleiben, aber trotzdem Wohlfühlmusik. Man kann dabei schön die Augen auch zulassen.

Und jetzt geht's gleich nahtlos weiter mit einer frühen Aufnahme der Gruppe Jefferson Airplane. Go to Her in der Fassung 2 vom 4.11.1966. Wahnsinnsstück.

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Das waren die Jefferson Airplane 1966. Und was hatten wir heute nicht alles in dieser Sendung dabei? Die Gruppen Illwind, Ultimate Spinach, Duncan Brown und die Man Band aus Wales, die es ja leider auch in dieser Form nicht mehr geben wird. Das letzte Stück für die heutige Ausgabe, die 693. Ich sag's nochmal an dieser Stelle, das wird wieder etwas besinnlicher. Wir hören die Grateful Dead vom 12. Juni 92 live aufgenommen in Albany, New York, und sie spielen Attics of My Life. Und wir stoßen gemeinsam an Two Absent Friends.

0: Material, genau.
1: Soweit die Dedicated Hour für heute. Wir hören uns wieder nächste Woche um dieselbe Zeit oder in 14 Tagen mit einer neuen Ausgabe auf den Frequenzen 97,5 in und um Schwäbisch Hall, 104,8 in und um Crailsheim und im Internet unter www.sankthörfunk.de. Wenn ihr wollt, jederzeit auch in der Störfunk Mediathek. Am Mikrofon verabschiedet sich der Björn und wünscht euch wie immer viel Spaß bei allem, was ihr tut und nicht lassen könnt. Und niemals vergessen,

herzlich willkommen bei unserem T42 Ferien-Special, für das wir wieder mal keine Kosten und Mühen gescheut haben, euch Musik aus aller Welt zu präsentieren, unter anderem auch aus vielen beliebten Ferienländern. Wundert euch nicht, diese Sendung ist vorproduziert und deswegen hört ihr heute keine Geburts- und Todestagsecke, aber ich verspreche euch, in 14 Tagen gibt es die dann auch wieder. Beginnen möchte ich heute mit der Musikauswahl, und zwar gleich mit 4 Stücken, Ralf, nämlich mit Münta, mit Art Blakey's Jazz Messengers und mit Tazavalan Presidenti, und gleich zu Anfang das längste Stück, und zwar Steamhammer mit Another Traveling Tune. Ja, und Ralf, du kannst dich jetzt noch einmal eine halbe Stunde lang zurücklehnen und entspannen. Euch hingegen wünsche ich jetzt 2 Stunden viel Spaß mit dem T42 Ferien-Special.

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1: Aus dem Jahr 1997.
2: Ja, und ich gehe ein bisschen zurück in der Zeit, wieder ins Jahr 1955. Da spielten Art Blakey and his Jazz Messengers Miner's Holiday ein.

0: Ja, da hat er wieder zugeschlagen, Art Blakey, ganz am Anfang und nochmal Schluss, muss ja sein, als Drummer. Aber sie hatten auch einen ziemlichen Drive drauf, also es muss irgendwie ein spaßiger Urlaub gewesen sein.
1: Ja.
0: Minus Holiday.
1: Und ich höre schon wieder die Glocken klingen.
0: Ach, immer werden diese
1: Sachen. Naja, vielleicht liegt es auch an mir. Ich habe nochmal Musik aus Finnland dabei. Diesmal ein Klassiker aus dem Jahr 72. Die Gruppe Tasavallan Presidentti. Damals noch mit Jukka Tolonen an der Gitarre. Und aus ihrer LP Lambert Land das Stückchen Dance.

0: Also ich weiß ja nicht, wie es dir geht. Ich höre noch Meeresrauschen.
1: Ich auch. Götz Alsson und seine Band mit Das Meer, einem Klassiker von Charles Trenet, mal auf Deutsch, 2011 von der Platte Paris, in Paris, Entschuldigung, ja. Bei Blue Note Records immerhin, herausgekommen damals. Das Meer oder das, also Meer oder Berge ist ja immer die Frage bei den, in den Ferien, wohin?
0: Genau.
1: In dem Fall jetzt mal das Meer. Ich habe dann nochmals Meer. Meer.
0: Ein anderes Meer. Mehr, mehr.
1: Ja. Mehr, mehr.
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1: Doch.
0: Ah ja, ich habe jetzt was ganz anderes, aber es betrifft auch das Meer. Denn alle, die in Urlaub fahren oder fliegen oder laufen oder sonst was, können danach über die schönen Zeiten erzählen. Und das, so heißt auch das Stück von einer meiner Lieblingsbands aus den 60, 70ern, die es auch immer wieder mal gab und gibt. Die Pretty Things, und die haben das Stück geschrieben und gespielt. Talking about the good times.

0: Ihr hört Tiefer Tu mit dem Super Spätsommer Special 2024 und jetzt folgt ein bisschen Werbung in eigener Sache. 25 Jahre Ensemble Orient Express, das muss gefeiert werden. Das Ensemble Orient Express wird in diesem Jahr 25 Jahre jung. 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
1: Also ich gehe wieder ein bisschen zurück in der Zeit. Wenn es um die Ferien geht, hat man auch schon in den 30er Jahren gewusst, dass man durchaus mal alleine reisen muss. In diesem Fall Traveling All Alone, 1937 aufgenommen von, passenderweise heißt sie auch noch so, Billie Holiday.

Ihr hört T42 und vorhin habt ihr Billie Holiday gehört aus dem Jahr 37 und das gerade eben waren die Straubs, die die Mitternachtssonne besungen haben. Weiter geht es jetzt mit einem Stück, das viele vielleicht vom Fernsehen kennen. Es wird auf dem Theremin gespielt und hier geht es um die Midsummer Murders.

Ihr hört die Sendung Tiefertu mit dem Ferien-Special, heute auch mit ein paar Long-Songs im Programm. Unsere Sendung könnt ihr hören in Schwäbisch Hall unter 97,5, in Kreilsheim 104,8 und weltweit im Internet unter www.sankthörfunk.de, immer 14 Tage lang auch zum Nachhören. Die zweite Stunde möchte ich beginnen mit der israelischen Band Kayam und ihrem Dream-Pop-Stück Sand to Snow, auch noch sehr sommerlich angehaucht.

0: Das war Beggin in der Version von Mike Pattos Band Timebox.
1: Und es geht weiter mit etwas Funk aus dem Jahr 73, eine Live-Version von Cosmic Slop mit Funkadelic.
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0: Weiter geht es jetzt mit einem Stück von Leonard Bernstein.
1: Er selber ist Dirigent bei dem folgenden Stück. Er leitet das Los Angeles Philharmonic Orchestra.
0: Und wir hören auch sehr sommerliche Musik jetzt mit dem Mambo aus West Side Story.

Das war die Gruppe Camel und die Experten und euch haben es gemerkt, es war natürlich nicht die Originalversion von der LP Moon Madness damals aus dem Jahr 76. Nein, das war eine Live-Version von 2003. Und weiter geht es jetzt mit Philip Glass und Facades.

Und zum Ende des heutigen TV2-Super-Spätsommer-Specials gibt es die Gruppe Focus Live. Answers, Questions, Questions, Answers, aufgenommen am 12.12.1972 von der BBC in London. Unter Mikrofon verabschiedet sich der Björn. Wir hören uns wieder in 14 Tagen oder jederzeit in der Störfunk-Mediathek, wo auch immer ihr seid, weltweit. Mhm.

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wunderschönen guten Abend. Hier sind wir wieder live bei der Schizo am Mittwochabend, wenn es heißt Mittwochabend, achte durch. Mit Steamhammer habe ich angefangen. Steamhammer haben ihr erstes Album 1970 herausgebracht und das heißt dann auch Steamhammer. Ja. Und da habe ich euch mal Water, ne, wer hätte es gedacht, und danach Junior's Wailing gespielt, die ersten zwei Stücke auf diesem Album. Und was sehr schön ist, was sie in der Zeit haben, Quicksilver auch ein Album rausgebracht, das hieß Wolf Run. Nee, andersrum, das hieß anders. Wie hieß das? Sollte vielleicht mal wieder spielen. Auf jeden Fall gab es dann Wolf Run ganz am Anfang von der ersten Seite und Part 2 ganz am Ende der zweiten Seite. Und so haben die Steamhammers das hier mit dem Water gemacht, Part 1. Und danach Junior's Wailing. Ja, das war 1970. Die erste Scheibe von Steamhammer. Ich habe die zweite Scheibe von Wishbone Ash jetzt auflegen. Pilgrim Age heißt die. Und die ist im Juni 1971. Aufgenommen worden ist im Mai 1971. Ja, und außer dem einen Stück, das wir jetzt aber nicht gleich hören, das wir dann später hören in der zweiten Stunde, weil das wird etwas länger und überhaupt und so. Aber das ist euch ja jetzt wahrscheinlich sowas von Piep wurscht. Ich habe euch auflegen ein Instrumentalstück, das heißt Alone, und danach kommen wir zu Curved Air und ihrem genialen Album aus genialen Album, Phantasmagoria, fantastisch noch dazu, aus dem Jahr 1972, und da besingen sie eine gewisse Marie Antoinette. Ja, und welche das ist, naja, können meine Geschichtsbücher der französischen Geschichte nachschlagen. Hier sind Ash, Wishbone Ash und danach Curved Air.

Aber wie dem auch sei, man kann sich ja nicht immer alles merken, was da läuft im Radio, ist ja ganz klar. Ne? Apropos, wenn ihr es euch nicht merken könnt, ihr könnt jetzt gucken, was als nächstes kommt. Wenn ihr beim Störfunk auf die Homepage geht, jetzt mache ich einen Klick und jetzt könnt ihr da rechts gucken, was als nächstes läuft auf der Homepage. Da steht dann unten drin, jetzt läuft gerade oder ihr hört gerade. Tja, genau, und da könnt ihr dann mehr oder weniger auch checken, was euch da gefällt und was nicht. Was mir, naja, so bedingt gefällt, ist das Album, das ich jetzt als nächstes spiele. Ihr habt ja schon mitgekriegt, immer mal wieder schmeiße ich ein paar Alben raus, weil, naja, also die Geschichte von dem Album und noch 120 anderen war die, dass ein guter alter Freund von mir, der mich auch ein bisschen großgezogen hat, irgendwo von Platten auf CDs umgestiegen ist und dann seine ganzen Platten genommen hat, zwei Kisten voll, 120 Stück, sich ins Taxi gesetzt hat, weil er keinen Führerschein hatte, für 100 Mark damals in die WG gefahren ist, da so knapp 20 Kilometer außerhalb von Crailsheim, wo ich gewohnt habe. Und da hat er die Platten hingestellt und hat zu meinem Mitbewohner gesagt, also wenn der Wolf die Platten will, soll er das Taxi zahlen. Ja, und da bin ich an sehr viele gute, feine Scheiben gekommen. Aber auch an Scheiben, die ich jetzt dann auch schon wieder gern aussortieren möchte, weil nämlich irgendwann erschlägt ihr das ganz klump einfach. Und deshalb habe ich jetzt zwei Platten dabei. Eine ist auf jeden Fall von dem, ne, vom Sisi oder wie auch immer. Und die andere, glaube ich, war von jemand anders, aber da kann ich nachher nochmal drauf gucken. Wir kommen in die 80er mit Jean-Michel Jarre, den Konzerts in China und Equinox Part 7 fange ich an und danach kommt etwas von Joe Cocker, richtig, ja, auch aus den 80ern, auch aus dem Jahr 82, wenn ich nochmal, ich schaue da nochmal nach, gell? Tja, und diese zwei Scheiben werdet ihr heute zum letzten Mal in der Schi zu hören, weil, nee, sowas hebe ich nicht auf, nö, da gibt's anders, das finde ich persönlich besser. Ach, apropos, da hat vorhin das Telefon gestellt, Anrufer, du darfst dich gerne noch melden, Anruferin, selbstverständlich auch sehr gern, und wer sich sonst melden will, kann entweder unter 0791973333 anrufen oder eine E-Mail schreiben an studio@störfunk.de. Das kommt dann hierher und das rufe ich dann auch ab. So, und jetzt habt ihr es lange genug gelesen, jetzt habe ich es lange genug angekündigt. Hier ist Jean-Michel Jarre mit Equinox, dem siebten Teil.

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Also, so good, so right, ja. Ich denke, das darf man dann schon das ein oder andere Mal sagen. Das ist vollkommen in Ordnung. Drum passt es auch in diese Rubrik. Aber, boah, ging gerade noch so, ne? Ich habe auf der anderen Seite auch noch ein Stück gefunden, das ich euch nicht vorenthalten werde. Aber vielmehr ist da für meinen Geschmack nicht drauf. Ich würde es eher musikalisch so verpacken wie Wishbone Ash. Die kommen nämlich jetzt mit Valediction. Und immer so, zumindest musikalisch so verpacken. Frederik, danke für deine E-Mail. Ich werde mal eine Checkung machen, ne? Also ich schau mal, was geht, ne? Ich sage jetzt noch nicht, um was es geht. Es geht um den Titel. Jetzt schauen wir mal, ob wir den herkriegen, ne? Ich werde mich da mal wenig mit den Fachkräften aus dem Schallarchiv auseinander oder zusammensetzen, je nachdem. Bitte etwas Geduld, ne? Jetzt schauen wir mal, dass wir das herkriegen. Okay, derweil läuft Wishbone Ash und danach habe ich, wenn ich das jetzt richtig sehe, kleiner Moment, jetzt muss ich wieder. Das Öresund Space Kollektiv. In Her Majesty's. Das Öresund Space Kollektiv mit In Her Majesty's Secret Saucer. Okay, hier sind zuerst Wishbone Ash und danach Öre.

So, das war jetzt peinlich. Tut mir außerordentlich leid, aber ich habe da gerade zum einen den Wunsch von Frederik gesucht und gefunden. Frederik, kannst dich drauf verlassen, komm demnächst. Und zum zweiten nochmal ein, zwei Scheiben aufgelegt und habe da vorgehört, was da als nächstes laufen soll. Und habe da nicht bemerkt, dass da jemand beim VLC-Player auf langsam geschalten hat. Jetzt aber das im Drittel der Geschwindigkeit hören. Ich gucke gerade drauf und denke mir, wieso sind da ja schon 1:40 rum? Ne? So kann das dann laufen, wenn man das auch nicht wirklich gewöhnt ist. Naja, und wenn jemand unqualifiziert dran rumschraubt an diesem Gerät hier. Also das ist echt Trauerspiel. Ne? Oder aber vielleicht hat es euch ja Laune bereitet, dass irgendwie in einer Sendung etwas ein wenig langsamer lief. Entschuldigt bitte. Es ist immer wieder schön. Jetzt probiere ich es nicht gleich noch einmal. Jetzt tue ich das einmal unter. Das tun wir jetzt da mal unter in die Taskleiste. Also das hört sich nochmal anders an. Ne? Das kann man übrigens auch kostenlos runterladen. Ne? Ich habe da nichts Illegales gemacht von wegen und so. Ne? Nee, ich doch nicht. Ich fahre manchmal 5 Stundenkilometer zu schnell, aber sonst mache ich überhaupt nichts Illegales. Niemals. Gar nie nicht. Okay, aber das nur mal so weit. Nicht, dass ich mich hier noch verrate, weil die Cops wissen doch auch, wie lang meine Sendung geht, gell? Weil ein bisschen Qualitatives auf die Ohren wollen die ja auch ganz gern haben, ne? Aber aufpassen, gell? Okay, jetzt genug des Fakes. Ich habe da noch was von Steamhammer auflegen. Ja, Moment. Ich muss erst mal schauen. On Your Road ist mir übrigens durch Ohrbrot aus Franken bekannt geworden, das Lied. Wusste ich gar nicht, dass es von Steamhammer ist. Zuvor. Und davor. Hier. Vielen Dank für deine Meldung, Frederik. Vielen Dank für deinen Wunsch. Hier hast du ihn. Hier sind Randy Newman und Paul Simon zusammen mit dem Stück The Blues. Und danach kommt Steamhammer mit On Your Road. Und dann probiere ich es vielleicht nochmal mit Öresund. Ne? Schauen wir mal. Alla, jetzt viel Spaß mit Randy Newman und Paul Simon und danach mit Steamhammer.

Ja, am Ende hat man es dann sogar verstanden, was er da gesungen hat. Look what you've done, look what you've done, look what you've done. Joe Cocker von seinem Album Sheffield Steel aus dem Jahr 1982. Ja, das konnte man hören, war schön funky, ne? War schön funky, ne? Aber der Rest, nein. Ich glaube, da tue ich euch nicht nochmal an. Gut, ihr seid übrigens bei Radio Störfunk, bei der Schizophrenia auf Radio Störfunk zu empfangen. In Gralsheim auf 104,8, in Schwäbisch Hall auf 97,5 und weltweit unter www.störfunk.de. Und da könnt ihr euch dann auch, wie schon mehrfach erwähnt, angucken, was für Titel laufen. Im Moment haben wir noch keinen eingegeben. Ich habe mir das gerade bildlich vorgestellt, den Titel Aliens Trip Club. Und habe mir gedacht, das ist bestimmt lustig. Also, ja. Aliens Trip Club von dem Öresund Space Kollektiv. Ich probiere es nochmal. Diesmal habe ich zumindest mal die richtige Geschwindigkeit eingestellt. Ja, also ich hoffe mal, es läuft dann. Ja, und da darf ich euch in der nächsten gut Viertelstunde oder knapp 18 Minuten, da darf ich euch Spaß wünschen. Wir sind in der zweiten Stunde. Hier wird es etwas länger. Das hier sind, wie gesagt, Öresund Space Collective, Aliens Trip Club. Alles kostenlos zum Download bereit bei denen auf der Homepage.

0: Genau so muss ich das anhören, wenn Öresund Space Kollektiv im Haus ist. Alien Strip Club heißt das Stück. Wunderbar, wunderbar. Also, wenn die mal bei euch in der Gegend spielen, bitte eine E-Mail an wolf@stürfung.de oder studio@stürfung.de in dem Fall. Aber nein, da müsste ich ja hier drin sitzen. Ne? Also, da komme ich. Da komme ich vorbei. Da sind mir auch 200-300 Kilometer nicht zu weit. Nee, also kann ich wirklich absolut empfehlen. Für die Leute, die so richtig im Moment entstehende Musik lieben. Öresund Space Kollektiv. Etwas länger vorbereitet hat sich Jean-Michel Jarre, bin ich sicher, als er nach China gereist ist und seine China-Tour 1981 gemacht hat. Herausgekommen ist das auf Scheibe von 1982. Und eines seiner Alben heißt Magnetic Fields. Und da hören wir jetzt die Nummer 1, die Nummer 3, die Nummer 4 und davor noch den Orient Express. Und zwischendrin immer wieder, und das finde ich jetzt sehr interessant, Samples, die er hier mit eingespielt hat. Also, hier ist Magnetic Fields, die Teile 1, 3 und 4 und vorher Orient Express mit eingespielten Samples. Ganz interessante Sache. Habt Spaß.
1: Thank you.

Naja, abwechslungsreich ist anders, ne? Tjo, deshalb auch zum letzten Mal die China-Konzerts hier bei der Shitshow. Mit Sicherheit nicht zum letzten Mal. Nicht bevor die letzte meiner Sendungen läuft, kann ich euch das mit Sicherheit sagen. Phantasmagoria von Köfte, ja. Vielleicht kommt sie sogar in der letzten noch. Aber da sind wir noch lange nicht. Nee. Eine machen wir noch. Okay, ja, vielleicht machen wir noch zwei. Schauen wir mal. Curved Air mit ihrem Album Phantasmagoria. Und ich darf gar nicht so lange schwätzen, weil nämlich ihr habt noch ein langes Stück hinterher. Und das geht ja auch noch einmal 8 Minuten. Over and Above heißt dieses Stück, das ich euch jetzt hier von diesem genialen Album spiele. Wie gesagt, 1972 herausgekommen. Phantasmagoria. Dieser Name, Curved Air, diese Band und Sonja, Christina, diese Stimme.

Curve Air mit Over and Above von ihrem grandiosen Album Phantasmagoria, auf die Gefahr hin, dass ich mich wiederhole. Supergeiles Album. Ja, ich hätte noch mehr spielen können, aber vielleicht, weil ich weiß nicht, wie lang das Stück geht, das ich jetzt aufgelegt habe, vielleicht kann ich euch hinten raus noch ein Ultra Vivaldi oder Cheetah oder irgendwas spielen. Cheetah kennt er zumindest zum Teil, war in dem zweiten Shizu-Jingle verarbeitet. Wie dem auch sei, ich glaube nicht, dass ich noch Zeit habe. Hier kommt Where Were You Tomorrow von Wishbone Ash als letztes Stück, wahrscheinlich letztes Stück in dieser Shizu. Ich hoffe, es hat euch einigermaßen gefallen. Mir hat es ganz gut Spaß gemacht. Ich fand die Musik zum Teil, also sie war natürlich zum Teil, wie soll man sagen, ja, stelle ich mir nicht mehr in meinen Schrank rein, habe ich ja schon auch mehrfach gesagt. Jetzt gehe ich heim, trinke ein Gläschen Wein. Ich hoffe, ihr habt auch noch was Nettes zu tun zu Hause, weil hier geht's zumindest mal noch 2 Stunden weiter mit supergeiler Musik von Uli und Hubi. Rock-Raritäten allerlei und zum Teil fast so ausufernd lange Stücke wie bei der Shizu. Ich wünsche euch was. Lasst euch gut gehen. Wir hören uns wieder in 2 Wochen. Und da gibt es dann so ein bisschen ein Special, weil wir haben ja ein Live-Konzert am Start. Die Deep Dive Corporation kommt am 18.11. nach Schwäbisch Hall ins Schwerpunkt Glück. Und da werde ich ein bisschen was von denen vorspielen. Gibt es wahrscheinlich auch noch mal einen Störfleck zum Thema. So, und jetzt klinge ich mich aus. Hier sind noch 10 Minuten Wishbone Ash mit Where Were You Tomorrow von ihrem Album Pilgrimage. Lass gut gehen. Ich hoffe, wir hören uns bald wieder. Ciao, ciao.

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1: Herzlich willkommen in Mrs. Pepsteins Welt. Das ist die Ausgabe aus dem Februar 2025, Erstausstrahlung am 18.02. in Leipzig. Ja, ein paar Tage noch, dann wählen wir hier einen neuen Bundestag in der Welt, und auch hier überall passieren gefühlt gerade echt schlimme Dinge. Und ich weiß nicht, wie es euch geht, aber die Nachrichten kann ich manchmal nicht lassen, mir die reinzuziehen, aber irgendwie ist es auch ein Stück weit zu viel. Deswegen gibt es heute in der zweiten Stunde ein paar Songs zur aktuellen Zustandsbeschreibung und vielleicht auch Songs, die ein bisschen Hoffnung geben, die nicht nur ermüden, sondern auch Hoffnung geben, ich hoffe. Und in der ersten Stunde aber gibt es was Tolles, nämlich die Leipziger Musikerin Carrie hat vor ein paar Tagen erst ihr neues Album veröffentlicht, das heißt Allein oder Einsam. Erschienen ist es auf 365XX Records oder 365XX Records. Ich habe mit Carrie über das Album gesprochen, ganz ausführlich, wie sich das für Mrs. Pepsteins Welt gehört. Und das hört ihr sofort, jetzt, gleich.

0: Ja, liebe Carrie, herzlich willkommen again.
1: Hallo.
0: Wir sprechen jetzt hier gerade am 10. Februar, so vor ein paar Tagen ist dein Album Allein oder Einsam erschienen. Wie geht's dir so kurz nach dem Release? Was waren so die schönsten Reaktionen?
1: Mir geht's richtig gut. Ich bin richtig glücklich, dass es endlich draußen ist. Man arbeitet so lange an so einem Album. Über ein Jahr ging der Prozess jetzt, was eigentlich noch relativ kurz ist. Manche arbeiten ja 5 Jahre daran. Und ich bin richtig glücklich. Ich glaube, die schönste Reaktion, die ich bekommen habe, war von Sascha, meinem Pianisten, mit dem ich ja dann auch auf Tour bin. Ich glaube, der genaue Wortlaut war: Ich bin froh, dass du so ein Teil von meinem Leben bist.
0: Oh, ja.
1: Also es sind dann doch die Inner Circle-Momente, ja, worüber man sich freut. Genau. Aber über, dass ich Spiegelalbum der Woche bin, ich meine, da freue ich mich
0: ja
1: auch drauf.
0: Das war, da kommen ja wir später nochmal drauf, weil ich weiß nicht, ob du mit der Bezeichnung, die dort für dein Album gefunden wurde, ob du damit so konform gehst, aber da frage ich dich nachher nochmal. Ja, war das denn eine bewusste Entscheidung, so ein komplettes Album zu veröffentlichen? Es ist ja eigentlich gerade Musikindustrie technisch nicht so die Zeit für Alben und
1: ich glaube, wer mich kennt, weiß, dass ich immer gerne ein Konzept habe und immer gern groß denke. Und klar, es ist viel einfacher, von Single zu Single zu Single zu denken. Aber ich glaube, den Step eines Albums für eine Künstlerin oder Künstler, das ist einfach ein Meilenstein. Und ich glaube, da erinnere ich mich noch sehr, sehr, sehr lange dran.
0: Ja, Allein oder Einsam ist dein erstes Album. Nimm mich doch mal ein bisschen mit in den Entstehungsprozess. Du hast jetzt schon gesagt, hat gar nicht so lange gedauert, ein Jahr. Also ging es ungefähr vor einem Jahr los.
1: Mhm.
0: Also im Winter 2024. Mhm. Und was passierte dann?
1: Im Januar war ich in Sri Lanka und da war eigentlich so, das war so kurz, also ich war mit meinem Boy so 6 Wochen im Urlaub und da war ich eigentlich so, okay, höre ich auf mit Mucke machen. Also war an einem ganz anderen Punkt, weil ich, glaube ich, wie viele gerade auch an dem Punkt stehen, sich denken, was ist das für eine Scheiße eigentlich hier gerade mit der Musikindustrie? Wofür mache ich das noch? Werde ich noch gehört? Kriege ich Plattformen? Ne? Man kommt immer weniger in Spotify-Playlisten und so weiter. Also es deprimiert schon echt dolle. Und dann war ich eigentlich an dem Punkt, wo ich gesagt habe, nee, ich mache doch kein Album. Das macht mir zu viel Druck. Ich kann das alles nicht. Und dann war ich wieder da und war auch immer noch davon, also im Februar, im Januar, Ende Januar, und war immer noch davon überschlossen, ich mache kein Album. Und dann irgendwann, wo ich dann den Entschluss gefasst habe, ich mache kein Album, also und dann hab ich so ein paar Sessions gemacht mit meinen Produzenten, aber so auf ganz locker und gemerkt, okay, da ist was da. Einer der ersten Songs war dann Lena, den wir geschrieben haben, und da war eine krasse Magic da und habe gemerkt, das ist ein gutes Songmaterial. Und dann haben wir noch einen Song angefangen, das war dann Nordplatz, und dann habe ich gemerkt, okay, das sind 2 so starke Songs. Und dann habe ich Lina angerufen, meine Labelmama, und habe gesagt, Lina, es gibt ein Album. Es wird ein Album geben, wir müssen jetzt anfangen irgendwie, ich will Album machen, ich will Tour machen, es geht jetzt los.
0: Ja, und dann hast du ein Crowdfunding gestartet, auch um die Platte zu finanzieren.
1: Ja, genau. Ja. Weil ich dann schon gemerkt habe, okay, huch, die Förderungen werden immer weniger, die ganzen Corona-Hilfen und so. Also es wird alles immer, der Topf wird immer kleiner. Und wenn nicht jetzt ein Crowdfunding, wann dann? Mhm. Weil ich habe viele, viele Menschen, die Lust haben, mich zu unterstützen. Das wusste ich auch schon. Und ja, dass dann so viel Geld zusammenkommt, das habe ich aber nicht erwartet.
0: Ja, also es war sehr schnell, sehr erfolgreich. Du bist ja auch sehr präsent auf Social Media und hast da sicher auch einiges selber dazu getan, dass es so gut funktioniert hat.
1: Bestes,
0: aber du hast jetzt schon gesagt, Lina, deine Labelmama, damit meinst du Lina Burghausen von 365XX. Ja, wie wichtig ist dir die Zusammenarbeit mit Lina und mit dem ganzen Team drumherum?
1: Ja, Lina hat eine also hat für mich seit 2 Jahren eine große Rolle in dem Projekt. Ne? Also ich habe vorher mit Apen zusammengearbeitet, der das Projekt, unfassbar toller Mensch. Ich habe das Gefühl, dass ich über ihn schon immer in jedem Interview rede. Also an der Stelle Props gehen raus an dich. Der hat mit mir das Projekt irgendwie aufgezogen, mein Branding irgendwie mit mir gemacht. Wo geht es hin? Die ersten Texte mit mir geschrieben vor 4, 5 Jahren. Und irgendwann war er dann so raus aus gesundheitlichen Gründen und dann war auf einmal Lina vor der Tür und hat ihn so ein bisschen abgelöst. Und er hatte auch damals gesagt, hey, ich habe das Gefühl, ich kann jetzt hier aus dem Projekt gehen. Und er war so ein bisschen wie der Papa in dem Projekt, ganz viel gelernt von ihm und dann ist die Mama gekommen. Passt vielleicht auch ganz gut das Bild, weil ich ja selber keine richtige Familie habe, das so zu nennen. Und seitdem, seit über zwei Jahren ist sie in dem Projekt und mittlerweile auch mein Management. Das ist auch ganz toll. Also sie ist einfach, ich kenne niemanden, der so viel weiß in diesem Musikgame und trotzdem hat sie so viel Herz. Also sie ist wahnsinnig professionell und hinterher und einfach eine Löwenmama. Und trotzdem ist sie ganz sensibel mit mir und versucht wirklich mir ein ganz tolles, frisches Bett jeden Tag zu belüften. So.
0: Schönes Bild.

0: Ja, dann lass uns über ein paar Songs von der Platte sprechen. Mhm. Du hast ja auch schon welche genannt. Genau, aber ich würde gerne anfangen mit Weißer Staub.
1: Mhm.
0: Also da geht es ja um Beziehungen, die sich in Asche auflösen. Ja, kannst du was erzählen zu dem Song?
1: Ich liebe diesen Song. Ich liebe den Sound. Der ging sehr, sehr schnell zu schreiben. Ich hatte diese Idee. Ich weiß gar nicht, ich glaube, es lief gerade I Wanna Dance With Somebody von Whitney Houston im Auto.
0: Okay.
1: Ich habe keine Ahnung, wie ich dann auf dieses Das habe ich dann als Sprachnachricht eingesungen. Nur das hatte ich. Und dann bin ich damit zu meinem Produzenten Tinker gefahren und habe dann gesagt, ja hier, ich habe das, ich habe keine Ahnung, was wir damit machen. Und dann, das ist dann über einen ganzen Song läuft das durch. Und ich wollte schon immer mal so einen Song machen, wo so ein Main-Thema von vorn bis hinten durchläuft. Und ja, auch das haben wir auf dem Album geschafft.
0: Und inhaltlich um Beziehungen, die sich auflösen, geht es da? Mhm. Kann man das so sagen?
1: Ja, also ich glaube, ich habe dem Ganzen mit meinem Musikvideo nochmal so einen dramatischen Charakter gegeben, weil in dem Musikvideo ist es nicht nur so, dass ich die Beziehung auflöse, sondern dass ich auch als Witwe verkleidet bin und die Urne dann in der Hand halte und selber begrabe. Also es ist noch ein bisschen metamorphorischer aufgebaut. Mhm. Habe ja einen kleinen Hang zur Dramatik, würde ich sagen.
0: Also ist der weiße Staub ist eigentlich schwarz, oder? Weil es ist eigentlich Asche, weil es gibt ja keine weißen Staub.
1: Ja, also erst war es so geschrieben wie, das ist das Fundament, das sich quasi auflöst in weißen Staub, ne? Man zerhämmert das Fundament und das aber eigentlich noch nie da war und ist dabei gewesen, ein Haus sich aufzubauen mit einer Beziehung, das so als Metapher zu sehen. Und am Ende habe ich die ganze Zeit im Musikvideo oder als ich so ein bisschen mir was ausgedacht habe fürs Musikvideo, war ich so, oh, weißer Staub, irgendwie wäre es doch geil, wenn das die Asche dann ist.
0: Mhm.

0: ist echt drin.
1: Ja, und du hast schon erwähnt Nordplatz. Der Song ist ja schon im letzten Jahr erschienen. Ein Song über Familie, beziehungsweise die nicht mehr funktioniert. Ja, dunkel ist es, seit ich denken kann, ist da so ein Zitat aus dem Song. Für mich ist es echt so ein krass guter Popsong. Also ich weiß nur, dass ich den gehört habe und dachte so, oh, krass. Ja. Also so musikalisch, aber auch inhaltlich ist er so toll.
2: Also Nordplatz ist auf jeden Fall einer meiner Favorite Songs auf dem Album. Mhm. Also Lena, Nordplatz würde ich, und eigentlich auch Weißer Staub, aber so Nordplatz ist einfach kompositorisch on point. Das ist, wie du sagst, ein wahnsinnig guter Popsong. Mhm. Der Text, den finde ich auch einfach, manchmal hat man noch so ein paar Zeilen, da schreibt man ewig dran und am Ende denkt man sich, ja, es ist nicht komplett on point, aber ich gebe es so ab, ne? Also auch Thema perfektionistisch, weil ich das ja schon sehr bin. Aber man hat manchmal einfach so Zeilen, man kommt nicht komplett zu 100% on point. Also es sei denn, man schreibt dann an dem einen Song dann 2 Jahre. Mhm. Und bei Nordplatz ist es halt wirklich so, da stimmt alles. Also die Bilder, die da drin sind, finde ich so stark. Und dann diese Melodie, diese Chorusmelodie. Das ist ein echt starker Song und trotzdem ist er sehr tief. Also es ist nicht so, also ein leichter Popsong, obwohl die Melodie sehr
1: voll nicht.
2: Die ist sehr leicht und locker und das wollte ich auch so. Ich wollte, dass der auf jeden Fall positiv und bejahend klingt, aber inhaltlich ist der schon auch sehr düster.
1: Ja, sehr, sehr auch so, wenn man sich dieses Kind vorstellt, was in diesem Song lebt, kann ich so, dann ist es schon irgendwie so eine krasse Nummer. Irgendwie suggeriert es mir so gut, dass es die erwachsene Person geschafft hat, darüber zu reden oder die Geschichte zu erzählen so. Und das gefällt mir halt an dem Song so. Oh, wow. Also der ist zwar düster, aber irgendwie hat er für mich Hoffnung, weil der so ja aus der Kinder, na, der beschreibt ja eine Kinderperspektive, aber eigentlich ist, also die Person ist jetzt ja woanders. Spannend. Wahrscheinlich.
2: Spannend, was du,
1: so also, habe ich mir so zusammengereimt.
2: Ja. Mhm. Ja. Stimmt, das ist irgendwie aus der Kinder- oder jugendlichen Perspektive. Und das erwachsene Ich sagt dann im Chorus, okay, ich gehe jetzt in Therapie, ich mache das jetzt, um all das, was ich erlebt habe, aufzuarbeiten.

Ich so, okay, man lernt jetzt was über sich und es wird besser, aber irgendwie tut es auch weh. Und deswegen, ja, das war schon eine wahnsinnige Zeit.

0: dann kommt ja sozusagen danach in dem Album, bis es echt ist. Und ich habe dieses Interview von dir gehört, auch lustigerweise live im Deutschlandfunk Kultur, wo du halt erzählt hast, dass du eigentlich gerne so 7-Minuten-Stücke auch schreiben würdest und das lieber bombastisch hättest. Und dann habe ich so gedacht, aber bis es echt ist, hat sie doch einfach Nordplatz noch so verlängert. Und wenn man will, kann man, ist es ja, das finde ich halt auch schön an der Platte, dass man die ja auch wie so ein Hörstück eigentlich auch so durchhören kann. Die hat ja auch wirklich eine Dramaturgie. Es ist nicht so eine Aneinanderreihung von einzelnen Songs. Das liebe ich auch sehr mit diesem Gesang am Anfang.
1: Das war auch eine Bewusstsein, also es war auch so, das gehört dazu. Also eigentlich war so, dann ist wieder der Musikbusiness, das Musikbusiness-Männchen so auf der Schulter, das so sagt, ja, aber die Songs dürfen nur bis 3 Minuten sein oder 3:30, das ist eigentlich schon lang. Und das war dann so, okay, wir cutten es einfach ab und damit auch was dann, das nochmal was fürs Album gibt vielleicht, was dann so hinten dran hängt und genau, und dann haben wir viel mit Minussekunden gearbeitet, bedeutet, dass das dann quasi man hat eigentlich immer 2 Sekunden von einem Track zum nächsten Track, wenn man jetzt Spotify oder Apple Music und so weiter anmacht, und da haben wir mit Minussekunden gearbeitet, haben zum Beispiel so Linkin Park hat das viel, viel gemacht auf ihren Alben, dass quasi wirklich dann der Track dann schon, die letzten 2 Sekunden sind schon Minussekunden, also es läuft dann schon in den nächsten Track rein, damit es wirklich wie so ein fließender Übergang ist.
0: Okay, schlau, weil ich dachte so, ja, also das hört man ja auch beim Anhören des Albums so, also man hört es halt nicht.
1: So, ne? Genau, so, ja, es sind halt immer nur so die Kleinigkeiten, die Details.
0: Und singst du da selbst?
1: Ja,
0: also es ist ja so der Eiskönigin-Moment auch.
1: Genau. Das war ganz wild, weil man hat ja am Anfang eines Songs nichts. Man hat einfach 0%. Und dann hatte Tinker eben diesen Instrumental-Beat, also nur die Drums irgendwie. Und ich war so, oh mein Gott, das ist richtig cool, aber das ist gar nicht das gleiche Tempo. Und irgendwie vielleicht das nach Nordplatz und so weiter. Und dann hatten wir diese Akkorde noch von Nordplatz. Und ich war so, irgendwie hab ich da, komm, ich sing einfach mal was ein. Und es war 1 Uhr. Und es war ein One-Take. Also das, was ich da gesungen habe mit dieser Opernstimme, war wirklich ein Take. Ich habe keine Luft mehr danach bekommen. Ich war einfach komplett am Sterben. Ja. Aber und dann hat Luca eine ordentliche Hallfahne draufgepackt. Und dann war es das. Und ich liebe es.
0: Ja, ich liebe das auch voll. Also ich mag auch voll, dass es bis es echt ist heißt. Also so, weil es ja auch nochmal so ein inhaltlicher Verstärker ist sozusagen von Nordplatz. Das Singen hast du ja professionell gelernt. Also du hast ja Gesang studiert. Was hilft dir das so? Also sozusagen hilft dir das auch in der Professionalität mit Musik umzugehen? Ich meine, gut, du weißt ja nicht, wie es jetzt wäre, wenn du

0: nicht studiert hättest, aber...
1: Ich bin eigentlich grundsätzlich eh ein intuitiver Mensch. Mhm. Also ich singe mich kaum ein von so Gesangstechniken. Ich mache das alles intuitiv so, ne? Weil auch viele mich fragen, hey, kann ich mal eine Gesangsstunde bei dir nehmen? Das mache ich mal ab und zu, aber grundsätzlich eigentlich nur mit Menschen, die eine Vorstellungskraft haben. Wenn ich sage, hier, mach mal den Ton ein bisschen hauchiger oder versuch das mal ein bisschen mehr aus dem Hals zu nehmen, so ein bisschen. Oder also ansonsten fällt mir das sehr schwer. Also auch im Studium war ich nie diejenige, die Großgesangstechniken geübt hat. Das ist sehr intrinsisch und ich höre einen Style. Ich kann ja auch sehr gut andere Sängerinnen nachmachen.
0: Ah, okay.
1: Das ist auch ein verstecktes Talent. Irgendwann kann ich das mal zeigen.
0: Ja.
1: Es hat mir auf jeden Fall was gebracht. Wahrscheinlich so gehörbildungsmäßig, Noten schreiben, jazzige Klaviersongs, Optionstöne spielen und so weiter. Das schon.
2: Ende. Go. Ich bin's auch.

0: eingefroren. Ist ja auch ein ziemlicher Hammer-Track auf dem Album, den hast du jetzt noch gar nicht erwähnt, aber ist er auf jeden Fall. Das ist ja die Beschreibung eines Weihnachtsabends mit der Familie, zusammen mit Crystal F. Ja, und das ist, ja, du selbst hast Weihnachten 24, habe ich gestern nochmal gesehen auf Insta, dein Weihnachten anders verbracht. Wie und warum? Brauchst du ein anderes Weihnachten?
1: Tja, ich habe irgendwie noch nie so richtig das Weihnachten erlebt, wo ich im Nachhinein sagen kann, schön, war ganz entspannt. Das liegt aber auch daran, dass meine Erwartungshaltung einfach schon immer hoch ist an Weihnachten, weil du ja jedes Jahr mitkriegst, wie es irgendwie sein sollte. Und es wird doch immer besser, dass Leute immer mehr drüber reden, hey, bei mir ist auch nicht so, oder oh, die Tante nervt mich auch mega. Das wird immer besser wie alles, dass immer mehr über alles gesprochen wird, finde ich sehr gut. Ja, also dieses Weihnachten muss so und so sein, oh, das ist, ich kann das nicht. Also ich habe auch wirklich jetzt 2024 dann letztendlich beschlossen und das auch schon meinem Boy gesagt, dass ich es eigentlich nicht mehr feiern will. Also gar nicht mehr, so gar nicht irgendwie noch mit Deko zu Hause und am liebsten auch in der Weihnachtszeit auch weg bin. Deswegen wird es auch wahrscheinlich einen Urlaub dann dies Jahr geben, so mal wenigstens 2 Wochen vorher inklusive, also bis zum 30. oder so zumindest weg. Ja, also es sind verkehrte Bilder in meinem Kopf, ne? So irgendwie, ich glaube, meine Eltern haben auch schon immer mitbekommen, ja, Weihnachten muss so und so und so sein. Hauptsache perfekt. Also es muss perfekt sein. Und mein Papa hat danach gestrebt und meine Mama konnte überhaupt nicht kochen, wollte aber immer die Gans dann machen und das richtig toll machen. Wohl hat nie so richtig gut geschmeckt. Und dann war sie dann immer selber depressed, weil es nicht so geworden ist. Und mein Papa auch. Der Weihnachtsbaum musste so und so aussehen. Dann habe ich das als 6-Jährige nicht richtig gemacht. Und dann gab es einen riesen Streit. Und also wirklich die klassischen Weihnachtszoffs, bis hin zu, dass die Oma dann gemeckert hat, dass man sie nicht besucht hat und also anstrengend. Darf ich kurz fragen, wie siehst du Weihnachten?
0: Ja, ich bin Fan tatsächlich.
1: Okay, tschüss, ich gehe aus dem Interview.
0: Nein, aber also wo ich auf jeden Fall relaten kann, ist halt dieses, dass man immer sich irgendwie wünscht, dass es perfekt ist und dass das eigentlich nicht erfüllbar ist. Und meine Erfahrung jetzt mit noch ein bisschen mehr Lebenserfahrung und ja auch Kindern, mit denen ich das ja auch gefeiert habe und dann auch in einer getrennten Situation, wo du auch halt an Weihnachten dann auch mal die Kinder nicht siehst, weil es halt so ist, habe ich mit der Zeit einfach gelernt, dass so, was mir daran eigentlich wichtig ist, also was ich halt schön finde, ist halt dieses gemeinsam Zeit verbringen, aber halt ohne so einen Druck. Und also wir haben in der Familie mittlerweile so ein Ding, dass wir halt sagen, jeder bringt irgendwas mit, weißt du, so um so den Druck auf eine Person zu minimieren. Aber ich würde jetzt auch lügen, wenn ich sagen würde, dass so als Mutter oder so der Druck nicht da ist.
1: Das ist nochmal ein ganz anderer Druck irgendwie. Ne?
0: Und ich habe dieses Jahr auch festgestellt, dass ich eigentlich viel mehr diese Jahre nach Weihnachten mag.
1: Oder, das finde ich auch, diese
0: war das
1: Tage
0: Wetter
1: dazwischen,
0: auch viel schöner. Das Wetter
1: diese
0: war auch,
1: Tage dazwischen sind wirklich toll.
0: Ja, das stimmt.
1: Und genau das meine ich halt. Warum muss ich denn in diesen 3 Tagen da und dahin und mich so und so fühlen? Warum denn? Und das will ich nicht. Ich kann doch die Familie von meinem Freund auch, können wir doch im neuen Jahr besuchen. Ich kann zu meiner Mama ans Grab fahren. Nicht am 24., wo es doch eh schon weh tut. Ne? Also warum muss ich denn mich an den Tagen so und so verhalten? Und das versuche ich jetzt wirklich ganz von mir abzuschirmen. Mal gucken, wie es dieses Jahr klappt. Also ich habe das Gefühl, jedes Jahr an Weihnachten denke ich mir was anderes aus, irgendwelche Bewältigungsstrategien. Ja. Aber ich bin noch nicht so richtig zu dem Endergebnis gekommen.
0: Also ich habe eine Weile auch mal, ich bin ja eigentlich Krankenschwester und ich habe sozusagen auch manchmal halt an dem Tag gearbeitet. Und das fand ich auch gut. Also im Altenheim gejobbt oder also gelernt habe ich in einem Kinderkrankenhaus. Und das waren dort immer so ganz besondere Tage, weil dann ist es wirklich auch so ein bisschen auf dieses gemeinsame Sein und dass der Tag irgendwie langsamer ist und so. Und alle sind lieb zueinander und meins dann in so einem Kontext auch so. Und das fand ich eigentlich ganz schön. Also ich bin dann immer echt erfüllter nach dem Arbeiten nach Hause gegangen an solchen Tagen, weil da halt ja auch das Leben dann anders schätzt und so.
1: Weil du und aber auch eine andere Rolle hast. Also ich glaube, Mutter, die Rolle der Mutter ist schon wirklich, ist viel Erwartung dran. Und wenn du aber in einem Arbeitskontext, dann bist du halt so, ja, ich arbeite hier nur. Ich gehe dann halt so wieder weg und ich kann jetzt hier nicht mehr machen als das, was ich jetzt hier gerade mein Job ist. Und also man kann so ein bisschen mehr sagen, nee, das ist jetzt nicht mein Ding. Aber als Mutter ist so gefühlt, glaube ich, ich weiß nicht, wie es ist, aber ich glaube, als Mutter schon nimmst du dich dir viel an.
0: Ja, auf jeden Fall. Also das wäre jetzt, das stimmt. Das kann man, muss man schon so sagen, Ja, aber lass uns noch mal kurz auf das Video zurückkommen. Das ist ja auch sehr lustig eigentlich. Also da habt ihr wahrscheinlich sehr viel Spaß gehabt.
1: Wir haben sehr viel Spaß gehabt. Das war eine schöne Weihnachtserfahrung.
0: Vielleicht kannst du ein bisschen erzählen für die, die das nicht kennen.
1: Ihr solltet euch das Video angucken. Ja, das stimmt, es ist so lustig. Wiederum haben mir auch ein paar Leute geschrieben, ey Carrie, ich konnte mir das Video nicht angucken, weil ich so eklig fand, schon die ersten paar Bilder. Ich musste dann wegklicken.
0: So ein bisschen Dschungelcamp auch.
1: Ja, voll. Und wiederum hat es auch, also es hat halt zu uns beiden so gepasst, zu Hauke und mir, weil wir sehr, also beide sehr extreme KünstlerInnen sind, die beide sehr offen über ihre Sachen, über ihre Gefühle reden und weil wir aber auch so beide in unseren Musikvideos auch sehr extrem sind. Ne? Also ich zum Beispiel so habe mein Ex so in der Urne mit in weißer Staub oder was er alles schon für wirklich krasse Sachen in seinen Videos gemacht hat, das kann man ja alles gar nicht erzählen. Und deswegen war das für mich sehr klar, wenn ich schon einmal so einen krassen Feature-Part habe, da kann ich mit dem alles machen. Dann muss es extrem werden. Also ich hatte richtig Bock, auch mal aus dieser schönen Rolle rauszugehen, weil ich mich ja auch gerne gut kleide und gerne auch gut aussehe, mich gut schminke, meine Haare schön mache, liebe ich ja auch, aber eben auch in dem Video mal zu sagen, nee, ich bin jetzt mal die Tante, die sich ganz dünne Lippen schminkt und einfach nicht schön ist, sondern einfach mal einfach eine nervige Person im Video zu sein und da hatte ich jetzt mal Lust drauf,

0: du stellst dich ja auch ein Stück weit in der Platte so Ängsten, ne? Auch dieses Allein oder Einsam verweist ja darauf, auf so eine Angst auch vom Alleinesein. Tauchen ist auch was, eine Angst, der du dich gestellt hast, auch in einem Video, was du gemacht hast.
1: Also ich glaube, die meisten Menschen empfinden Tauchen nicht als so wahnsinnig angenehm, weil du verlierst einfach gleichzeitig viele Sinne, du hörst anders, du riechst nichts, hast vielleicht noch Wasser in der Nase und du siehst auch nichts mehr. Die meisten machen ihre Augen dann zu beim Tauchen, also es ist dunkel und auf einmal hast du komplett Wasser um dich, um deinen Kopf. Also ich habe schon immer sehr viel Respekt vorm Tauchen und mein Kameramann hängt mir aber wirklich schon seit Jahren in den Ohren und sagt, ich will ein Unterwasservideo machen. Und als ich Nordplatz angefangen habe zu schreiben, da geht es ja erstmal in der ersten Strophe nicht um irgendwie, dass man das Gefühl hat, in der Umgebung Wasser zu haben oder unter Wasser zu sein eben. Und dann habe ich die zweite Strophe angefangen zu schreiben und da ist ja dann schon die ersten Zeilen. Betrunken wäre das alles schon gegangen, aber ertrinke lieber, tauche mit der Angst. Und als ich das geschrieben habe, war ich so, okay, das wird ein Unterwasservideo. Und dann gehe ich so immer mehr in diese Welt und dann geht es ja weiter mit, geh in die Tiefen, wir wachsen Kiemen, bleib hier unten, bis ich sagen kann, dass ich mich selber liebe. Na, also diese Metapher zu haben, ey, ich tauche so weit, bis ich mich kenne, bis es echt ist. Und dieses Bild habe ich geliebt. Ich glaube, deswegen ist der Text auch so gut geworden, weil ich mich so krass damit identifizieren kann, mit du tauchst immer weiter, du gehst immer mehr in die Tiefen deines Selbst, um dich irgendwann gänzlich zu kennen. Und danach habe ich, glaube ich, oder bin ich auch irgendwie mein Leben lang auf der Suche. Und dann sich eben, na, weil das ja auch eine Angst ist, die viele kennen, okay, ich will gar nicht so tief gehen, ich will gar nicht so ich will gar nicht so viel über meine Gefühle reden, und diese Assoziation mit dem Tauchen zu haben, war einfach für mich ein ganz starkes Bild. Und weil ich eben selber sehr viel Angst habe vom Tauchen, haben wir dann eben ein Unterwasservideo unter anderem gedreht. Also es sind Unterwasseraufnahmen mit drin und haben uns ein Schwimmbad gemietet in Pinneberg bei Hamburg. Ja. Tim hat natürlich wieder seine Kontakte spielen lassen und wir haben das sogar for free bekommen. Also vielen Dank an Björn vom Schwimmbad Pinneberg an der Stelle. Und ich glaube, der eigentliche Dreh, also wir haben so ein paar Aufnahmen auch im Schwimmbad selber gemacht und noch an dem Leuchtturm in Hamburg und so weiter. Und der eigentliche Unterwasserdreh war 3 Uhr nachts. Krass. Total übermüdet. Also auch noch diese, du bist irgendwie dizzy schon, du bist so, ne, im Schwimmbad ist es wahnsinnig heiß und die Luftfeuchtigkeit war seit Stunden schon so hoch und man war eigentlich bereit für, ich kann nicht mehr. Und dann um 3 Uhr nachts noch zu tauchen, ich war auch, habe auch gefroren einfach, mir war schon so richtig
0: kalt. Und du hast es doch vorher auch irgendwie geübt, oder? Mhm.
1: Ja. Ich bin, das war ja im Sommer, als wir es gedreht haben, oder ich glaube, so September, und ich habe dann 2 Monate vorher schon angefangen mit so, wie lange kann ich Luft anhalten, und habe dann meine mit meiner Freundin Lara eben, die kann so 2 Minuten die Luft anhalten unter Wasser.
0: Krass.
1: Und dann war ich so, was, du kannst das? Wir müssen üben. Also ich frage ja dann für sowas auch immer meine Friends, weil jeder kann irgendwas gut, besonders gut, und sie konnte tauchen. Und dann sind wir an Kossi gefahren und habe dann einfach Tauchen mit ihr ganz viel geübt. Auch im Outfit, wie kann ich mit dem Outfit mich überhaupt bewegen? Ich hatte so einen Reifrock an. Das sind alles so Sachen.
0: Muss man ja dann auch sich so bewegen, dass der nicht nach vorne rutscht quasi, genau, sondern nach hinten und so.
1: Genau, ja. Also ja, das cool. War wirklich eine unfassbar schöne Erfahrung. Und deswegen, es ist eben nicht nur, du schreibst die Musik, sondern du, oder das ist, war mir so wichtig, dass irgendwie bei jedem Videodreh habe ich mich meinen Ängsten gestellt, ne? Bei Weißer Staub, die Angst vom Tod, so, ich habe auf einmal eine Urne in der Hand, das war auch ganz weird, so, bei dem eingefrorenen Dreh eben dieses ganze Essen vor mir, ich ekel mich unfassbar schnell, also dieses Essen dann, das war einfach so, ich hasse auch Spargel, ich habe dann so Spargelstangen so in ungekocht in den Mund genommen, oh, das war alles einfach ekelhaft. Und bei Nordplatz dann eben mit dem Tauchen, also das macht es dann für mich so lebendig.
0: Und machst du es jetzt gerne, das Tauchen?
1: Ich habe meine Angst auf jeden Fall überwunden, würde ich sagen.
0: Ja.
1: Aber so unter Wasser, Augen auf und so, nee. Mm-mm.
0: Ich liebe das ja auch.
1: Ja?
0: Ja, voll lustig.
1: Was bist denn du für ein Übermensch eigentlich?
0: Nein, gar nicht Übermensch, aber so als dicke Person ist halt Schwimmen einfach das, was am allergeilsten ist. Naja, weil dann diese Körper, weißt du so, dann ist man ja leicht. So.
1: Ich liebe es auch zu schwimmen, also es ist ja ein wahnsinnig tolles
0: Aber du
1: tolles
0: magst
1: Gefühl.
0: Es unter Wasser nicht.
1: Aber, es ist schon krass.
0: Also ich kann jetzt nicht, ich kann jetzt keine ganze Bahn durchtauchen oder so, das habe ich länger nicht probiert, aber ich finde es eigentlich cool, dieses so runtergehen und so diesen leichten Druck zu spüren.
1: Aber kannst du Augen aufmachen dann?
0: Ja.
1: Auch?
0: Ja. Ja. Ich habe die Augen auf.
1: Vielleicht solltest du irgendwie mein Double werden oder so und für mich diese ganzen Sachen erledigen.
0: Das wird bestimmt kaum auffallen.
1: Ich mache mir einfach einen übelstigen blonden Shortcut oder
0: ja, genau. Und wie mache ich das?
1: Okay, dann.
0: Dass ich dann 20 Jahre jünger aussehe und so. Weil mit Perücke im Wasser wäre auch schwierig, glaube ich.
1: Ja, stimmt.
0: Ich, das ist schwierig, ja. Mhm. Nee, das musst du nicht, musst du schon weiter schön selber machen.
1: Mann.
0: Ja,
1: okay.
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0: Aber ja, wo du sagtest Freundschaft, also es gibt ja auch den Song noch, Lena, eine Freundschaft, die in der Kindheit begann, aber im Erwachsenenleben verloren ist. Mhm. Also an welcher Stelle die verloren gegangen ist, weiß ich jetzt gerade gar nicht so genau. Ist es für dich so ein, also gibt es da einen Unterschied von Verlust oder Nicht-Existenz von Familie und Nicht-Existenz von Freundschaft? Mhm. Nee, Nicht-Existenz ist es ja nicht, ist ja in dem Fall eine Person. Mhm. Ne? Aber gibt es da für dich irgendeinen Unterschied?
1: Oder ist auf jeden Fall. Mhm. Also ich würde sagen, so eine Blutsfamilie, das ist ja nochmal ein ganz, was ganz anderes. Also, und das hatte ich ja auch gestern erst irgendwo geschrieben. Jeder, der mir sagt, hey, du hast doch deine Freunde und die sind doch wie deine Familie, und klar, sage ich auch, aber das ist was vollkommen Unterschiedliches. Also klar, und Lena und ich kennen uns, seit wir 3 sind, und das ist natürlich irgendwie wie Familie. Aber Blutsfamilie zu verlieren oder einen Tod von, also Blutsfamilie plus man hat einen guten Kontakt zu dem oder derjenigen, zu der Mutter oder was auch, ne, zu der Oma. Das ist, finde ich, die krasseste Form. Also man hat ja, manche haben ja auch eine Blutsfamilie und verstehen sich dann nicht mit denen. Oder aber wie zum Beispiel bei meiner Mama war es ja so, wir waren ja ein Dreamteam, und sie dann verloren zu haben, das war schon der größte Verlust. Und das würde niemals mit einem Verlust von einer Freundin vergleichen zu sein. Und bei Lena war es ja wirklich so, wir haben ja uns nie, wir haben ja nie die Freundschaft gecuttet, sondern wir hatten immer unsere Themen, glaube ich, wo wir uns irgendwie unterschieden haben, und nur sind die halt im Kindesalter nie so richtig uns bewusst geworden, dass wir so verschieden sind. Und im Erwachsenenalter, jeder hat seine Persönlichkeit, die er immer mehr ausbaut, und dann merkst du die Unterschiede noch mehr, die im Kindsein gar nicht so richtig bewusst waren. Und dann irgendwann haben wir uns beide nicht mehr, haben wir uns nicht mehr bei uns gemeldet. Und das war dann so unausgesprochener Verlust. Sie war nicht mehr da, und dann vergingen Monate, dann vergingen auf einmal 5 Jahre. Und ich glaube schon, dass sie auch immer an mich gedacht hat, und ich habe auch immer an sie gedacht, aber dann wird es ja auch immer schwerer, je länger du keinen Kontakt hast,
0: da wieder anzuknüpfen.
1: Genau.
0: Aber es gibt halt so Freundschaften, da kann man dann trotzdem nach 5 Jahren wieder anknüpfen, weil man so ein krasses Fundament halt eben hat. Also gerade auch, finde ich, aus der Jugend oder Kindheit. Das habe ich irgendwie bei einer Freundin erlebt, wo wir über 10 Jahre keinen Kontakt, und dann habe ich die irgendwie wieder übers Internet gefunden, und da war das ganz einfach. Aber ich habe auch Freundschaften, wo die irgendwie richtig Arbeit sind, und wo ich dann auch manchmal denke, da gibt es Erwartungen an mich, die kann ich, glaube ich, nicht erfüllen oder umgekehrt.
1: Ja.
0: Ne?
1: Ja, und das muss man halt irgendwie checken. So.
0: Ja.
1: Also, passt das noch?
0: Mhm.
1: Und lohnt es sich, der Nostalgie hinterher also zu rennen? Ne? Weil man hat ja eine Geschichte zusammen, die man ja mit neuen Freunden, die man jetzt im Erwachsenenalter
0: gar nicht mehr hinkriegt.
1: Das kriegt man ja nicht mehr hin. Nee. So viel Zeit für Freundschaft hat man ja nie wieder, wie im Kindergartenalter oder in der Schulzeit. Und das ist immer, ich glaube schon, dass man mehr kämpfen sollte für so eine Freundin, die man von damals hat. Dass es sich da schon mehr lohnt, weil man einfach mehr Geschichte hat. Aber es gibt halt Freundschaften, da verändert man sich so in verschiedene Richtungen. Und das ist halt die Frage, ob man dann einfach die Erinnerung lässt oder ob man sich irgendwie noch zusammenfindet. Ja.
0: Und kennt Lena den Song?
1: Ja. Und ja, Lena kennt den Song. Ich habe ihn ihr vor Veröffentlichung geschickt. Es war mir ganz wichtig, dass sie den zuerst hört und nicht einfach so. Weil ich mir irgendwie dachte, ja, was ist, wenn sie meine Musik hört? Und dann hat sie mein Spotify abonniert und sieht so Lena, das ist schon
0: gut. Ja, das wäre krass, weil es wirklich der reale Name auch ist.
1: Ja.
0: Ja.
1: Ja.
0: Und
1: ja.
0: Wie war die Reaktion? Oder willst du es nicht erzählen?
1: Ich versuche natürlich auch sensibel mit dem Thema umzugehen.
0: Ja.
1: Ne? So irgendwie, weil ich auch nichts aufs Spiel setzen will und eben nicht weiß, wie sie das so findet. Also ich habe eine Sprachnachricht von ihr dann bekommen, was auch sehr, sehr krass für mich war, weil sie gar nicht der Typ ist für Sprachnachrichten. noch nie war. Und dann kam so eine Sprachnachricht. Also ich habe auch mir extra vorher gesagt, Carrie, wenn da nichts kommt, ist das vollkommen okay.
0: Dann hast du es versucht.
1: Genau. Ja, ja. Es war mir wichtig, ein Lebenszeichen von mir zu senden und ihr den Song zu schicken. Und dass sie weiß, ich denke an sie, aber ohne Erwartungen ranzugehen. Dann kam eine Sprachnachricht zurück und sie hat mir gesagt, dass sie mich verfolgt und meine Musik hört und dass sie sich sehr freut und es ihren Eltern gezeigt hat, den Song. Weil ich habe ja auch ihre Eltern da drin erwähnt, kurz gefragt, hey, wie geht's deinen Eltern?
0: Ja.
1: Der Sprachnachricht vorne dran im Intro. Ja, und jetzt haben wir so ein bisschen wieder Kontakt. Ich würde sagen, es ist wirklich vorsichtig, so, weil ich würde jetzt einfach mal sagen, dass wir beide Angst haben irgendwie und nicht wissen, wie die Erwartung von dem anderen ist. Aber ich versuche wirklich da gerade sehr sensibel mit umzugehen und einfach da ganz entspannt zu machen. Weil wir haben aller Zeit der Welt, wir haben uns 5 Jahre nicht gehört.
0: Ja, also, ja, ich finde es voll schön, weil lass uns in 5 Jahren nochmal drüber reden, weißt du? Also ich bin gespannt. Es gibt auch immer so Phasen im Leben, glaube ich, wo man so wieder anknüpfen kann, wo das funktioniert. Kann aber auch genauso gut sein, es funktioniert jetzt nicht, sondern in 10 Jahren.
1: Genau.
0: Oder halt gar nicht. Und dann ist auch okay, ne?
1: Ja.
0: Also schön finde ich ja, dass du das sozusagen, diese Geschichte erzählst. Weil ich glaube, so dieses Freundschaftsding ist ja schon auch so, dass man auch da immer schon so einen Anspruch ja an sich hat oder an die eigene Person und das oft nicht so richtig klar kriegt. Und mit manchen Menschen geht es einfacher. Ja. Ja, also apropos rauskommen oder erzählen, das Rauskommen mit Gefühlen oder rauskommen auch aus der Depression, Scherben nicht mehr verstecken, du zeigst dich ja sehr offen in deiner Musik. Das war mit Sicherheit eine bewusste Entscheidung, auch als du angefangen hast mit dem Projekt Carrie. Das war ja von Anfang an klar, wenn man dich auf der Bühne sieht, das ist jetzt echt eine krasse Nummer. So, und nicht
1: das ist dolle, auf jeden Fall.
0: Das ist auf jeden Fall dolle. ja, wie fühlst du dich damit? Ich glaube, das Feedback, was du da bekommst, ist ja für dich auch ein schönes meistens, oder?
1: Auf jeden Fall. Also für mich war das nie... Also ich wurde schon auch gefragt von meinem Label vor 365, ob ich das will, also wie viel ich zeigen will und dass es halt schon auch eine bewusste Entscheidung sein muss. Weil in dem Moment, also du kannst es ja nicht mehr rückgängig machen, das ist einmal im Internet und so ist es dann, ne? Und na klar, also die Menschen, die wissen viel und haben auch, glaube ich, manche haben das Gefühl, dich zu kennen. Dadurch. Und ich habe wenig Punkte, wo ich sage, darüber rede ich jetzt nicht. Trotzdem müssen die Leute auch sehen, also ich glaube, manche denken, ich bin nur depressiv. Und das ist mir aber wichtig zu sagen, das ist eine Welt für mich. Das ist eine Welt, wo ich im Alltag, also diese Carrie-Welt, diese düste, finstere Welt, das ist eine Facette von mir. Und ich bin, würde ich sagen, schon ein sehr lustiger Mensch, so im normalen Leben. Und habe auch sehr viel Spaß im Leben. Und ich habe diese Welt mir ausgesucht, die ich halt auf Instagram oder in meinen Songs, in meinen Musikvideos propagiere, weil ich die im Alltag nicht so zeigen kann. Weil im Alltag, bei den normalen Gesprächen, bei den wie geht's dir ja gut Gesprächen, da ist gar kein Platz dafür. Und ich hatte aber schon immer das Gefühl, oh, ich brauche mehr Platz dafür. Ich muss mich mehr ausdrücken. In mir ist es trotzdem auch finster und ich will mich ausdrücken können. Und diese Spielwiese, diese dunkle Spielwiese zu haben, ist ganz toll. Aber das ist halt auch, die Leute denken dann halt, ich bin nur depressiv und nur dunkel. Und ich habe jetzt auch, ich glaube, seit November so ein bisschen mehr angefangen auch zu lächeln auf Instagram. weil ich mir so dachte, das kann nicht sein, dass die Leute denken, ich bin irgendwie nur, ich bin nur dunkel. Das ist nicht so. So, und ich glaube, ich habe zurzeit einen guten, ich habe den Dreh raus, glaube ich, dass das trotzdem alles in der Welt bleibt und ich aber ein bisschen mehr Sonne von mir zeigen kann. Weil das ist mir ja trotzdem wichtig, dass das nicht so, dass ich jetzt nicht irgendwie 50% Humor und 50% Dunkelheit auf meinen Kanälen habe, sondern es ist eine Welt, in der ich mich befinde und die ich gerne da ja dramaturgisch auslebe und auch visuell und alles. Ja.
0: Der Spiegel hat dich jetzt als Königin des Selbsthilfe-Pop. Nee, hat er gesagt Königin oder? Nee.
1: Ich doch.
0: Du hast Königin.
1: Eiskönigin.
0: Eiskönigin des Selbsthilfe-Pop. Also
1: das
0: Eiskönigin
1: müssen wir
0: toll,
1: wirken lassen.
0: Aber Selbsthilfe-Pop, also da habe ich mich gefragt, ist das ein Label? Also es ist natürlich toll, dass du da den Erfolg hast und so. Das hat mich für dich auch mega gefreut. Mhm. Aber bei Selbsthilfe-Pop habe ich so gedacht, also das klang jetzt für mich irgendwie, wo ich so wusste, ach, weiß ich nicht, ob was ich da drüber freue.
1: Ist es Selbsthilfe-Pop? Ich muss es einmal noch mal kurz.
0: Ja.
1: Also überall, wo erstmal Eiskönigin steht, bin ich schon glücklich.
0: Ja, so können wir das ja
1: also
0: stehen lassen.
1: Also Eiskönigin nehme ich.
0: Ja, das finde ich auch super.
1: Und weil es halt so genau das ist, also Eiskönigin ist ja erstmal was sehr, sehr Düsteres und irgendwas, was sehr unnahbar ist. Und dann dieses Selbsthilfe ist was sehr, okay, sie ist nahbar
0: so
1: und therapeutisches.
0: So was das auch, ja.
1: Und deswegen finde ich diese konträre Bezeichnung von Eiskönigin, aber das Selbsthilfe-Pop fand ich irgendwie, ich finde das sehr schön.
0: Okay, gut, dann will ich sie auf gar keinen Fall wegnehmen.
1: Nein, nehme ich.
0: Wenn es für dich fein ist, dann ist es für mich auch fein.
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0: Ja, du hast dich, also Allein oder Einsam heißt ja der Titel von deinem Album. Du hast dich ein ganzes Jahr lang mit diesem Thema beschäftigt. Was war so dein Learning daraus? Also was ist da so am Ende rausgekommen für dich?
1: Ich glaube, noch mehr die Erkenntnis, je mehr ich mich mitteile, desto weniger fühle ich mich wirklich einsam. Und das ist wirklich, das kann ich einfach nur allen ans Herz legen, egal wie extro oder introvertiert. Das hat ja auch was mit, ich bin eine extrovertierte Person, ich kann mich leicht mitteilen, ne? Aber es gibt ja auch vielleicht andere Wege, wie zum Beispiel einer Freundin einen Brief schreiben, wie es einem geht, oder sich selbst einen Brief schreiben, oder nur einen Emoji senden, der impliziert, hey, mir geht's nicht gut, oder Sachen schon vorher ausmachen, hey, wenn ich dir das schreibe, dann geht's mir nicht gut.
0: Eiskristall.
1: Genau, dann komm vorbei oder so. Ja. Oder also irgendwie sich so viel wie möglich, also das irgendwie rauslassen. Das ist für mich wichtiger denn je geworden, sich mitteilen. Ja.
0: Und wenn du jetzt an sowas wie eine, wahrscheinlich denkst du da noch nicht dran oder zumindest noch nicht so offiziell hier vor Mikro, aber wenn du an sowas wie eine neue Platte denkst, denkst du da an neue Gefühle? Also könntest du dir vorstellen, dass das dann eine andere Gefühlswelt ist sozusagen, die du da beschreibst?
1: Ja, auf jeden Fall. Also ich glaube, ich habe mich jetzt ein Jahr lang mit dem Thema Einsamkeit beschäftigt und man muss auch sagen, ich habe natürlich, also ich habe viel, viel gelernt und durfte ganz viel über mich Neues erfahren, was ich so denke, warum ich so fühle und so. Das ist ja dann der Job vom Songwriting, sich jeden Tag einfach zu reflektieren. Also wenn man so aus der Ego-Perspektive sehr biografisch schreibt. Aber man muss auch echt gucken, dass man nicht zu sehr immer alte Wunden aufschürft und nicht zu sehr in Retraumatisierung geht. Und das ist schon, man ist immer dann schon an der Grenze, gerade wenn man so so einen Hang zur Dramatik hat, dann kann es auch schon sehr schnell mal kippen. So von, ich heile mich gerade selbst zu, ich zerstöre mich selbst. Also ich merke auf jeden Fall, dass ich mit diesem Album, dass es dolle war und das Album ist dolle geworden, so mit Songs wie Allein oder Einsam und Eingefroren, die sind auch sehr, sehr von der Musik her dolle und eher so ein bisschen aggressiveren Sound haben. Und ich merke, dass ich die nächsten Songs, glaube ich, ein bisschen luftiger schreiben möchte, ein bisschen positiver. Also ich werde niemals einen Partysong schreiben, keine Sorge, keine Sorge, das wird es niemals geben.
0: Never say never.
1: Nein. Aber so ein bisschen einfach irgendwie ein bisschen mehr Schimmer zu bekommen, glaube ich, in den nächsten Songs.
0: Ja, cool. Carrie, wir können jetzt dich demnächst in Leipzig sehen auf jeden Fall und in Berlin und in Hannover. Und da geht mal hin und schaut euch das an.
1: Unbedingt.
0: Kauft euch das schöne Album, guckt euch das lustige Video an, wie Carrie ihre Platten abholt. Das ist auch sehr herzerwärmend.
1: Oh ja, genau. Und genau, ich habe Merch mit dabei bei meiner Tour. Kommt hier am 26.02. ins Werk 2. Da habe ich auch noch ein paar andere Specials so nochmal mit, weil es natürlich Heimatstadt ist und Special Guests und krasse Lichtshow, Outfitwechsel. Wir werden miteinander singen, wir werden miteinander tanzen und heulen. Alles Mögliche.
0: Ich brauche vielleicht einen Hocker, weil ich eben am Vorabend bei Cyndi Lauper bin. Tatsächlich.
1: Wieso brauchst du dann einen Hocker?
0: Na, weil ich dann vielleicht schon müde bin bei dem Konzert davor.
1: Nein,
0: ich werde schon auch tanzen. Ja, dann danke dir, liebe Carrie. Bis bald.
1: Danke, bis bald.

Ja, das war mein Interview mit Carrie. Ihr hört Mrs. Pepsteins Welt auf Radio Blau oder einem anderen freien Radio eurer Wahl. Und wenn ihr in Leipzig seid oder in Berlin oder in Hannover, dann habt ihr nächste Woche die Möglichkeit, Carrie live zu sehen in Leipzig am 26.02., also nächsten Mittwoch. Und Carrie spielt da im Werk 2 und im Interview hat sie uns ja versprochen, dass es in Leipzig nochmal ganz special besonders wird. Also ich freue mich drauf und vielleicht sehe ich ja die eine oder den anderen dort. Ansonsten kauft euch das Album. Es gibt eine wunderschöne Vinylversion von Carries Album. Alles Einzelstücke in blau-weißem recycelten Vinyl. Meine Version ist so richtig schön babyblau und genau, ich lieb's. Also das bekommt ihr bestimmt auch auf dem Konzert oder ihr bestellt es bei einem Plattenhändler eures Vertrauens oder geht einfach in den Plattenladen. Davon gibt's ja in Leipzig auch ein paar und hoffentlich auch welche in eurer Stadt. Wir sind jetzt in Stunde 2 von Mrs. Pepsteins Welt angekommen und in der Beschäftigung mit Carries Platte in Bezug auf Alleine sein und Einsamkeit sind mir so ein paar Songs in den Sinn gekommen, die auch zu diesem Thema passen, die aber von anderen KünstlerInnen sind. Und ja, mir war es auch ein Bedürfnis, heute so ein paar Lieder zu spielen, die mir manchmal Halt geben oder die jetzt gerade rausgekommen sind und mir besonders gut gefallen angesichts der aktuellen Lage. Und dann hoffe ich mal, dass ihr jetzt ein bisschen Freude habt mit der Musik. Wir starten mit dem Song Atopos von Björk. Und darin gibt es eine ziemlich coole Zeile, die heißt Hope is a muscle that... oh Gott, seht ihr, jetzt habe ich das Zitat vergessen. 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Ich werde es einfach nach dem Song...

Ja, das war Björk mit A Topos und das Zitat daraus, was ich toll finde, ist Hope is a muscle that allows us to connect. Genau, our differences are irrelevant, also so ein gemeinschaftlicher Community-Song. Und im folgenden Song geht es auch um Zusammenhalt, nämlich von zwei Schwestern. Und das Thema Familie kam ja bei Carrie auch vor. Hier geht es um die Schwestern Sierra und Bianca Cassidy. Ihr kennt die vielleicht besser als Coco Rosie. Coco Rosie kommen in diesem Jahr auf Tour, soweit ich weiß, auch nach Berlin. Und ich glaube, sonst in keine deutsche Stadt leider. Leider auch nicht ins UT, da waren sie ja vor ein paar Jahren mal und haben vom ausverkauften UT zweimal hintereinander gespielt. Ich glaube, es war 2009, könnt ihr euch das vorstellen, wie lange das eigentlich her sein muss. Naja, wie auch immer, ist jetzt hier für euch Coco Rosie mit Easter Have You.

0: Ja, das war Manchmal bin ich einsam von Malonda, ein Song, in dem es darum geht, dass man sich einsam oder alleine fühlt, wenn man umgezogen ist. Und jetzt kommt ein Song, der könnte eigentlich nicht aktueller sein, absurderweise ist er aber schon 8 Jahre alt und geschrieben hat ihn Suki vorletzten Bundestagswahl. Und ja, es ist verrückt, aber auch damals hat Suki davor gewarnt, dass die AfD in den Bundestag kommt. Naja, da sind wir natürlich schon längst mittendrin in dieser Realität angekommen. Es haben sich ein paar Namen geändert, aber ansonsten hat dieser Song nichts an Realität eingebüßt, leider.
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Ihr hört Mrs. Pepsteins Welt auf einem freien Radio eurer Wahl und das hier war gerade Ebbo mit dem Song Müde, ganz neu und frisch veröffentlicht und Hand hoch, wer das Gefühl nicht kennt, das hier gerade beschrieben wird, müde zu sein von all den Ereignissen und der Nachrichtenlage, aber Ebbo bestärkt sich und ihre FreundInnen auch und sagt, man darf die Hoffnung nicht aufgeben. Ja, so sehe ich das auch und ich hoffe einfach, dass auch mal wieder bessere Zeiten kommen, vor allen Dingen für Menschen, die marginalisiert sind, die nicht die Privilegien haben, die andere haben. Die Welt ist einfach scheiße ungerecht und davon handelt auch der nächste Song, der heißt Pretty World und der ist von Lena Störfaktor. Lena Störfaktor war ja zu Gast in meiner letzten Sendung. Wenn ihr Lust habt, könnt ihr gerne nochmal das Interview mit Lena nachhören. Ihr findet es auf Mixcloud oder auch im Pepcast. Den Pepcast gibt's auf Soundcloud, auf Spotify und ja auch bei RTL Plus. Gebt einfach Pepcast und Lena Störfaktor ein, da findet ihr das. Und ich spiele euch jetzt den Song Pretty World. Das ist eigentlich ein Song von einer utopischen Welt, in der nicht mehr alles so scheiße ist, wie es jetzt gerade ist, in der Klassenunterschiede keine Rolle mehr spielen und in der es uns einfach besser geht. Deswegen jetzt hier für euch Pretty World von Lena Störfaktor.

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Meiner Meinung nach findet ja das Thema Klimawandel überhaupt nicht statt im aktuellen Wahlkampf, also so gut wie nicht. Gut, dass am vergangenen Freitag viele Menschen auf die Straße gegangen sind, um darauf aufmerksam zu machen. Ich hoffe, das ändert sich dann wieder, dass das Thema mehr Gewicht bekommt in der nächsten Regierung. Man soll ja die Hoffnung niemals aufgeben, nicht wahr? Es kommen jetzt noch zwei Schmonzetten für euch. Eins, ein trauriges, eigentlich sind beide Lieder traurig, ehrlich gesagt. Ihr erinnert euch noch an den ersten Teil der Stunde. Da gab es ja Musik von Carrie und ihr neues Album Allein oder Einsam. Und ich habe so einen Lieblingssong aus den 80ern. Der heißt Alone und kommt von Heart. Und warum sollte ich den jetzt heute hier nicht spielen? Und der nächste Song ist ein Song über Freundschaft und übers Durchhalten und nicht aufgeben. Und ich finde, das passt auch sehr gut. Und der heißt Don't Give Up. Und zwar singen den Peter Gabriel und Kate Bush. Also hier jetzt für euch mal so 10 Minuten 80er Balladen-Feeling hier in Mrs. Pepsteins Welt.

Vom Verlieren heißt dieser Song von Stella Sommer und Charlotte Brandy. Und ich bin mir nicht ganz sicher, wie dieser Song gemeint ist und vom Verlieren, ob der vom Verlieren von einer Freundschaft handelt oder doch vom Tod oder irgendwie von beidem. Vielleicht finde ich es irgendwann mal noch raus. Jedenfalls dachte ich, der passt heute auch sehr gut. Und jetzt hört ihr gleich einen, finde ich, fast ausgeflippten Song. Bisschen überdrehte Lyrics, aber ein wunderschönes Bild, finde ich. The Rainbow Bows for Me, also der Regenbogen biegt sich für mich. Und der ist auch ganz neu von Jenny Wilson, einer Musikerin aus Schweden, die ich vor ein paar Jahren mal getroffen habe. Sogar zweimal. Einmal war sie in Leipzig und da haben wir uns über Brustkrebs unterhalten, denn Jenny hatte damals gerade eine Krebserkrankung überstanden. Und davor haben wir uns auch schon mal in Dänemark getroffen bei einem Konzert. Und das hier ist jetzt eben ganz neu von Jenny Wilson, The Rainbow Bows for Me. Und der boat auch für euch.

Ja, das war also The Rainbow Bows for Me von Jenny Wilson und vielleicht habt ihr ja mal die Gelegenheit, sie live zu sehen. Das ist ein ganz großartiges Erlebnis. Tolle Künstlerin, super empathischer und toller Mensch und genau, aber absehbar, glaube ich, kommt sie nicht nach Leipzig oder woanders hin, in die Dachregion, wie manche Menschen so gerne sagen. In dieser Dachregion wird ja meine Sendung Mrs. Pepsteins Welt ausgestrahlt. Ehrlich gesagt in der Schweiz glaube ich nicht, aber zumindest in ein paar Städten in Österreich. Deswegen jetzt herzliche Grüße nach Graz und nach Linz. In Linz läuft jetzt auch Mrs. Pepsteins Welt. Schöne Grüße an dieser Stelle auch an Petra, die das möglich macht. Vielen Dank. Und ihr könnt mir gern mal schreiben, wenn ihr diese Sendung hört und euch etwas daran gefallen hat, dann teilt es mir doch total gerne mit. Ich freue mich immer über HörerInnenpost. Ihr könnt diese schicken an briefkasten@mrspepstein.de und das Pepstein schreibt man mit P-E-P und die Mrs. ist eine Frau, also eine M-R-S-P-E-P-Stein. Genau, das ist wichtig und in 4 Wochen hören wir uns wieder. Bis dahin sage ich Tschüss und gehabt euch wohl und weil in der ersten Stunde so oft von der Eiskönigin die Rede war, ihr ahnt es, was jetzt kommt, hört ihr jetzt Into the Unknown aus dem Soundtrack von Frozen 2. Ein Film, den ich wirklich allen ans Herz legen kann. Ihr denkt so, die Eiskönigin, das ist irgend so ein Disney-Kitsch. Aber in diesem zweiten Film vor allen Dingen geht es wirklich ums autarke, selbstständige Leben als Frau. Ich finde das einen total spannenden Film. Ich muss ihn mir mal wieder angucken und ich liebe diesen Song, der jetzt kommt. Tschüss, gehabt euch wohl. Das war eure Mrs. Pepstein. 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

Willkommen zu Sosu im Mai. Das war Jimmy Briscoe and the Little Beavers. Und die waren zu diesem Zeitpunkt auf dem Warlock-Label. Das gehört zu Henry Stone, Miami Sound, George McRae und so weiter und so weiter. Und da setzen wir gleich an. Was gibt's aber vorher noch? Wir hören ein bisschen was von den Moments, beziehungsweise dem Sänger Harry Ray. Wir haben was von Carole King. Ein Stück, das ich komischerweise jetzt erst so richtig bewusst gehört habe. Wir haben Neues von der deutschen Hilde Knef. Das ist lustig. Nein, von der neuen Hilde Knef, Sophia Kennedy, zumindest die neue Single. Musik ist kein Krieg. Und Schenk mir ein, glaube ich, heißt die Rückseite. Genau, Schenke mir ein. Andersrum die A-Seite. Das ist schon eindeutig, wo das herkommt. Wir hören was von Loaded Honey und Jungle, Neues von Jonathan Bree, Neues von Lil Sims. Dann auch was Neues von Soft Cell, bisschen hausig von Metz und Felixter Housecap, aber auch Suri von Patchwork Inc. Und ach, was immer wir so reinkriegen. Aber wie gesagt, das war No One Can Love You The Way I Do, Jimmy Briscoe and the Beavers. Hatten kleine Hits und ja, denke ich sich weiter. Aber wenn die schon Little Beavers heißen, hier kommt Little Beaver. Und der war nämlich in derselben Stadt beim selben Mann, Henry Stone, unter Vertrag. Und hier ist der Track. 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

Ride Your Pony, Harry Ray. Oder auch die Moments, selbe Aufnahme, selber Sänger. Das Stück hat Snoops gespielt. Snoops ist ein Typ auf Instagram, der, ja, wie es jetzt schon so viele machen, komisch, arrhythmisch zur Musik tanzt, aber dabei gute Sachen aussucht. Und der hat sich das gekrallt. Das Lustige ist dann immer, man kann immer sofort sehen, dass die Leute auf Discogs die Platte kaufen. Anyway, genau, finde ich aber gut. Harry Ray, The Moments, natürlich dann nicht Miami, sondern New York und Sylvia Robinson und die ganze Geschichte, die auch zu Rapper's Delight nachher geführt hat. Stang ist das Label, glaube ich, hier, aber da gab es eine Reihe, ein Konglomerat und Sugar Hill und die alle Sylvia Robinson gehörten. Und ja. Habe ich euch vorgespielt, könnt ihr jetzt auch versuchen zu kriegen. War mal billig. Now for something completely different. Ein Stück, das, ich weiß gar nicht, wer es vorgespielt hat. Ich dachte, das ist ja so schön. Carole King, für Carole Goffin, natürlich eine der ganz großen Songschreiber und auch dann selbst Interpretin. Das hat sie ja dann erst in den 70er richtig versucht. Vorher viele, viele großartige Tracks und von ihrer Solo-Zeit kommt dies hier. Ich glaube, es ist Tapestry, das erfolgreichste Album von ihr, das erste. Brother, Brother. Und überlegt mal, von was das beeinflusst ist.

Ja, genau, da seid ihr. Also so im Mai und das eben war Loaded Honey, das Nebenprojekt von zwei Dritteln von Jungle. Und dieser Track hat der ist an mir vorbeigerauscht, der ist gar nicht auf dem Debütalbum erschienen. Das war die erste Fingerübung sozusagen. Homemade Gun. Und das hat dann The Weeknd verwurstelt und so einen Hit gemacht. Aber keiner wusste, wo es herkam. Wir wissen es. Homemade Gun, Loaded Honey. Davor, wie angedroht, Sophia Kennedy mit Musik ist kein Krieg. Der, wenn man so will, B-Seite ihrer neuen Single, schenke mir ein. Und auf die Frage, wo Carole King darauf antwortet mit ihrem Brother, Brother, ja natürlich, es ist What's Going On. Ich habe euch natürlich diesmal nicht Marvins Version gespielt, sondern die Coverversion von selbes Haus, andere Band, Undisputed Truth. Wir bleiben so ein bisschen im doch neueren jetzt gerade, und zwar Jonathan Bree. Das war ein, der muss sagen, ist das irgendwie Musik? Keine Ahnung. Aus Amerika, den habe ich auch mal auf der Stubnitz gesehen. Und da trat er mit einer weißen Gesichtsbinde auf und die ganze Band. War sehr eindrucksvoll. Being You're Cool oder so, You're So Cool war die kleine Underground-Single vor, ich glaube, fast 10 Jahren. Dies hier ist der neue Track, und zwar Savor My Love mit als Gast Rachel Clark. Im Anschluss dann doch nochmal was von Jungle, und zwar deren neuen Single zum neuen Album Carry On. Die spielen tatsächlich in der Barclaycard Arena. Das ist mir viel zu groß. Ich mag die sehr, aber nee, das ist Quatsch. Ich weiß nicht, wer da hingeht. Kann ich nicht verstehen. Und danach ein Track, der mir im letzten Jahr sehr gut gefallen hat. Und den gibt es jetzt im Remix, leider nicht auf Plastik. Vielleicht doch noch. Ich habe den geschrieben tatsächlich. Ja, so ein Fan bin ich, so ein Nerd. Ich gesagt, hey, das müsst ihr doch auf 12-inch bringen. God gave me feet for dancing, Ezra Collective, hier im Tasty or Not Remix. I think it is quite tasty. Und dann Neues von Little Sims. Anyway, das erstmal, jetzt habe ich mal vorab was erzählt, nicht erst danach. Also, Sophia Kennedy hatten wir, Loaded Honey hatten wir, jetzt kommen Jonathan Lee, Jungle und Ezra Collective und Little Sims.